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1: Es ist 3 Uhr. Am Mikrofon Adam Michalech. Die EU halbiert Hybridautoimporte aus China. In Zukunft sollen nur noch 350.000 Hybridautos pro Jahr in die EU geliefert werden dürfen. Aus Brüssel berichtet Tim Kupal.
2: Im Zentrum der Schutz europäischer Autobauer. Nach Einfuhrbeschränkungen für Elektroautos aus China sind die hybriden Importe zuletzt drastisch gestiegen. Jetzt soll hier eine Obergrenze eingezogen werden. Man habe sich auf Einschränkungen verständigt, betont EU-Handelskommissar Maroš Šefčovič vergangenen Freitag.
3: To moderate China's export of hybrids.
2: Die Eckpunkte: eine Importobergrenze von 350.000 Hybriden jährlich. Pro Jahr soll diese Grenze um 6% ansteigen, nach 4 Jahren auslaufen. Ein wichtiger, aber nur ein erster Schritt, betont der EU-Handelskommissar.
3: It's a crucial first step, but only a first step.
2: Europas Handelsminus mit China ist dramatisch. Jeden einzelnen Tag führt Europa um 1 Milliarde mehr Waren aus China ein als umgekehrt.
1: Nichts ging mehr gestern am Bahnhof Wiener Neustadt, nachdem 2 Waggons einen Oberleitungsmasten gerammt haben und aus den Schienen gesprungen sind. Sämtliche Zugverbindungen auf der Südstrecke sind ausgefallen. Tausende Pendlerinnen und Pendler wussten nicht, wie sie zur Arbeit kommen. Viele üben Kritiker den ÖBB und deren Informationspolitik, berichtet Birgit Zeiss-Bahmer.
4: Stundenlang müssen einige Fahrgäste am Bahnhof Wiener Neustadt auf die Weiterfahrt warten. Viele der Gestrandeten fühlen sich von den ÖBB nicht ausreichend informiert.
5: Warum ist hier nichts angeschrieben? Wir sind alle Pendler, jeder muss in die Arbeit.
6: Wenig Durchsagen, sehr viele Leute stehen beim Bahngleis und warten.
7: Also da muss man gucken, dass man irgendwas anderes organisiert. Das kann so nicht weitergehen.
4: Warum so lange keine Information kam, erklärt ÖBB-Sprecher Christopher Seif so.
8: Wir können die Fahrgäste nur dann informieren, wenn wir auch gesicherte Informationen weitergeben können. Jede Unsicherheit birgt natürlich das Risiko, dass es in 10 Minuten wieder eine geänderte Information gibt. Und das ist weder für die Fahrgäste hilfreich, noch bringt es irgendwie den betrieblichen Ablauf weiter.
4: Warum die Waggons von selbst losgerollt und nach dem Anprall am Oberleitungsmast aus den Schienen gesprungen sind, ist noch nicht bekannt. Der Vorfall werde noch untersucht, sagt Seif.
1: Heute am späten Vormittag soll Papst Leo XIV. In das Gemelli-Krankenhaus in Rom eingeliefert werden, zur Entfernung eines Lungenknotens im frühen Stadium. Wann der Eingriff genau stattfindet, hat der Vatikan nicht mitgeteilt. Der Spitalsaufenthalt des Papstes dürfte aber 1 Woche dauern. Und jetzt zum Wetter und zu Thomas Vostal.
9: Ziemlich frisch beginnt der Dienstag, besonders in den Alpen stellenweise auch mit leichtem Frost. Tagsüber ist es dann heute wieder recht sonnig, mit nur zwischendurch ein paar Wolken. Die Nebelfelder lösen sich am Vormittag auf. Dichter werden die Wolken heute im Laufe des Nachmittags in Vorarlberg und in Nordtirol. Es bleibt hier aber noch trocken. Die Höchsttemperaturen 12 bis 18 Grad. In der Nacht auf Mittwoch und auch am Mittwoch selbst kann es dann im Großteil von Österreich ein wenig regnen. Trocken bleibt es am ehesten im Süden, eventuell auch ganz im Osten.
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1: Es ist 4 Uhr. Am Mikrofon Adam Michalech. Angriffe auf Stromleitungen, Cyberangriffe auf Industrieunternehmen, Attacken auf kritische Infrastruktur werden immer öfter bekannt und sind besonders heikel. Für Behörden heißt das, sich besser zu schützen. Das Innenministerium und der Stromerzeugerverbund üben das ab heute 3 Tage lang. Barbara Gansfuß berichtet.
2: 500 Polizistinnen und Polizisten in 4 Bundesländern üben Vorfälle, die es in anderen Ländern schon gegeben hat. Sabotage, Spionage, Drohnenangriffe. Denn die hybriden Attacken werden mehr, sagt Innenminister Gerhard Karner.
3: So sehen wir derzeit nach dem Angriffskrieg der Russland auf die Ukraine, dass gerade das Thema Drohnenabwehr eines ist, das uns ganz besonders in der Zukunft auch fordern wird.
2: Wie funktioniert in solchen Fällen die Kommunikation? Wie läuft der Einsatz ab? Was läuft nicht ganz rund und muss verbessert werden. Diese Erkenntnisse soll die Übung bringen. 100%ige Sicherheit gäbe es nicht, sagt Verbundchef Michael Strugel. Umso wichtiger seien gut geschulte Mitarbeiterinnen und Mitarbeiter.
1: Der US-Schauspieler RJ Mitty ist im Alter von 34 Jahren gestorben. Das bestätigt Mittys Management. Die Todesursache wird nicht genannt. Mitty war vor allem durch seine Rolle in der US-Serie Breaking Bad bekannt, als Sohn von Drogenboss Walter White. Morgen steigt auf der Linzer Kugel ein historisches Fußballspiel. Erstmals bestreitet mit dem LASK ein oberösterreichischer Club ein Champions League Heimspiel. Der 20-fache englische Meister Liverpool ist klarer Favorit, Dennis Bankowski.
4: Auch wenn der FC Liverpool am Wochenende gegen Manchester City 0:3 verloren hat und in der Tabelle der Premier League derzeit nur auf Platz 9 liegt, das Star-Ensemble mit einem Marktwert von über 1 Milliarde Euro ist gegen den LASK morgen klar zu favorisieren. Auf insgesamt 62 Millionen Euro Marktwert bringt ist die LASK-Mannschaft, die mit nur einem Punkt aus den letzten 3 Ligaspielen in eine kleine Formkrise gerutscht ist. ÖFB-Teamspieler Christoph Lang.
5: Es gibt Dinge, die wir am Anfang der Saison besser gemacht haben wie jetzt. Nicht jeder kann es zurzeit abrufen, aber ich bin trotzdem guter Dinge, dass wir das wieder in unsere Richtung trennen. Das Gute ist, wir spielen schon wieder und haben wenig Zeit, darüber nachzudenken.
4: Dass der LASK als Underdog durchaus über sich hinauswachsen kann, haben die Linzer beim 5:1 gegen Celtic Glasgow gezeigt. Liverpool überlässt jedenfalls nichts dem Zufall, nimmt die Partie ernst, reist heute nach Linz und bestreitet auch das Abschlusstraining in der Arena auf der Kugel, die morgen natürlich ausverkauft sein wird.
1: Und jetzt zum Wetter und zu Thomas Vostal.
6: Es geht ziemlich kalt in diesen Dienstag, besonders in den Alpen, stellenweise auch frostig. Tagsüber ist es dann wieder recht sonnig heute mit zwischendurch einigen Wolken. Die Nebelfelder lösen sich am Vormittag auf. Dichter werden die Wolken heute im Laufe des Nachmittags in Vorarlberg und in Nordtirol. Die Höchsttemperaturen heute 12 bis 18 Grad, also ziemlich ähnlich wie gestern. In der Nacht auf Mittwoch und auch am Mittwoch selbst regnet es im Großteil von Österreich ein wenig. Trocken bleibt es am ehesten im Süden, eventuell auch im Weinviertel und im Burgenland.
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1: Am Mikrofon ist Lorenz Wildner. Das Aus des belgischen Tiefkühlproduzenten in Groß-Enzersdorf scheint fix. Die belgischen Eigentümer des Tiefkühlwerks haben Angebote der Regierung offiziell abgelehnt. Betroffen sind rund 500 Gemüsebäuerinnen und Bauern und 240 Beschäftigte im ADO-Werk. Die Verhandlungen für einen Sozialbann laufen offenbar schleppend. Katharina Bernhardt.
2: Es braucht einen Sozialplan, der alle Härten abfedert, so Arbeiterkammerpräsident und ÖGB-Vorsitzender Markus Wieser. Aber
3: ein konkretes Angebot, das wir gelegt haben, darüber zu diskutieren, wurde bisher von der Summe her abgewendet und gesagt, das geht sich alles nicht aus.
2: Man kämpfe weiter. Im Sinne der Versorgungssicherheit sollte jetzt etwas Neues entstehen.
3: Wir brauchen jetzt einen rot-weiß-roten Schulterschluss, ob es eine Möglichkeit gibt für viele, die es Interesse zeigen, gemeinsam etwas Neues zu bauen,
2: fordert Wieser. Während die Politik weiter um Lösungen ringt, überlegen die Bauern, was sie alternativ anbauen, um ihre Existenz zu sichern, so Robert Kriegel von der Erzeugerorganisation.
4: Aber die wirtschaftlichen Erfolge mit den anderen Kulturen sind nicht ganz so tragfähig wie aus dem Verarbeitungsgemüse.
2: Und damit sind geringere Einnahmen schon jetzt fix.
1: US-Präsident Trump hat das Dieselabkommen mit Russland verteidigt, gegen parteiübergreifende Kritik. Das Abkommen werde US-Landwirten helfen und die hohen Kraftstoffpreise senken, so Trump. Das Abkommen sieht vor, dass US-Sanktionen gegen russische Treibstoffe vorübergehend aufgehoben werden, damit Russland wieder an Diesel an die Weltmärkte liefern könne. Die Weltwirtschaft wird erst im nächsten Jahr wieder stärker zulegen. Damit rechnet der Internationale Währungsfonds IWF. Für heuer hat die Organisation ihre Prognose minimal auf 3,1% angehoben. Im Vorjahr waren es noch 3,5%. Vor allem die hohen Energiepreise würden die Weltwirtschaft belasten, so der IWF. Deutschland erwartet eine niedrige Weinlese. Das Deutsche Weininstitut rechnet mit einer Menge von rund 20% unter dem 10-jährigen Durchschnitt. Viele Trauben seien bei dem extrem trockenen Sommer klein geblieben, heißt das. Und er wurde bekannt durch die preisgekrönte TV-Serie Breaking Bad, RJ Mitty. Jetzt ist der 34-Jährige, der den Sohn vom Breaking Bad-Hauptdarsteller Walter White verkörpert, tot. Die Todesursache wurde nicht bekannt gegeben. Mitty lebte mit Zerebralparese, einer Bewegungsstörung, die auf eine frühe Hirnschädigung zurückgeht. Und wir kommen noch zum Wetter.
5: Und da wird es heute noch sehr sonnig werden. Meist ist der Himmel ja jetzt schon wolkenlos. Entsprechend kalt ist es aktuell. Die Werte liegen zwischen +1 Grad, und zwar +7 Grad in Lasnitzhöhe und -2 Grad in Seckau. Einzelne Frühnebelfelder lichten sich und mit der Sonne geht es dann rauf auf 11 bis 17 Grad. In den östlichen Landesteilen können am Nachmittag noch hin und wieder Wolkenfälle durchziehen. Es bleibt aber trocken. Morgen Mittwoch ein bisschen unbeständiger. Es gibt Wolken und etwas Regen in der Obersteiermark und längere sonnige Phasen im Süden.
6: Ja. Das hat aber gut gerettet, muss ich sagen. Also ich muss sagen, zwischen +Grad und -Grad heute, wenn wir gedacht, okay, passt. Ja. Hast du super gerettet.
5: Grob stimmt's, ne?
6: Beim Radio Steiermark Verkehrsservice könnte man sagen, der steirische Verkehr heute zwischen stehenden und fahrenden Autos.
5: Es
6: wie
5: fließt.
6: Denn weiter? Es fließt. Es passt, oder?
5: Passt, mach Musik. Sehr schnell.
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6: Bist du froh, dass ich da bin?
5: Total, ja. 5 Uhr und der erste Besprecher, yeah.
6: Und der Seidel ist schon da. Und wollt ihr jetzt zurück? Schönen Dienstag, guten Morgen.

0: Aufstehen mit Radio Steiermark und ihrer Lieblingsmusik, das Electric Light Orchestra, haben Sie gehört, die Carpenters. Dazu gleich Max Giesinger und Johannes Oerding, das Aufstehen am Dienstag, 13.10.2026 mit Claudia Rath und Thomas Seidel.
1: Schönen guten Morgen.
0: Hallo, wie schauen wir denn aus heute?
1: Zunehmender Mond im Sternzeichen Skorpion, so wie gestern auch heute. Wir sind ziemlich konsequent und hartnäckig, ja. Schauen alles ganz genau an, finden die Fehler, die wir schon lange nicht entdeckt haben, und können sie auch lösen. Sind sehr, sehr gründlich und, wenn man sich selber was Gutes tun will heute, Haare schneiden und massagen.
0: Oder sich einfach einmal gut gehen lassen. Wir gehen rein in den Tag. Wenn Sie Geburtstag haben, dann alles Gute. Sie feiern es heute mit, doch, ja, vielen, vielen Prominenten, allen voran einer der besten österreichischen Skifahrer aller Zeiten, in den letzten Jahren zumindest. Manuel Feller.
1: Wie alt wird er?
0: 34.
1: Auch schon.
0: Ein 92er Jahrgang, wird auch in dieser Saison wieder angasen. Gut in Form, sagt er. Hat zwar nicht ganz so viel trainieren können, weil verletzt, aber fühlt sich gut und wird wieder attackieren, wenn man so schön sagt. Ian Thorpe hat das auch gemacht. Mehrfacher Olympiasieger, australischer Schwimmer. 44 heute. Wir kommen auch zu Sebastian Fitzek, einer der bekanntesten deutschen Schriftsteller und Bestsellerautoren mit unglaublichen grausligen zum Teil.
1: Ja, das habe ich noch nie gelesen, weil das, glaube ich, wirklich grauslich ist,
0: ich
1: oder?
0: Ich habe schon auch Verfilmungen gesehen. Puh, ja, schon harter Tobak, aber richtig gut. Heute 55 Jahre jung. Ebenso 55 ist Sacha Baron Cohen, der Borat-Darsteller. Was war es noch? Bruno, der Schauspieler, glaube ich. Also gibt es ja mehrere.
1: Ja, also Borat sagt mir was, ja.
0: 55 eben, Sacha Baron Cohen. Paul Potts, britischer Tenor, 56. Und wenn sie heute Geburtstag haben, dann alles, alles Gute.
1: Alles Gute.
0: Sie machen das schon. Also Paul Simon zum Beispiel hat auch Geburtstag. Also sie haben genügend Prominente, die sie mit ihrem Geburtstag halt auch teilen. Ob das ihnen jetzt was bringt an den Geburtstag?
2: Ja.
0: Man fühlt sich vielleicht besser. Wenn man weiß, man hat auch mit Margaret Thatcher zum Beispiel.

0: 5.21 Uhr. In 9 Minuten halb 6. Ein großes Ziel gibt's für das Frauenfußball-Nationalteam. Und das ist die WM nächstes Jahr in Brasilien. Zum allerersten Mal wäre es soweit, dass ein Frauenfußball-Nationalteam aus Österreich hier mit dabei wäre. Und damit geht's rein in die WM-Quali. Playoff, erste Runde, Rückspiel. In den Kosovo geht's. Die Österreicherinnen haben ja nach dem 2:2-Hinspiel in Pristina einen kleinen Puffer in das Heimduell mitnehmen können, Sportreporterin Emily Weber.
1: Österreich geht als Favorit in das heutige Rückspiel. Dennoch bleibt Kosovo nicht zu unterschätzen. Besonders Stürmerin und Austria-Wien-Spielerin Modesta Uca, die dieses Mal auch von Anfang an eingesetzt werden könnte, könnte es Österreich schwer machen. Innenverteidigerin Virginia Kirchberger-Prohaska kennt ihre Mitspielerin auf Clubebene aber gut.
2: Ich kenne ihre Stärken, ich kenne aber auch ihre Schwächen und da gilt es, sie gut zu verteidigen und das hoffe ich, gelingt mir dann auch.
1: Aber auch Elita Mehmeti, die bei Eintracht Frankfurt spielt, gilt als Gefahr für Österreichs Verteidigung. Immerhin hat sie im Hinspiel auch das Tor für Kosovo erzielt.
2: Die zwei sind wirklich überragende Fußballerinnen, besonders stark im Tempo-Dribbling. Wir sind aber auch darauf vorbereitet, wir wissen, dass sie im Konter extrem stark sind.
1: Österreich will aber heute im Sportclubstadion die Kontrolle über das Spiel übernehmen. Marie Hübinger.
3: Wichtig ist, glaube ich, dass wir uns trotzdem auf unser Spiel mit dem Ball konzentrieren, dann auch aufs Gegenpressing, einfach super fokussiert sein, um die Bälle schnell wieder zu gewinnen.
1: Wenn alles gut geht, dann könnte Österreich es in die zweite Playoff-Runde schaffen. Zwei Spiele trennen sie dann noch vom Ticket nach Brasilien.
3: Wir alle träumen davon. Jeder will da unbedingt hin und dafür geben wir hier jeden Tag alles. Wir wissen, es sind nur drei Spiele. Der Weg ist jetzt echt nicht mehr ganz so weit, also im besten Fall drei Spiele und wir wollen unbedingt nach Brasilien.
1: Der nächste Schritt Richtung Brasilien steht also heute bevor. Österreich gegen Kosovo. Anpfiff ist im Wiener Sportclubstadion um 18 Uhr.
0: Ab 17.45 Uhr live zu sehen in ORF 1. Schönen Dienstag. Alles Gute, ihr Mädels.
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0: Sonny und Cher. 5:30. Guten Morgen am Dienstag. Schönes Aufstehen.
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2: Bei den Stromrechnungen von Haushalten gilt aktuell, je mehr Strom verbraucht wird, desto mehr ist auch zu bezahlen. Künftig wird aber auch ein anderer Aspekt einen wesentlichen Teil der Kostenberechnung ausmachen, und zwar die Leistungsspitzen, also die Frage, wie viel Strom auf einmal bezogen wird. So kann es sein, dass zwei Haushalte zwar dieselbe Menge Strom verbrauchen, eine aber weniger als der andere bezahlt. Dieses neue System belohnt also Haushalte, die gleichmäßig Strom verbrauchen. Eingeführt wird diese Leistungsspitzenberechnung von den Netzbetreibern bis Juni nächsten Jahres. Die Studierendenvertretung der österreichischen Hochschülerschaft geht heute auf die Straße, und zwar in Wien. Die heimischen Universitäten unterstützen den Protest der ÖH, der sich gegen die geplanten Kürzungen des Unibudgets richtet. An der Universität Graz etwa sind Personalkürzungen in der zentralen Verwaltung angekündigt. Die Studierenden und auch die Unis befürchten, dass mit weniger Budget Lehrveranstaltungen gestrichen werden und Hörsäle überfüllt sein könnten. Schwere Verletzungen hat ein Radfahrer gestern bei einem Verkehrsunfall mit einem Motorrad im Bezirk Graz-Gösting erlitten. Der 52-Jährige wollte mit seinem Rad an einer Kreuzung abbiegen und dürfte sich laut Polizei durch das herannahende Motorrad derart erschrocken haben, dass er eine Vollbremsung mit dem Rad durchführte und dabei stürzte. Der 52-Jährige wurde ins Krankenhaus eingeliefert. Der 15 Jahre alte Motorradlenker blieb unverletzt. Die Wettersichten jetzt von Claudia Rath.
3: Es ist im Moment oft wolkenlos und entsprechend kalt, minus 2 Grad in Bad Mitterndorf, plus 2 in Leoben, plus 6 Grad in Bad Radkersburg. Aber auch tagsüber viel blauer Himmel geboten, und entsprechend wird es dann auch mild, 11 bis 17 Grad immerhin die Höchstwerte. Frühnebelfelder werden sich lichten, Wolken sind dann erst wieder am späteren Nachmittag in den östlichen Landesteilen dabei. Es bleibt aber trocken, also man kann eigentlich fast überall viel, viel Sonne heute genießen, und das sollte man auch, denn morgen wird zumindest in der Obersteiermark der Mittwoch ein bisschen unbeständiger. Immer wieder ziehen dichte Wolken durch und etwas Regen kann es auch geben. Längere sonnige Phasen gibt es morgen im Süden.
0: 5.32 Uhr, Sie haben das Radio Steiermark Verkehrsservice.
3: Da kommen Sie auf den Hauptverbindungen gut und ungehindert voran. Ich wünsche Ihnen eine gute Fahrt.
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0: 5.39 Uhr, 9 Minuten nach halb 6. Schönen Dienstag, schönes Aufstehen.
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0: Veronika Thaler, die in der Diözese Eisenstadt für die Dreikönigsaktion der katholischen Jungschar arbeitet, freut sich über Partnerschaften, in denen sich Kulturen miteinander verbinden.
2: Woher kommst du? Nicht immer können andere Menschen beim Erstkontakt heraushören, dass ich Burgenländerin bin. Ich tue mir schwer, im Dialekt zu reden. Das hat auch damit zu tun, dass wir als Familie viele Jahre in Wien gelebt haben. Dort haben wir uns im Laufe der Zeit einen multikulturellen Freundeskreis aufgebaut, zu dem auch einige bikulturelle Paare gehörten. Da waren viele österreichisch-lateinamerikanische Paare, aber auch ein iranisch-polnisches Paar. Wenn mir bei öffentlichen Veranstaltungen oder privaten Feiern aus der Ferne schon bikulturelle Paare aufgefallen waren, ging der ersten Kontaktaufnahme eine gewisse Vorfreude voraus. Woher die beiden wohl kommen? Wie haben sie sich kennengelernt? Was haben die beiden schon gemeinsam erlebt? Es hat meinem Mann und mir wehgetan, dass viele dieser Partnerschaften zerbrochen sind. Mitunter haben wir dadurch auch Freundinnen und Freunde verloren und mit ihnen die Möglichkeit, Freud und Leid von bikulturellen Paaren zu teilen. Zu den Schwierigkeiten, die auch andere Paare kennen, kommen bei bikulturellen Partnerschaften noch besondere Herausforderungen dazu. Sprachliche Barrieren oder die fehlende Unterstützung eines Verwandtschaftskreises im Alltag. Bikulturelle Beziehungen sind aber auf jeden Fall eine Schatzkiste. Es ist schön, die eigenen Kinder mit zwei Muttersprachen aufwachsen zu sehen und zwischen zwei verschiedenen Kulturräumen vermitteln zu können. Ich heiße Veronika und komme aus Österreich. Mein Name ist Viktor und ich komme aus El Salvador. Und woher kommt ihr beiden?

0: 9 vor 6. Schönen Dienstag und guten Morgen.
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0: Ich hoffe, Sie haben die Woche Hunger mitgebracht in der Firma. Wir kommen vorbei und liefern.
3: Gestern das erste Mal, wie war's? Wo warst?
0: Ja genau, also das kann man noch dazu sagen, ich darf ausliefern. Vielleicht.
3: Ja.
0: Ich war gestern und zwar in Eichassach bei der Drechslerei Lettmeier mit zu Beginn einem etwas mulmigen Gefühl.
3: Wieso?
0: Und dann habe ich noch eine Frage erklären müssen, die mir aufgefallen ist am Flick auf der Homepage beim Lukas. Das mulmige Gefühl, weil plötzlich ganz schön viele Leute da gestanden sind.
4: Ja, das ist natürlich bei uns immer, gerade um die Zeit, dass Pensionistenbusse viel in der Region sind, da Urlaub machen und die dann uns auch besuchen. Die machen da Kutschenrundfahrt und kommen bei uns vorbei. Aber die sind dann eh gleich wieder weg, die Außen bleibt schon für uns.
0: Okay, Gott sei Dank. Ihr seid aber der Holzwerkstatt bei eurer Drechslerei. Ihr macht wunderschöne Sachen aus Holz. Und ich habe auf eurer Homepage gelesen, sehr lustiger Satz, je schiercher der Baum, also quasi je schiercher das Holz, desto besser.
4: Ja, natürlich, ganz ein großes Brett, wo nichts drin ist, ist ja fad. Also ein alter Obstbaum, ein knorriger, was ist oder Einwuchsungen hat, hat Verfärbungen, der hat viel ein bisschen Charakter, gibt viel mehr her.
0: Lukas Lettmeier und sein Team, wahre Radio Steiermark-Hörer. Wenn es gerade nicht Vollgas mit der CNC-Maschine hinten laut wird, dann wird Radio Steiermark gehört. Und das
3: sehr
0: ist
3: gut.
0: Sehr, sehr cool. Und genau so wollen wir das heute auch wieder haben. Sie melden sich an, steiermark.orf.at. Sie gewinnen bei unserem Spiel um kurz nach 8 und dann komme ich mit der Jausen vorbei und bring's ihnen.
3: Genau so machen wir das.
0: Mehr geht auch nicht. Mehr machen wir nicht. In dem Fall wird es sehr, sehr lustig. Sie können sich darauf freuen. Jause hat allen gestern geschmeckt. Also von dem her haben wir da mal kein Problem. Jetzt brauchen wir nur mehr Sie. Schönen Dienstag und guten Morgen.
3: Guten Morgen.

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1: Am Mikrofon ist Lorenz Wildner. Guten Morgen. In Frankreich sind mehrere Supermarktketten Opfer eines Cyberangriffs geworden. Hacker haben die Temperatur von online gesteuerten Tiefkühlgeräten in die Höhe geschraubt. Tonnen an Lebensmitteln mussten weggeworfen werden. Aus Paris, Ernst Kernmeier.
2: In vielen französischen Supermarktfilialen sieht es gestern aus wie nach ausgedehnten Hamsterkäufen. Leergeräumte Regale, verstörte Kunden und Kundinnen.
3: Mais là-bas aussi, c'est tout vide.
2: Alles leer, sagt eine Frau. Eine Katastrophe.
3: Une catastrophe.
2: In der Nacht auf gestern haben Hacker die Temperatur in Tiefkühlregalen auf bis zu 50 Grad hochgedreht. Tonnen von aufgetauter Tiefkühlkost mussten entsorgt werden. Mehrere hundert Filialen großer Ketten waren betroffen. Der Schaden geht in die Millionen. Die Kühlgeräte werden üblicherweise elektronisch in jeder Filiale gesteuert. Eine Verbindung zum Internet macht die Wartung einfacher und billiger. Sie öffnet allerdings auch das Tor für Cyberpiraten. Das Motiv für den gestrigen Angriff ist unklar. Von etwaigen Forderungen ist nichts bekannt.
1: Von heute bis Donnerstag üben 500 Polizisten sowie Mitarbeiterinnen des Stromerzeugers Verbund, was bei Angriffen auf die kritische Infrastruktur zu tun ist. Geübt wird in 4 Bundesländern. Es geht dabei um Vorfälle, die es schon in anderen Ländern gegeben hat, darunter etwa Sabotage, Spionage und Drohnenangriffe. Nichts ging mehr gestern am Bahnhof Wiener Neustadt. Aufgrund zweier aus den Schienen gesprungenen Waggons sind sämtliche Zugverbindungen auf der Südstrecke ausgefallen. Tausende Pendlerinnen und Pendler waren betroffen. Viele sparen jetzt nicht mit Kritik an den ÖBB und deren Informationspolitik. Birgit Seiß-Brammer.
4: Stundenlang müssen einige Fahrgäste am Bahnhof Wiener Neustadt auf die Weiterfahrt warten. Viele der Gestrandeten fühlen sich von den ÖBB nicht ausreichend informiert.
5: Warum ist hier nichts angeschrieben? Wir sind alle Pendler, jeder muss in die Arbeit.
6: Wenig Durchsagen, sehr viele Leute stehen beim Bahngleis und warten.
7: Also da muss man gucken, dass man irgendwas anderes organisiert. Das kann so nicht weitergehen.
4: Warum so lange keine Information kam, erklärt ÖBB-Sprecher Christopher Seif so.
8: Wir können die Fahrgäste nur dann informieren, wenn wir auch gesicherte Informationen weitergeben können. Jede Unsicherheit birgt natürlich das Risiko, dass es in 10 Minuten wieder eine geänderte Information gibt. Und das ist weder für die Fahrgäste hilfreich, noch bringt es irgendwie den betrieblichen Ablauf weiter.
4: Warum die Waggons von selbst losgerollt und nach dem Anprall am Oberleitungsmast aus den Schienen gesprungen sind, ist noch nicht bekannt. Der Vorfall werde noch untersucht, sagt Seif.
1: Und US-Tech-Milliardär und SpaceX-Gründer Elon Musk hat offenbar umgerechnet 247 Millionen Euro an die Republikanische Partei gespendet. Die Spende fand laut Medienberichten im Vorfeld der bevorstehenden Kongresswahlen statt. Die Spende selbst ging an Organisationen, die Wahlkampagnen republikanischer Kandidaten unterstützen. Das waren die Nachrichten mit Lorenz Wildner.
9: Zum Wetter.
10: Das wird heute noch sehr sonnig. Meist ist der Himmel jetzt schon wolkenlos, bedeutet, es hat in der Nacht ausgestrahlt und es ist jetzt ziemlich kalt in der Steiermark. Teilweise auch gibt es leichten Frost, aber mit der Sonne dann im Laufe des Nachmittags doch 11 bis 17 Grad. Das passt genau zur Jahreszeit. Einzelne Frühnebelfelder werden sich lichten und nur in den östlichen Landesteilen tauchen hin und wieder Wolkenfelder auf. Es bleibt aber trocken. Morgen Mittwoch ein eher unbeständiger Tag. Vor allem in der Obersteiermark gibt es mehr Wolken und auch etwas Regen. Längere sonnige Phasen erwarten wir im Süden.
11: Zum Radio Steiermark Verkehrsservice um 5:53.
10: Ja, Frühverkehr setzt jetzt langsam ein, aber Sie kommen überall noch gut und ungehindert und ohne Stau voran. Ich wünsche Ihnen gute Fahrt.
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11: Wir feiern heute Geburtstag mit einer ganz, ganz großartigen Person, die zwar leider in dem Fall nicht mehr unter uns ist, aber unfassbar viele Menschen begleitet hat.
10: Am Nachkastel, ja, quasi.
11: Christine Nößlinger wäre heute 90, ihre Bücher legendär. Und sie selbst, Sie hören es gleich, ebenfalls.

0: Die Geschichten von Franz, die Feuerrote, Frederike, Maikäfer, Flick, Villa, Henriette. Da geht bei vielen das Herz auf, wenn sie das hören und sich sofort in der Sekunde wieder ins Buch und in die Figuren verlieben. Schönen guten Morgen am Dienstag, am 13.10.2026. Heute wäre Christine Nöstling, eine der bekanntesten heimischen Schriftstellerinnen, 90 Jahre jung geworden.
1: Ja, so viele Geschichten, die wir kennen, die wir lieben. Viele Figuren, oder, die uns durch die Kindheit begleitet haben und auch jetzt die Kinder immer noch begleiten.
0: Wir erinnern uns auch an einen legendären Fernsehauftritt von Christine Nöstlinger. 2010, 16 Jahre schon her, bei Willkommen Österreich bei Stermann und Grissemann. Eine Kinderbuchautorin, die sehr, sehr geradeaus sagt, was sie sich denkt und die Kinder selbst jetzt gar nicht so super findet.
2: Weiß, Sprit, gespritzt oder pur?
3: Pur.
4: Trinken Sie bei der Arbeit eigentlich?
3: Ja, schon. Mäßig, aber regelmäßig.
2: Als Kinderbuchautorin muss man Kinder lieben oder ist es so, dass Sie auch hin und wieder denken, das Kind ist echt ein Arschlochkind?
3: Ja, sicher. Ich meine, ich bin überhaupt nicht speziell kinderlieb, ich bin menschenlieb. Kleine Kinder liegen mir überhaupt nicht sehr am Herzen. Ich habe zwei Töchter, ich habe immer gewartet, dass die älter werden.
4: Und dass Sie haben ihnen einstweilen schon Essen zugeschmissen, oder? Oder? Sie sind erst nach 3 Jahren ins Kinderzimmer
3: gekommen. Nein, ich habe alles getan, was man als Mutter zu tun hat.
4: Ja.
3: Aber ich habe es, man kann nicht sagen ungern getan, aber ich hab gewartet, dass sie größer werden.
4: Ihre Kinder leben ja heute in Belgien, oder?
3: Ein Stück.
4: Eins, okay.
3: Ein Stück lebt in Wien.
2: Also Sie reden das nur in Stücken.
1: Sie ist so großartig.
0: Ja, sehr, sehr cool. Die Christine Nöstlinger, ein absoluter Traum. Viele Bücher haben Generationen überlebt und das wird es auch weiterhin so tun, weil es einfach ja, super ist.
1: Sind gute Geschichten, ja.
0: Perfekt, vielleicht auch für Weihnachten wieder dran zu denken, ein Nöstlinger Buch zu schenken. Passt sicher gut. 12:06.

Chris Watzig, Musik aus der Steiermark. 6.16 Uhr. Weiter geht's mit einem unglaublichen Klassiker von den Vornauen Lanz. Liebe Grüße an alle Hobby-Sängerinnen und Sänger und an alle, die in Karaoke-Bars schon mal versucht haben, diesen Song sehr lautstark mitzusingen. Am nächsten Tag gibt's keine Stimme mehr.

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1: Einen wunderschönen guten Morgen, Steiermark. Radio Steiermark ist da an einem Tag, wo bist du narrisch? Da geht's ja richtig rund. Musikalischer Geburtstag gefeiert. Mr. Paul Simon. '85. Da geht's dahin.
2: Ja, kennen wir alle. Aber ich finde ein Song, oder? Steht über allen.
1: Oh, der ist natürlich einer, der schon Weltklasse ist. Sound of Silence, natürlich ein Song, der einfach funktioniert, der einfach gut ist, wo man einfach weiß, da geht was weiter, auf gut Deutsch.
2: Und ein Song, über den er selber nämlich gesagt hat, jüngst in einem Interview, eines seiner Lieder, das Potenzial hat, noch in 100 Jahren berühmt zu sein, ist eben Sound of Silence. Der erste Song, den ich geschrieben habe, von irgendwoher zu kommen, China, wo ich eigentlich noch gar nicht war. Also da war er sich selber voraus quasi, bin ich lustig.
1: Damals mit Garfunkel gemeinsam, Simon und Garfunkel, Paul Simon, wir hören rein.
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1: Alles Gute zum Geburtstag. 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

0: Auch schon 22 Jahre jung, dieser Song. Puh, Zeit vergeht. Schönen Dienstag, 6.30 Uhr.
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2: Der Justiz fehlt Personal und angelehnt an die Protestwoche von Richter und Staatsanwaltschaften machen jetzt auch die Justizwache Beamten gegen die prekäre Situation in den heimischen Haftanstalten mobil. In Leoben und in Graz wird es heute ab 8.30 Uhr Personalversammlungen geben. In Österreich sind 127 Planstellen in den Gefängnissen nicht besetzt. Allein in der Steiermark fehlen 100. Die Justizwache Beamten haben es immer öfter mit aggressiven Insassen zu tun. Laut Justizministerium gibt es keine Interessenten. Bettina Zeyerts berichtet.
3: Den Betrieb in den Gefangenenhäusern 7 Tage die Woche und 24 Stunden am Tag im Laufen zu halten, geht laut Stefan Juth nur durch massive Überstunden. Er ist Vorsitzender der Justizwache-Gewerkschaft.
4: Die Justizanstalt Jacomini als plakatives Beispiel hat im Kalenderjahr 2025 23.800 Überstunden geleistet. Die Justizanstalt Graz-Kalau 19.900. Es ist aber so, dass man mit dem heurigen Jahr davon ausgeht, dass man jetzt schon einen Zuwachs von mindestens 15% an Überstundenleistung bis Ende des Jahres noch zubringen werden.
3: Seit fast 20 Jahren seien die Planstellen nicht aufgestockt worden. Darunter leide die Sicherheit. Häftlinge müssten in den Zellen bleiben, weil Werkstätten und Freizeit- und Sportangebote wegen Personalmangel nicht besetzbar sind. Im Gefangenenhaus Graz-Jacomini sei man bei einer 122-prozentigen Auslastung.
4: Wir haben kein Bett mehr frei, beziehungsweise keinen Haftraum mehr frei und haben jetzt massive Probleme natürlich mit Aggression, Überbelag und natürlich mit Anfeindung innerhalb der Insassen.
3: Juth warnt auch, in den nächsten Jahren werde die größte Pensionierungswelle der Zweiten Republik die Situation weiter verschärfen. Skurril, laut Justizministerium gebe es kein Interesse an den Jobs. Stimmt so nicht, in Graz, sagt Gewerkschafter Stefan Juth. Hier warten viele, die die Justizfachschule absolviert haben.
4: Es ist so, dass es wirklich ausreichend getestete Personen gibt. Die Problematik ist aber, wir haben keine Planstellen zusätzlich bekommen.
3: Konkret fordert die Justizwache-Gewerkschaft für die Justizanstalt Leoben 10 Planstellen, für die Kalau 40 und für Graz-Jacomini 50 zusätzliche Planstellen. In diesen 3 Gefangenenhäusern wird es heute ab 8.30 Uhr Dienststellenversammlungen geben.
2: Bildungsminister Christoph Wiederkehr von den NEOS will ein Verbot von sogenannten Smart-Brillen an Schulen prüfen. Mit solchen Brillen ist es möglich zu telefonieren oder auch zu fotografieren oder zu filmen, ohne dass das jemand bemerkt. Auslöser ist ein Fall eines Schülers in Wien. Er trug eine solche Brille und wurde von der Schule verwiesen. Ein Gericht hob diesen Verweis aber auf. Laut Gericht ist das Unbehagen der Mitschüler und Lehrkräfte kein ausreichender Grund für einen solchen Schulverweis. Wiederkehr zeigte sich überrascht von der Entscheidung und will jetzt ein mögliches Verbot solcher Smartbrillen prüfen, teilte der Bildungsminister gestern am Rande eines Besuchs in der Steiermark mit. Die Stromkosten für Haushalte werden ab dem nächsten Jahr anders berechnet als bisher. Die Energieregulierungsbehörde E-Control hat die Netznutzung neu geregelt. Vor allem jene Haushalte sollen künftig mehr zahlen, die viel Strom auf einmal beziehen. Jene, die gleichmäßig Strom verbrauchen, könnten sogar günstiger aussteigen. Das Ganze soll auch dazu dienen, Stromnetze zu Spitzenzeiten zu entlasten, berichtet Rainer Liebig.
5: Wer hohe Leistungsspitzen verursacht, soll künftig mehr zahlen. Das ist grob gesagt ein Motto des neuen Regelwerks. Wenn beispielsweise in einem Haushalt ein E-Auto geladen wird, eine Luftwärmepumpe heizt und gleichzeitig ein Geschirrspüler und eine Waschmaschine eingeschaltet sind, dann wird viel Strom auf einmal aus dem Netz gezogen. Und das wird künftig teurer, erklärt Karl-Heinz Kettel von der Arbeiterkammer Steiermark.
6: Es geht schon auch noch darum, wie viel Strom verbrauche ich, aber die Gewichtung wird jetzt verschoben. In der Vergangenheit war es wirklich nur die Menge relevant und nicht der Zeitpunkt, wann ich Strom aus dem Netz hole.
5: Profitieren werden laut Kettel demnach vor allem Haushalte, die einen gleichmäßigen Verbrauch haben. Nur noch die Hälfte der Kosten soll künftig durch die bezogene Menge verursacht werden. Die andere Hälfte errechnet sich dann aus den Leistungsspitzen, die man verursacht. AK-Energieexperte Karl-Heinz Kettel kann den Ankündigungen der E-Control einiges abgewinnen.
6: Grundsätzlich bin ich schon zufrieden, weil es wurden schon die Bedenken gehört von der Behörde. Es wurden auch mehrjährige Übergangsfristen in Aussicht gestellt. Wo, glaube ich, kann sich die Branche, aber auch die Kunden schon etwas darauf vorbereiten.
5: Die Netzbetreiber haben bis Juni 2028 Zeit, um auf das neue System umzusteigen. Laut E-Control soll mit der Neuerung das bestehende Stromnetz besser genützt werden. Dadurch will man pro Jahr rund 300 Millionen Euro an Netzausbaukosten österreichweit vermeiden.
2: Kritik am Ersatzverkehr für Busse und Straßenbahnen beim Graz-Marathon am Sonntag übt der Verein Fahrgast von gravierenden Problemen wie völlig überfüllten Bussen, langen Wartezeiten und unregelmäßigen Intervallen, vor allem zwischen Hauptbahnhof und Jakominiplatz, ist da in einer Aussendung von Fahrgast die Rede. Es seien zu wenig Ersatzbusse auf den gesperrten Strecken eingesetzt worden. Vier normalerweise fahrende Straßenbahnen im 15-Minuten-Takt könnten nicht durch Gelenksbusse ersetzt werden, kritisiert Markus Birk vom Verein Fahrgast. Die Wetteraussichten hat jetzt Claudia Rath für Sie.
7: Meist wird es heute noch sonnig, aber jetzt in der Früh vor allem ist es kalt, teilweise auch frostig. Wir haben minus 2 Grad in Bad Mitterndorf und Mariazell, minus 1 Grad in Murau-Zeltweg, zum Beispiel plus 1 Grad in Mürzzuschlag und Hartberg und 4 Grad in Deutschlandsberg und Leibnitz. Im Großteil der Steiermark wird sich die Sonne behaupten können, stellenweise jetzt in der Früh etwas Nebel und auch ein paar Wolken, die durchziehen können, vor allem in den östlichen Landesteilen, aber tagsüber dann oft sonnig und das bei 12 bis 18 Grad. Morgen Mittwoch etwas unbeständiger mit mehr Wolken und etwas Regen sogar in der Obersteiermark. Längere sonnige Phasen gibt es morgen wieder im Süden.
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0: 6.37 Uhr, willkommen noch zum Radio Steiermark Verkehrsservice.
7: Es läuft gut auf den Hauptverbindungen, kommen Sie gut und ohne Stau voran.
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7: Schönen guten Morgen.
2: Schönes Aufstehen und guten Morgen.
9: Einen schönen guten Morgen, Kapellen an der Mürz.
10: Guten Morgen, St. Radegund.
11: Guten Morgen, Steiermark.
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1: 6.40 Uhr am Dienstag. Eieieiei. Wolfgang Ambros, los geht's.

0: Wer im Job unter Druck steht, merkt oft gar nicht, wie sehr sich der Stress dann direkt auch auf den Körper überträgt. Unbewusst sind dann die Schultern hoch, die Atmung wird flach. Und ja, auch eine Blitzentspannung am Schreibtisch kann dann plötzlich vielleicht dann gegenhelfen und funktionieren, erklärt Arbeitspsychologin Christine Korak-Wenzel.
1: Also ich nehme eine aufrechte Haltung ein, setze mich damit schon anders auf meinen Sessel, beobachte meine Schultern, wie sind sie, bin ich angespannt, ja, weil wenn wir sehr konzentriert arbeiten, verspannen wir automatisch Schulter- und Nackenmuskeln. Und indem ich einfach einmal bewusst die Schultern fallen lasse und dann dazu noch eine Atemübung kombiniere, komme ich besser in die Entspannung hinein. Bewusst langsam ausatmen ist dabei wichtig. Also beispielsweise kann jeder dann 5 Sekunden lang mitzählen, tief in den Bauch atmen, Schultern sind drunter und damit ein paar Mal das Ganze wiederholen, eine Minute lang und es geht schon anders weiter.
0: Haben Sie sich auch jetzt gerade erwischt am Schauen, wo die Schulter ist.
2: Ja, und wo man atmet.
0: Ich war auf 3 Meter oben ungefähr bei der Schulter.
2: Ja. Und damit man das nicht vergisst,
0: genau.
2: Ne? Könnte man sich auf den Computerbildschirm zum Beispiel einfach so ein kleines Post-it, einen Klebezettel hinpicken und sich daran erinnern. Schultern runter, atmen, ausatmen vor allem.
0: Aber für alle, die jetzt sagen, naja, wo schreibe ich? Hallo, ich bin in der Werkstatt oder unterwegs. Wie man die Übung im Stehen oder unterwegs macht, hören Sie heute noch bei uns in Radio Steiermark am Vormittag.
2: Das sind dann die Fäuste gefragt, sage ich nur.

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0: In 8 Minuten ist es 7. Guten Morgen.
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0: Jawohl. Gestern Eich Assach und heute kommt vielleicht das zu Ihnen.
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0: 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Ja. Weil ich bin dabei und darf ihn ausführen sozusagen.
6: Genau. Ja, wie kriegen Sie den? 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Wenn Sie das haben, dann bitte dranbleiben und gleich nach 8 spielen wir dann unser Jobquiz.
0: Genau so schaut es aus. Ist relativ einfach zu erledigen. Natürlich, wenn Sie schon jemanden um sich herum haben, der mitraten kann. Klarerweise ist es ein bisschen leichter, aber es sollte auch für jeder Mann, für jede Frau zu schaffen sein. Es geht um einen Job, den wir suchen. Mit Hinweisen kommen Sie da dorthin. Und je schneller Sie sind, desto besser. Und dann komme ich schon am Vormittag vorbei. Also ich bin motiviert. Hunger bringe ich auch vielleicht mit.
6: Und den Korb.
0: Schönen Dienstag. Bis später.

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1: Am Mikrofon ist Lorenz Wilden. Einen schönen guten Morgen. Die neue Verordnung der E-Control zu den Netzentgelten sorgt für Diskussion. Erneuerbaren Verbände sehen wenig Spielraum für den Speicherausbau. Er soll die Netze eigentlich günstiger machen. Paul Sihorsch.
2: Großspeicher sollen Netze stabilisieren und Spitzen abfedern. Dadurch werden Netzausbaukosten gespart. Speicher, die das schaffen, gelten als systemdienlich und müssen weniger Netzkosten zahlen. Was systemdienlich ist, das hat die E-Control festgelegt, allerdings zu eng kritisiert Vera Imitzer vom Sonnenstrom- und Batterieverband.
3: Diese Kriterien sind kaum zu erreichen und damit fehlen uns die Batterien im System, die eigentlich dafür gesorgt hätten, dass die Netzkosten reduziert werden.
2: Systemdienliche Speicher sind 20 Jahre von gewissen Kosten befreit. Es geht daher um viel Geld für die Speicherbetreiber bei der Errichtung, aber auch für alle anderen. Wird jemand befreit von Netzkosten, zahlen andere, womöglich die Haushalte, mehr. Der Kuchen der Netzkosten, der bleibt ja immer gleich. Deshalb hat die E-Control laut eigenen Angaben die Regeln auch so streng gemacht für systemdienliche Speicher. Wie sich die neuen Regeln in der Praxis bewähren, das wird sich zeigen.
1: An der mexikanischen Pazifikküste sind bei schweren Überschwemmungen durch die Wirbelstürme Simon und Rachel mindestens 5 Menschen ums Leben gekommen. 5 weitere Menschen werden zudem noch vermisst. Hurricane Simon bewegt sich zwar von der Küste weg, könnte nach Prognosen des US-Hurricane-Zentrums aber morgen Abend auf die mexikanische Küste zusteuern. Achtung vor gefälschten E-Mails und SMS, die einen den Klimabonus versprechen. Die Polizei warnt vor Betrügern, die versuchen, mit der Klimabonusmasche an Kontodaten zu kommen. Der Appell, niemals auf den mitgeschickten Link zu klicken und auch keine Daten preiszugeben. Den Klimabonus gibt es nämlich schon seit dem Vorjahr nicht mehr. Erstmals bestreitet der LASK und damit auch erstmals ein Fußballclub aus Oberösterreich ein Champions-League-Heimspiel. Der 20-fache englische Meister FC Liverpool ist klarer Favorit, kommt aber ebenso mit einer Liga-Niederlage nach Linz wie der LASK nach dem 0:2 gegen Rapid. Dennis Bankowski.
4: Auch wenn der FC Liverpool am Wochenende gegen Manchester City 0:3 verloren hat und in der Tabelle der Premier League derzeit nur auf Platz 9 liegt, das Star-Ensemble mit einem Marktwert von über 1 Milliarde Euro ist gegen den LASK morgen klar zu favorisieren. Auf insgesamt 62 Millionen Euro Marktwert bringt es die LASK-Mannschaft, die mit nur einem Punkt aus den letzten 3 Ligaspielen in eine kleine Formkrise gerutscht ist. ÖFB-Teamspieler Christoph Lang.
5: Es gibt Dinge, die wir am Anfang der Saison besser gemacht haben wie jetzt. Nicht jeder kann es zurzeit abrufen, aber ich bin trotzdem guter Dinge, dass wir das wieder in unsere Richtung drehen. Das Gute ist, wir spielen schon wieder und haben wenig Zeit, darüber nachzudenken.
4: Dass der LASK als Underdog durchaus über sich hinauswachsen kann, haben die Linzer beim 5:1 gegen Celtic Glasgow gezeigt. Liverpool überlässt jedenfalls nichts dem Zufall, nimmt die Partie ernst, reist heute nach Linz und bestreitet auch das Abschlusstraining in der Arena auf der Google, die morgen natürlich ausverkauft sein wird.
1: Das waren die Nachrichten mit Lorenz Wildner.
6: Damit zum Wetter.
7: Jetzt in der Früh ist es ziemlich kalt, teils gibt es Wolken, teils auch Frühnebel. 6 Grad hat es jetzt in Graz, 5 in Bregenz und Wien, 2 in Salzburg. Aber auch leichter Frost ist mit dabei, etwa bei uns im Ennstal oder auch im Murtal. Tagsüber dann setzt sich oft die Sonne durch, der Himmel teilweise sogar wolkenlos und die Temperaturen gehen auf relativ milde 13 bis 18 Grad hinauf. Nur im Osten, da können dann noch einmal harmlose Quellwolken auftauchen. Hier wird es dann auch windig in der Oststeiermark. Morgen Mittwoch in der Obersteiermark ein bisschen unbeständiger Tag. Es gibt immer wieder dichtere Wolken und sogar etwas Regen mit dabei. Längere sonnige Phasen erwarten wir morgen im Süden.
6: Zum Radio Steiermark Verkehrsservice 3 nach 7.
7: Frühverkehr hat jetzt voll eingesetzt. Sie brauchen 10 Minuten länger auf Ihrem Weg nach Graz auf der 9 der Pyrenautobahn ab Bildon.
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6: Hallo, schönen Dienstag.
7: Guten Morgen.

0: 9 nach 7. Guten Morgen am Dienstag. Gratis mit dem Zug durch Europa reisen?
1: Ja.
0: Das geht. Achtung, alle da draußen mit dem Jahrgang 2008. Achtung, alle Eltern von jetzt 18-Jährigen. Die EU hat gratis Travel-Pässe für euch. Bewerben geht noch bis Donnerstag.
2: Ja, alle eben, die heuer 18 werden, können da ihre Bewerbung online abgeben. Ganz einfach, Reisepass hochladen, dann beim Europa-Quiz mitmachen und halt hoffen, dass man ausgewählt wird. Auch als Freundesgruppe kann man sich anmelden und auch Jugendliche mit Beeinträchtigung können sich bewerben. Die bekommen dann für diese Zugreise nach Bedarf auch Unterstützung.
0: Bis Donnerstag 12 Uhr bewerben. Ab 2027 kann man dann unterwegs sein. Also man hat dann jetzt noch keinen Stress, dass man irgendwie zum Ende des Jahres noch durch ganz Europa reisen muss.
2: Kann man zuerst schön maturieren und dann Urlaub machen.
0: Ganz gemütlich das alles durchplanen und anschauen. Oder wie gesagt, wenn man schon maturiert hat und 18 ist, auch im nächsten Jahr dann vielleicht ein bisschen sich rausnehmen und ein bisschen was erkunden.
2: Genau, 40.000 Tickets gibt es insgesamt und dann kann man eben ab März 2027 bis zu 30 Tage lang in Europa gratis rumreisen und damit das Drumherum auch irgendwie leistbar ist für die jungen Leute, gibt es auch noch Rabatte fürs Wohnen, fürs Essen, für Kultur und Sport.
0: Ja, sehr gut. Ja, dann hätte ich mal gesagt, starten wir los mit dem Zug ab nach Bella Italia und von dort aus weiter, oder? Giovanni

0: Oder soll es vielleicht doch ein Keks sein?
1: Zeitlos. Udo Jürgens. Überragend. Und übrigens, zeitlos ist auch das, was wir Ihnen jetzt wieder einmal vor Augen führen. Das, was eine Dame in ihrem Leben so geschrieben hat, das wird weit über die Generationen hinaus bei uns bleiben und das ist schön. Und heute wollen wir an ihrem Geburtstag, sie wäre heute 90 Jahre alt geworden, an sie denken. Christina Nöstlinger.
2: Ja, so viele schöne Geschichten, die von Franz zum Beispiel. Ich habe die Feuerrote Friederike total gern gehabt. Und ja, immer noch liegen diese Bücher in den Kinderzimmern rum, werden vorgelesen und auch ausgeborgt.
1: Ruth Ledersteiger, die Leiterin der Kinderbuchabteilung in Graz in der Bibliothek, hat ihn natürlich auch immer Vorlesestunden mit den Kids und liest natürlich auch aus Christina Nöstlingers Büchern vor. Und es sind Themen, die die Kinder immer noch beschäftigen.
3: Also ich habe gerade letzte Woche aus Rosalinde hat Gedanken im Kopf vorgelesen und wir haben, nachdem ich den Kindern 3 Kapitel vorgelesen habe, eine halbe Stunde diskutiert. Das war großartig. Die Kinder wollten gar nicht aufhören. Die Protagonistin ist ein Mädchen, die Rosalinde, und die möchte gern aber einen Beruf haben wie Feuerwehrfrau oder etwas, was früher, sage ich, nur Jungs gemacht haben, weil es ist dann doch schon ein altes Buch. Also irgendetwas, was mehr so männlich orientierte Berufe sind. Aber die Kinder waren alle der Meinung, dass Jungs und Mädchen alle Berufe ergreifen können, die sie wollen. Und das schreibt auch Christina Nöstlinger damals schon in ihr Buch hinein. Es ist, warte mal, aus dem Jahr 1981. Und da denkt Christina Nöstlinger wie immer vor.
1: 45 Jahre ist dieses Buch schon alt und es muss immer noch einen Girls' Day geben, um auf Berufe in Männersparten. Also, das ist ein anderes Thema, das wir jetzt nicht aufmachen wollen.
2: Nein, es könnten einfach alle Nöstlinger lesen, dann wäre es eh klar, wie es geht, oder?
1: Unglaublich. Wobei, es gibt natürlich auch viele, eh klar, die vielleicht mit Christina Nöstlinger noch gar nichts am Hut haben. Deshalb haben wir Ruth Ledersteiger und ihre Kollegin Marie-Therese Stampfel gefragt. Leseempfehlungen, die am besten für Menschen sind, die noch gar kein Nöstlinger-Buch gelesen haben.
4: Ich würde sogar Guter Drache, Böser Drache, das ist eine neuere Erscheinung aus 2018, empfehlen. Und damit dann sozusagen einsteigen und dann so ein bisschen rückwärts betrachtet, dann die älteren Exemplare dann nach und nach lesen.
3: Ja, also ich mag wahnsinnig gern, wenn die Kinder anfangen, die Sache mit dem Gruselwusel. Großartiges Buch. Und dann geht's eh schon los mit dem Franz. Also der Franz ist schon Favorit.
1: Die Expertinnen haben gesprochen und wir erinnern uns an Christina Nöstlinger. Heute wäre sie 90 geworden, am 13.10.2026.

Chris Rea. Und dann noch Elvis Presley drauf. Jawohl, die Legenden geben sich die Hand und bringen sich gut in den Sack. Gleich 7:30. Schönen Dienstag.

0: 7.30 Uhr, halb acht, Dienstag.
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2: Der Stromverbrauch steigt vielerorts an und das belastet natürlich auch die Stromnetze immer stärker. Um diese vor allem in Spitzenzeiten zu entlasten, sollen Stromkosten für Haushalte ab dem nächsten Jahr anders berechnet werden. Die Energieregulierungsbehörde E-Control regelt die Netznutzung dafür neu. Haushalte, die viel Strom auf einmal beziehen, sollen mehr zahlen. Haushalte, die gleichmäßig Strom verbrauchen, könnten dann sogar günstiger aussteigen. Details hat Rainer Liebig.
3: Wer hohe Leistungsspitzen verursacht, soll künftig mehr zahlen. Das ist grob gesagt ein Motto des neuen Regelwerks. Wenn beispielsweise in einem Haushalt ein E-Auto geladen wird, eine Luftwärmepumpe heizt und gleichzeitig ein Geschirrspüler und eine Waschmaschine eingeschaltet sind, dann wird viel Strom auf einmal aus dem Netz gezogen. Und das wird künftig teurer, erklärt Karl-Heinz Kettel von der Arbeiterkammer Steiermark.
4: Es geht schon auch noch darum, wie viel Strom verbrauche ich, aber die Gewichtung wird jetzt verschoben. In der Vergangenheit war es wirklich nur die Menge relevant und nicht der Zeitpunkt, wann ich Strom aus dem Netz hole.
3: Profitieren werden laut Kettel demnach vor allem Haushalte, die einen gleichmäßigen Verbrauch haben. Nur noch die Hälfte der Kosten soll künftig durch die bezogene Menge verursacht werden. Die andere Hälfte errechnet sich dann aus den Leistungsspitzen, die man verursacht. AK-Energieexperte Karl-Heinz Kettel kann den Ankündigungen der E-Control einiges abgewinnen.
4: Grundsätzlich bin ich stromzufrieden, weil es wurden schon die Bedenken gehört von der Behörde. Es wurden auch mehrjährige Übergangsfristen in Aussicht gestellt. Wo, glaube ich, kann sich die Branche, aber auch die Kunden schon etwas darauf vorbereiten.
3: Die Netzbetreiber haben bis Juni 2028 Zeit, um auf das neue System umzusteigen. Laut E-Control soll mit der Neuerung das bestehende Stromnetz besser genützt werden. Dadurch will man pro Jahr rund 300 Millionen Euro an Netzausbaukosten österreichweit vermeiden.
2: Mit einem Festakt ist gestern Leoben das neue Bildungszentrum Fröbelgasse offiziell eröffnet worden. Dieses neue Zentrum führt die bisherigen Volksschulstandorte Göss und Leitendorf an einem gemeinsamen Standort zusammen und bietet Platz für 400 Kinder in 16 Klassen. Das Schulgebäude wurde modernisiert, es wurden zeitgemäße Lernbereiche geschaffen, betonte der Bürgermeister von Leoben, Kurt Wallner, bei der Eröffnung. Investiert wurden in dieses neue Bildungszentrum in Leoben rund 20 Millionen Euro. Wir bleiben beim Thema Bildung. In Österreich steigt jede zehnte junge Lehrkraft in den ersten 5 Jahren wieder aus dem Schulbetrieb aus. Damit liegt Österreich im internationalen Vergleich im Spitzenfeld. Das zeigt eine aktuelle Studie der OECD. Das ist die Organisation für wirtschaftliche Zusammenarbeit und Entwicklung. Die Grünen sehen diese hohe Ausstiegsquote im Zusammenhang mit der hohen Zahl an befristeten Verträgen für Junglehrer. Viktoria Waldhäusl berichtet.
5: Jede fünfte Lehrerin bzw. jeder fünfte Lehrer hat einen befristeten Vertrag. Bei den Landeslehrkräften, also vor allem in Volks- und Mittelschulen, ist es in Wien sogar jede vierte und in der Steiermark jede dritte Lehrkraft. Neuaufnahmen in den Lehrerberuf sind grundsätzlich befristet, aber auch nach dem ersten Schuljahr sind noch rund 17% in einer befristeten Anstellung, inklusive Religionslehrerinnen und Lehrer, deren Verträge in der Regel befristet sind. Das zeigt eine parlamentarische Anfragebeantwortung des von den NEOS geführten Bildungsministeriums an die Grünen. Die sehen das auch als Grund dafür, dass sich viele junge Lehrkräfte umorientieren. Aus den Zahlen geht das aber nicht hervor. Viele Daten würden aber einfach fehlen, sagt die Bildungssprecherin der Grünen, Sigi Maurer.
6: Der Bildungsminister Wiederkehr ist im absoluten Blindflug unterwegs. Jeder normale Betrieb hat ein sauberes Personalcontrolling. Der Minister weiß nicht, welche Verträge seine Lehrerinnen haben. Er weiß nicht, ob sie rechtzeitig bezahlt werden. Er weiß nicht, welche Verträge sie haben, erkennt die Rahmenbedingungen der Lehrerinnen nicht.
5: So seien auch die Ursachen für die hohe Teilzeitquote von rund 37% nicht bekannt. Im neuen Dienstrecht in Gymnasien und berufsbildenden höheren Schulen arbeiten sogar noch mehr, nämlich 56% in Teilzeit. Maurer vermutet einerseits fehlende Kinderbetreuungsplätze und dazu kämen Probleme bei der Anrechnung von Vordienstzeiten und bei Vertragsabschlüssen. Vom Bildungsministerium heißt es dazu auf ORF-Anfrage, dass man bereits an einer Beschleunigung der Verfahren arbeite.
2: Die Richter und Staatsanwälte streiken die gesamte Woche und es finden nur sehr dringende Verhandlungen statt. Und auch die Justizwache-Gewerkschaft will heute auf den Personalmangel in 3 Gefangenenhäusern in der Steiermark aufmerksam machen. In Leoben, Graz, Calau und Jacomini werden dazu in einer Stunde Dienststellenversammlungen abgehalten. Der Betrieb könne nur durch tausende Überstunden überhaupt aufrechterhalten werden, sagt die Gewerkschaft. In der Steiermark fehlen 100 Planstellen. Seit 2007 seien diese nie aufgestockt worden, kritisiert die Gewerkschaft und verweist auch auf ein steigendes Sicherheitsproblem durch immer aggressiver werdende Insassen. Die Wetteraussichten hat jetzt Claudia Rath für Sie.
7: Jetzt in der Früh ist es ziemlich kalt, teilweise auch frostig, etwa im Ennstal oder im Murtal. Frühnebel und Wolken gibt es auch, die werden sich aber lichten und dann geht es mit viel Sonnenschein mit den Temperaturen bergauf. 13 bis 18 Grad erwarten wir am Nachmittag. Da kann es im Osten der Steiermark dann auch noch windig werden und ein paar Quellwolken geben, die sind aber harmlos. Regen ist heute keiner dabei. Morgen Mittwoch ein bisschen ein unbeständiger Tag, immer wieder sind Wolken mit dabei, vor allem in der Obersteiermark. Da kann es auch etwas regnen, länger sind die sonnigen Phasen im Süden.
0: Zum Radio Steiermark Verkehrsservice. 7.36 Uhr.
7: Frühverkehr ist voll im Gang und Sie brauchen 10 Minuten länger für Ihren Weg nach Graz auf der 9 der Pyrenäer Autobahn ab Wildon.
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7: Guten Morgen.
1: Einen wunderschönen guten Morgen. Und das ist Musik für Ihren Dienstagmorgen.

0: 7.42 Uhr.
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0: Liebe Grüße in die Oststeiermark. Ich glaube, heute werden wir mal singen.
2: Amala.
0: Happy Birthday to you. Happy Birthday to you. Happy Birthday, liebe Maria. Happy Birthday to you.
2: Danke sehr. Danke vielmals.
0: Claudia Schön. Rath und Thomas Seidel von Radio Steiermark sind da.
2: Hallo.
3: Hallo, ja. Guten Morgen.
2: Jetzt, Morgen.
0: Jetzt hat sie kurz überlegt, wer kennt da singen, gell? In dem Fall sind es wir. Schönes Aufstehen mit Radio Steiermark zum 60. Geburtstag. Wie läuft's?
2: Ja gut, danke sehr. Sehr gut, ja.
0: Jetzt ist sie kurz schmächtig. Merkst du, jetzt haben wir sie gut erwischt.
3: Ja, finde ich.
2: Ja, nein, wir fahren gerade frühstücken, deswegen, ja, bin sehr überrascht, ja.
0: Ach so, ja, sehr gut. Ja. Maria Haubenwallner aus Straleck, mit wem sitzen Sie im Auto?
2: Mit meinem Sohn, mit Michael, mit meinem Mann, mit dem Karl und mit meiner Mama, mit der Justine, ja.
0: Jetzt ist sie kurz schmächtig. Merkst du, jetzt haben wir sie gut erwischt.
3: Ja, finde ich.
2: Ja, nein, wir fahren gerade frühstücken, deswegen, ja, bin sehr überrascht, ja.
0: Ach so, ja, sehr gut. Ja. Maria Haubenwallner aus Straleck, mit wem sitzen Sie im Auto?
2: Mit meinem Sohn, mit Michael, mit meinem Mann, mit dem Karl und mit meiner Mama, mit der Justine, ja.
0: Sehr gut. Wer kommt

0: Ja,
1: danke.
0: Sie hat uns auch verraten, beim Frühstücksfeiern wird es nicht bleiben. Sie werden dann gleich am Nachmittag beim Stammtisch weiter gefeiert werden.
1: Ja, höchstwahrscheinlich schon, ja.
0: Ja, ganz sicher.
1: Das ist so wichtig. In 60er muss man so feiern.
2: So schaut's aus.
1: Eine schöne Zahl ist. Ja, genau, ja.
2: Der Stammtisch Posch, dazu noch die Jausenstation Posch, wo sie ja die Wirtin sind in Straleck. Also ich glaube, wenn man jetzt Maria Haubenwallner und Straleck und Posch dazu sagt, dann wissen, glaube ich, dort in der Gegend sehr viele Bescheid, wer gerade am Telefon ist. Alles Gute zum Geburtstag noch einmal und viel Spaß beim Feiern.
1: Danke vielmals, danke.
2: Ciao, danke.

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0: 7.55 Uhr.
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0: Kommt gleich hier von einer jungen Südsteirerin, die seit Jahren nicht mehr vom Radiohimmel wegzudenken ist, auch Konzerthallen füllt. Und das ist gut so. Anna-Sophie aus Kitzek. Unterwegs weiterhin hier Musik zu machen. Das hat schon früh begonnen.
2: Ja, genau. Ich habe gerade mit der Volksschule angefangen. Mit 5, 6 hat mir mein Onkel vom Fetzenmarkt so ein kleines E-Piano heimgebracht. Und irgendwie bin ich dann fürs Klavierspielen begeistert worden, obwohl ich noch keinen einzigen Ton selber spielen habe können. Aber es ist halt irgendwie für mich ein Ausdrucksmittel.
0: Anna-Sophie darf also dem Onkel danken, dass sie dort steht, wo sie jetzt ist und immer noch im Radio gespielt wird. Schon ein cooles Gefühl, oder?
2: Also dran gewöhnen werde ich mich nie. Es ist halt sehr eigenartig, weil ich schreibe den Song da am Klavier, ich sitze da ganz daheim in meiner Pyjama und dann gehe ich nach Wien, nehme den Song im Tonstudio auf, wir arbeiten monatelang dran und plötzlich hörst du das, was du da zu Hause angefangen hast im Radio. Es ist halt echt schön.
0: Ja, in dem Fall jetzt wieder. Here's Home, die neue von Anna-Sophie.

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2: Am Mikrofon ist Lorenz Wildner. Einen schönen guten Morgen. Jede 10. Junglehrkraft steigt in den ersten 5 Jahren wieder aus dem Schulbetrieb aus. Das zeigt die Ausgabe der OECD-Studie Bildung auf einen Blick. Laut den Grünen ist ein möglicher Grund dafür unter anderem die hohe Zahl an befristeten und damit unsicheren Verträgen. Viktoria Waldhäusl berichtet.
3: Jede 5. Lehrkraft hat einen befristeten Vertrag. Bei den Landeslehrkräften ist es in der Steiermark sogar jede 3., in Wien jede 4. Das zeigt eine parlamentarische Anfragebeantwortung des von den NEOS geführten Bildungsministeriums an die Grünen. Ob das auch ein Grund dafür ist, dass sich Junglehrkräfte umorientieren, geht aus den Zahlen nicht hervor. Die Grünen sehen aber durchaus einen Zusammenhang. Dazu kämen Probleme bei der Anrechnung von Vordienstzeiten und bei Vertragsabschlüssen, sagt die Grüne Bildungssprecherin Sigi Maurer.
4: Wir haben generell die Situation, dass sehr viele Lehrerinnen sehr lange keinen richtigen Vertrag bekommen, also ihre Vordienstzeiten nicht angerechnet werden oder sie erst nach Jahren überhaupt einen Vertrag vorgelegt bekommen.
3: Vom Bildungsministerium heißt es dazu, dass man bereits an Verbesserungen arbeite.
2: Russland greift weiterhin ukrainische Energieziele und Wohnhäuser an. Und das trotz der von US-Präsident Trump angekündigten Waffenruhe für Energieanlagen. Nach ukrainischen Angaben wurden bei den Angriffen mindestens 8 Menschen getötet. Ansgar Gersmann.
5: Flammen schlagen aus einem riesigen Loch in einem Wohnhaus in Kharkiv. Unmittelbar nach dem Einschlag waren wir vor Ort, erzählt Igor Jakovlev vom Roten Kreuz. Die Eingangstür sei blockiert gewesen, Menschen im Haus eingeschlossen und die Gasleitung war noch nicht abgedreht. Präsident Volodymyr Zelensky wirft Russland vor, den Krieg bewusst in die Länge zu ziehen. Er fordert die USA auf, Moskau zur Einhaltung der von Präsident Trump ausgerufenen Waffenruhe für Energieanlagen zu drängen. Die Ukraine sei bereit, sich daran zu halten, sagt Zelensky in einer Videobotschaft. Trump spielt den Ball zurück nach Kiew. Putin wolle eine Einigung, sagt er, aber auch Zelensky müsse sie wollen.
2: Am späten Vormittag soll Papst Leo in die Gemelli-Klinik in Rom eingeliefert werden, zur Entfernung eines Lungenknotens im frühen Stadium. Wann genau der Eingriff stattfindet, hat der Vatikan nicht mitgeteilt. Der Spitalsaufenthalt des 71-jährigen Papstes dürfte eine Woche dauern. Und der NASA-Rover Perseverance hat einen neuen Streckenrekord auf dem Mars aufgestellt. Seit seiner Ankunft 2021 legte er mehr als 45 Kilometer zurück und damit mehr als jedes Fahrzeug auf der Oberfläche des Mars. Laut NASA dürfte Perseverance bis in die 2030er Jahre einsatzfähig bleiben. Das waren die Nachrichten mit Lorenz Wildner.
6: Und damit zum Wetter.
7: Und da ist es heute früh sehr kalt, minus 2 Grad im Moment in Seckau, aber da ist die Sonne schon heraus und die wird sich im Laufe des Tages in der gesamten Steiermark durchsetzen können. Frühnebel und Wolken verziehen sich immer mehr und mit der Sonne geht es dann auch rauf mit den Temperaturen. 13 bis 18 Grad erwarten wir am Nachmittag. Da könnte es in Oststeiermark nochmal windig werden und dann können auch noch ein paar Quellwolken auftauchen. Die sind aber harmlos, Regen gibt es heute keinen. Morgen Mittwoch ein eher unbeständiger Tag, mehr Wolken und etwas Regen sogar gibt es in der Obersteiermark. Länger sind die sonnigen Phasen im Süden.
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7: Da ist jetzt einiges los. Ja genau, 10 Minuten brauchen Sie nach wie vor länger auf Ihrem Weg nach Graz auf der neuen der Pyrenatobahn ab Wunschow. Dann haben wir Graz an neuen Pyrenatobahn Richtung Süden, also Richtung Slowenien. Der Blabutsch-Tunnel ist gesperrt. Asfinag muss da gerade Teile von der Fahrbahn entfernen. Deswegen sind jetzt auch die beiden Gradkorntunnel auf Rot geschalten. Ausweichen geht über das Grazer Stadtgebiet. Und in Graz selbst ist der Frühverkehr jetzt auch sehr zäh geworden. Abschnittsweise auf der St. Peter Hauptstraße stadteinwärts und auch auf der Riesstraße, also von Gleisdorf kommend stadteinwärts.
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0: So, ich bin bereit. Bist du's auch?
1: Ja.
0: Ja, super. Los geht's. 9 nach 8.
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0: Ich möchte ja wissen, wo ich heute ausliefern darf. Schönen guten Morgen am Dienstag, vielleicht haben Sie es ja gestern schon mitbekommen. Wir dürfen wieder ausfahren und Jause, gesunde Jause von Spar vorbeibringen. Und da freue ich mich sehr, heute wieder in dem Fall in der Steiermark unterwegs zu sein. Gestern waren wir in Eichassach und heute geht's entweder nach Fürstenfeld oder nach Ebersdorf. Am Telefon Franz Schalk von Velima Systeme GmbH Sonnenschutz in Fürstenfeld. Guten Morgen.
4: Guten Morgen.
0: Und
4: freue mich, dass ich da bin.
0: Ja, yes, perfekt, super. Franz, das ist schon mal die richtige Motivation. Und Aha. Auf der anderen Seite?
1: Ja, schönen guten Morgen nach Ebersdorf zu Karin Rodler von Styria Plant.
5: Guten Morgen.
1: Guten Morgen.
0: Ihr zwei seid motiviert?
5: Ja.
4: Ja, ganz stark.
0: Ganz stark. Ganz stark. Sehr gut. Es geht ganz kurz um ein Spiel, ein Berufe-Raten-Spiel, wo wir mehrere Hinweise euch gleich geben. Sobald ihr glaubt, zu lösen, bitte einmal kurz den Vornamen. Dann in dem Fall die Lösung sagen, wenn es passt, passt. Wenn nicht, dann spielen wir einfach so lange weiter, bis ihr den Beruf erratet.
1: Ja, bereit. Seid ihr bereit?
4: Alles okay.
5: Ja.
0: Sehr gut. Gut. Dann würde ich sagen, gibt es jetzt den ersten Hinweis. Ich sag's gleich. Es ist schon Champions League vom Beruf her, ist nicht so leicht, aber wir werden es schon schaffen, okay? Gut, los geht's.
1: Teller, Sessel und Teppiche gehören zur täglichen Arbeit.
5: Teller?
1: Karin?
0: Ja, sagst du? Ja. Was, ja?
5: Kellner,
0: nein. Nein, das nicht. Sie verhelfen Menschen, hoch hinauszukommen.
1: Ja, die Nichten haben einen Song geschrieben über diesen Berufsstand.
0: Mhm. Es gibt eine, also ist, sagen wir mal so, es ist eine winterliche Angelegenheit, der Beruf.
1: Nichts von euch,
5: Hüttenwirt. Ne? Hüttenwirt.
0: Nein, Karin ist es nicht. Franz?
4: Skilehrer?
0: Nein, auch nicht.
1: Nächster Hinweis?
0: Ja, steirisches Pendant zu den Gondolier in
1: Venedig.
0: Venedig. Oh, Karin Rodler, jawohl, der Liftwart ist es, vollkommen richtig. Damit geht der Sieg nach Ebersdorf. Gratuliere, Karin.
5: Super. Ja.
0: Franz, es tut mir leid, da war sie doch ein bisschen schneller.
4: Ja, ist kein Problem. Ich freue mich
1: für ihre. Ja, fairer Verlierer.
0: Liebe Grüße an Velima Systeme GmbH Sonnenschutz. Also wenn wer einen Sonnenschutz braucht, Sie wissen wohin. Und Karin, an dieser Stelle, wir hören uns gleich. Bitte bleibt dran, gell?
5: Ja.
0: Super. Danke und danke fürs Mitspielen.
4: Bitte.
0: Super. Ja, sehr gut. Also es geht für mich heute nach Ebersdorf.
1: Und morgen geht's weiter für Sie.
0: Super. Freue mich schon. Steiermark.orf.at 12 nach 8, Dienstag. Guten Morgen.

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0: 8.19 Uhr. In 11 Minuten ist es schon 8:30 am Dienstag. Liebe Grüße rauf in die Obersteiermark, in die Gemeinde Oberzeiring. Michi Pendl ist bei uns aus der Nachrichtenredaktion. Michi, da gibt es gerade aktuell eine wichtige Info für alle Bewohnerinnen und Bewohner.
1: Genau, und zwar teilt die Marktgemeinde Pölstal mit, dass die Menschen in Oberzeiring das Trinkwasser derzeit nicht verwenden dürfen. Da hat es gestern eine Routinekontrolle gegeben und bei den Proben sind erhöhte Werte festgestellt worden. Jetzt geht man der ganzen Sache nach, aber wie gesagt, Trinkwasser nur zum Trinken verwenden, wenn es abgekocht wird. Näheres dann gleich im Journal. Na, na, na.

0: Schönen guten Morgen, 8.26 Uhr. Claudia, wir haben tolle Nachrichten von den steirischen Straßen.
1: So schaut's aus, A9-Pyrenautobahn Richtung Süden. Alles ist wieder offen, nämlich die beiden Gradkorntunnel und auch der Plaputschtunnel. Teile sind entfernt, Stau löst sich jetzt auf.
0: Gute Fahrt.
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0: 8.30 Uhr, halb neun, Dienstag.
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2: In Oberzeiring in der Marktgemeinde Pölstal darf das örtliche Wasser momentan nicht zum Trinken verwendet werden. Bei einer Routinekontrolle wurden Proben gezogen, die ergaben, dass das Trinkwasser verunreinigt ist und abgekocht werden muss. Das betrifft alle, die an das örtliche Wasserleitungsnetz Oberzeiring angeschlossen sind. Details von Christoph Kainz.
3: Heute früh hat die Gemeinde Oberzeiring die Warnung auf der Internetseite der Marktgemeinde Pölstal veröffentlicht, sagt Bürgermeister Ewald Heingartner gegenüber Radio Steiermark. Bei der alljährlichen Routineuntersuchung hätten Proben ergeben, dass die Trinkwasserqualität für den menschlichen Gebrauch derzeit nicht gegeben sei. Das Wasser aus dem öffentlichen Wasserleitungsnetz Oberzeiring muss deshalb 3 Minuten abgekocht werden, bevor es zum Trinken verwendet werden darf. Duschen ist laut Gemeinde aber unbedenklich. Die Ursache für die Verunreinigung bzw. womit das Wasser verunreinigt ist laut Bürgermeister Heingartner noch nicht klar. Der Endbericht dazu liegt zur Stunde noch nicht vor. Er wird aber im Laufe des Tages erwartet. Dann soll feststehen, welche Bakterien das Wasser in Oberzeiring verunreinigt haben bzw. welche Werte erhöht sind. Die Gemeinde hat die Unterstützung durch Behörden und Fachleute angefordert. Herauszufinden, wo die Ursache liegt, dürfte aber schwierig sein. Laut dem Bürgermeister gibt es in Oberzeiring 18 Quellen, von denen das Trinkwasser bezogen wird.
2: In einem ersten Schritt wird die Gemeinde nun alles daran setzen, das kontaminierte Wasser so schnell wie möglich zu reinigen. Die drohenden Kürzungen beim Budget für die Universitäten lassen heute die Studierendenvertretung der österreichischen Hochschülerschaft auf die Straße gehen, und zwar in Wien. Die heimischen Universitäten unterstützen den Protest der ÖH. Die Studierenden und die Unis befürchten, dass mit weniger Budget Lehrveranstaltungen gestrichen und Hörsäle überfüllt sein werden. An der Universität Graz etwa sind Personalkürzungen in der zentralen Verwaltung angekündigt. Ja, und auch der Justiz reicht es. Es fehlt hier an Personal. Deshalb schließen sich die Justizwachebeamten der Protestwoche von Richtern und Staatsanwälten an, um auf die prekäre Situation in den heimischen Haftanstalten aufmerksam zu machen. In Leoben und Graz gibt es in diesen Minuten Personalversammlungen. In Österreich sind insgesamt 127 Planstellen in den Gefängnissen nicht besetzt. Allein in der Steiermark fehlen laut Gewerkschaft 100. Bettina Zeierts berichtet.
4: Den Betrieb in den Gefangenenhäusern 7 Tage die Woche und 24 Stunden am Tag im Laufen zu halten, geht laut Stefan Juth nur durch massive Überstunden. Er ist Vorsitzender der Justizwache-Gewerkschaft.
5: Die Justizanstalt Jacomini als plakatives Beispiel hat im Kalenderjahr 2025 23.800 Überstunden geleistet. Die Justizanstalt Graz-Kalau 19.900. Es ist aber so, dass man mit dem heurigen Jahr davon ausgeht, dass man jetzt schon einen Zuwachs von mindestens 15% an Überstundenleistung bis Ende des Jahres noch zubringen werden.
4: Seit fast 20 Jahren seien die Planstellen nicht aufgestockt worden. Darunter leide die Sicherheit. Häftlinge müssten in den Zellen bleiben, weil Werkstätten und Freizeit- und Sportangebote wegen Personalmangel nicht besetzbar sind. Im Gefangenenhaus Graz-Jacomini sei man bei einer 122-prozentigen Auslastung.
5: Wir haben kein Bett mehr frei, beziehungsweise keinen Haftraum mehr frei und haben jetzt massive Probleme natürlich mit Aggression, Überbelag und natürlich mit Anfeindung innerhalb der Insassen.
4: Skurril, laut Justizministerium gäbe es kein Interesse an den Jobs. Stimmt so nicht, in Graz, sagt Gewerkschafter Stefan Juth. Hier warten viele, die die Justizfachschule absolviert haben.
5: Es ist so, dass es wirklich ausreichend getestete Personen gibt. Die Problematik ist aber, wir haben keine Planstellen zusätzlich bekommen.
4: Konkret fordert die Justizwache-Gewerkschaft für die Justizanstalt Leoben 10 Planstellen, für die Kalau 40 und für Graz-Jacomini 50 zusätzliche Planstellen. In diesen 3 Gefangenenhäusern wird es heute ab 8.30 Uhr Dienststellenversammlungen geben.
2: Scharfe Kritik am Ersatzverkehr für Busse und Straßenbahnen beim Graz-Marathon am Sonntag kommt heute vom Verein Fahrgast. Von gravierenden Problemen wie völlig überfüllten Bussen, langen Wartezeiten und unregelmäßigen Intervallen, vor allem zwischen Hauptbahnhof und Jacominiplatz, ist da in einer Aussendung von Fahrgast die Rede. Es seien zu wenig Ersatzbusse auf den gesperrten Strecken eingesetzt worden. 4 normalerweise fahrende Straßenbahnen im 15-Minuten-Takt könnten nicht durch Gelenkbusse alle 8 Minuten ersetzt werden, kritisiert Markus Birker vom Verein Fahrgast. Die Wetteraussichten für die Steiermark hat jetzt Claudia Rath.
6: Sonnig und mild wird es heute noch mit 13 bis 18 Grad. Die meisten Wolken- und Frühnebelfelder haben sich schon gelichtet, aber es ist immer noch sehr kalt im Murtal oder auch im Mariazellerland, auch noch leicht frostig. Tagsüber dann der Himmel oft wolkenlos, nur in der Oststeiermark kann es später noch ein paar harmlose Quellwolken geben, da wird es auch zunehmend windig sein. Morgen Mittwoch dann mehr Wolken im ganzen Land, am meisten werden es in der Obersteiermark sein, da können auch ein paar Regenschauer mit dabei sein. Länger sind die sonnigen Phasen im Süden. Es bleibt ähnlich mild am Nachmittag wie heute.
0: 8.35 Uhr, Sie haben das Radio Steiermark Verkehrsservice.
6: Ja, für die, die es vorher verpasst haben, Gratkorntunnel, nämlich beide und auch der Blabutschtunnel sind wieder frei. Damit haben Sie eigentlich im Moment in der gesamten Steiermark freie Fahrt.
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6: Guten Morgen.
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0: 8.42 Uhr. Guten Morgen am Dienstag. Heute Abend im Fernsehen was Großartiges. In dem Fall auch ein Mensch, der großartig ist. Ich habe immer gesagt, Fischer Heinz, die Nummer 1.
1: Ja, das kennen wir noch. Wir erinnern uns an den ehemaligen Bundespräsidenten Heinz Fischer. Und heute darf er Platz nehmen bei Stermann und Grissemann in Willkommen in Österreich.
0: Aber davor nimmt er noch einmal Platz hier bei uns im Wetter, denn er hat vor Jahren einmal bei einem Besuch hier sogar übernehmen dürfen.
2: Die Wetteraussichten gibt es jetzt vom Bundespräsident Heinz Fischer.
3: Meine Damen und Herren, wechselhaft ist es mittlerweile in der gesamten Steiermark. Immer wieder ziehen teils dichte Wolkenfelder und der eine oder andere Regenschauer durch. Die Temperaturen erreichen 9 bis 19 Grad, Celsius natürlich. Bis Freitag geht es ähnlich weiter. Sonnig und warm, bei bis zu 24 Grad, wird es dann am Wochenende. Alles Gute für Radio Steiermark.
0: Hat er super gemacht.
1: Er war großartig.
0: Was denkst du, das ist das erste Mal gemacht und andere Wochen seit ewig und klingt, na, jetzt lassen wir das.
1: Das lass.
0: Das war ein Spaß natürlich. Heute Abend dürfen wir gespannt sein bei Stefan Grissemann, wie es da richtig rund geht, denn eigentlich trinkt er nichts, eigentlich, außer es ist wie die Völkerverständigung.
4: Ich war Mitglied des Arbeiterabstinentenbundes in Österreich, habe auch bei der Promotion nicht einmal einen Likörzuckerl gegessen, aber dann war ich einmal mit dem Präsident Benja, mit dem damaligen Parlamentspräsidenten in der Sowjetunion. Moskau haben wir noch durchgehalten. Leningrad habe ich auch nichts getrunken. Aber dann sind wir in Georgien in die Kolchose Fidel Castro gekommen. Ah. Und da war ein großer Empfang und ununterbrochen ist getoastet worden und ich habe nichts getrunken. Und sie haben immer mehr erstaunt auf mich geschaut. Und dann hat der Vorsitzende einen Dolmetscher zu mir geschickt und gesagt, das geht so nicht, Sie müssen auch trinken. Sage ich, ich trinke nichts. Ja, aber wenn Sie nicht trinken, dann ist die sowjetisch-österreichische Freundschaft gefährdet. Habe ich gesagt, na, wenn das so arg ist, und habe ein Stamperl getrunken. Und ich weiß nicht mehr, wie ich dann ins Hotel zurückgekommen
1: bin.
0: Der ehemalige Bundespräsident Heinz Fischer, ein Mann, der ganz viele Geschichten erzählen kann. Heute zu Gast bei Stermann Grissemann in Willkommen Österreich. Da werden die beiden, die sonst so scharf und direkt sind, dann auch ein bisschen entspannter und ruhiger und auch ehrfürchtiger. 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
1: Am Mikrofon ist Lorenz Wildner. Angriffe auf Stromleitungen, Cyberangriffe auf Industrieunternehmen. Attacken auf kritische Infrastruktur werden immer öfter bekannt und sind besonders heikel. Für Behörden heißt das, sich besser zu schützen. Das Innenministerium und der Stromerzeugerverbund üben das ab heute 3 Tage lang. Mehr von Barbara Ganzfuß.
2: 500 Polizistinnen und Polizisten in 4 Bundesländern üben Vorfälle, die es in anderen Ländern schon gegeben hat. Sabotage, Spionage, Drohnenangriffe. Denn die hybriden Attacken werden mehr, sagt Innenminister Gerhard Karner.
3: So sehen wir derzeit nach dem Angriffskrieg der Russland auf die Ukraine, dass gerade das Thema Drohnenabwehr eines ist, das uns ganz besonders in der Zukunft auch fordern wird.
2: Wie funktioniert in solchen Fällen die Kommunikation? Wie läuft der Einsatz ab? Was läuft nicht ganz rund und muss verbessert werden? Diese Erkenntnisse soll die Übung bringen. 100%ige Sicherheit gäbe es nicht, sagt Verbundchef Michael Strugel. Umso wichtiger seien gut geschulte Mitarbeiterinnen und Mitarbeiter.
1: Das spanische Königspaar reist heute in die Exklave Ceuta in Nordafrika, um zu unterstreichen, dass Ceuta spanisch ist. Eine Provokation für den König von Marokko, der Anspruch auf das Territorium erhebt. Maren Häusermann berichtet.
4: König Mohammed VI. Von Marokko spricht über die Kooperation mit Spanien. Sie habe sich verschlechtert. Die Rede hält er nur wenige Tage, bevor das spanische Königspaar nach Ceuta und Melilla reist, in die 2 spanischen Territorien, auf die Marokko schon lange Anspruch erhebt. Wie Antonio Alonso, Professor für internationales Recht, sagt. König Mohammed spricht in diesem Zusammenhang von besetzten Gebieten, die man zurückgewinnen müsse. Aber die beiden Exklaven gehören schon seit 1580 zum spanischen Königreich. Damals gab es Marokko in seiner heutigen Form noch gar nicht. Um zu unterstreichen, dass die Territorien spanisch sind und bleiben, wird der spanische König diesmal sogar in Ceuta übernachten. Eine Premiere in der spanischen Geschichte und ein Beleg dafür, wie ernst die Lage ist.
1: In Wien finden heute Studentenproteste statt. Am Nachmittag werden Studierende und Uni-Angestellte den Wiener Ring blockieren und dort Vorlesungen abhalten. Sie protestieren gegen die geplanten Kürzungen des Uni-Budgets, welche die Regierung angekündigt hat. Befürchtet werden Einsparungen von bis zu 1 Milliarde Euro. Und Global 2000 hat Klage gegen den Steirischen Bauernbund eingebracht und auch eine einstweilige Verfügung beantragt. Die Umweltschutzorganisation fordert eine Unterlassung rufschädigender Falschbehauptungen und einen öffentlichen Widerruf. Der Bauernbund hatte Global 2000 eine absichtliche Falschinterpretation von Pestiziddaten vorgeworfen. Bereits zuvor musste die Industriegruppe Pflanzenschutz Behauptungen über die NGO widerrufen. Das waren die Nachrichten mit Lorenz Wildner. Das Wetter.
5: Der Sonnenschein überwiegt heute. Die Nebel- und tiefen Wolkenfelder etwa in Unterkärnten lockern auf. In der Osthälfte Österreichs können am Nachmittag aber noch Quellwolken auftauchen und in Vorarlberg und Nordtirol ziehen die ersten Ausläufer einer Front herein. Auf den Bergen ist es zum Teil sehr windig, auch im Osten wird mäßiger Nordwind spürbar und die Temperaturen steigen auf 12 bis 18 Grad. In der kommenden Nacht und morgen Vormittag regnet es dann ein wenig. Weiterhin trocken bleiben kann es aber im Süden und stellenweise im Osten. So viel zum Wetter von Daniel Schlager.
6: 9:04, wir kommen zum Radio Steiermark. Verkehrsservice, da schaut's gut aus. Es sind uns keine Störungen gemeldet worden. Sollten Sie was entdecken von Verkehrsbehinderungen wissen, kostenlos bei uns anrufen bitte unter Stern 300. Ich wünsche eine gute und sichere Fahrt.
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6: Und da fabrizieren wir gleich deftiges Essen. Das brauchen wir jetzt, wenn die Tage ein bisschen kühler werden. Bunte Eintöpfe und bunt auf jeden Fall auch das Musikprogramm für Sie. Ina Regen ist zum Beispiel mit dabei. Gilbert O'Sullivan und aus den 80ern Stevie Wonder. Schönen Vormittag.

0: Innerigen. Gehen wir kochen.
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0: Ja, wir stehen mit der Christine quasi schon am Herz und es gibt bunte, gehaltvolle Eintöpfe. Und das noch dazu mit verdauungsfördernden Kräutern. Die stehen heute auf dem Speiseplan, Christine.
2: Wenn wir in einen Topf hineingeben, Erdäpfeln, Bohnen, Linsen, Kraut, Gerste, dann sättigt es wunderbar. Wir geben aber auch gleich Majoran, Thymian, Kümmel, Bohnenkraut dazu und dann ist es herrlich gut verdaulich auch noch. Wir haben in den Bohnen und den Linsen das pflanzliche Eiweiß und die Ballaststoffe drinnen. Die Gerste ist herrlich sättigend. Kraut, Kürbisse, Wurzelgemüse liefern uns herrliche Vitamine, Mineralstoffe, Pflanzenstoffe. Es werden dadurch diese Eintöpfe zu Kraftpaketen.
0: Na schön, dann geht's gleich einmal los mit den Linsen.
2: Linseneintopf mit Thymian ist was Wunderbares. Der Thymian hilft uns, dass wir die Linsen gut verdauen können. Linsen muss man lange kochen, beziehungsweise ich setze sie schon am Vorabend an, die Linsen im Wasser. Dieses Einweichwasser schütte ich dann weg und da gebe ich ein bisschen Zwiebel, Karotten dazu, Sellerie mit Gemüsebrühe aufgießen und natürlich nicht vergessen, etwas Thymian dazu. Thymian ist sehr würzend, das heißt ein bisschen sparsamer, wenn man diesen Geschmack noch nicht gewohnt ist.
0: Ja, oder wenn man ihn so wie ich nicht so besonders gern mag. Aber jetzt wird's mal ganz steirisch.
2: Ganz was Klassisches ist Kürbis kombiniert mit Bohnen. Hokkaido-Kürbis gibt die Farbe. Dann geben wir ein bisschen an Zwiebel rein und dann die Käferbohnen dazu. Ganz wichtig ist natürlich, dass wir genügend Flüssigkeit dabei haben. Also etwas Gemüsebrühe dazu und da gebe ich durchaus einen Liter hinein. Und das Ganze ordentlich kochen und dann fein würzen mit Bohnenkraut. Das gibt eine ganz besondere geschmackliche Note. Ich gebe noch ein paar Löffel Sauerrahm dazu vorm Servieren. Übrigens ein Tipp, wenn man Kümmel mit dazu gibt, um es verdaulich besser zu machen, dann leicht anquetschen, weil dann kommt das Aroma besser heraus. Und alle, die keinen Kümmel mögen, merken ihn dann gar nicht in der Speise.
0: Bunte Eintöpfe für den Herbst. Danke für die Inspirationen, Christine Lackner.

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Die Equals aus dem Jahr 1967 und jetzt gibt's wieder Neues und zwar diesmal von den Boxrucker Sisters. Hier ist ihr Titel Vielleicht. Du.

0: Einen schönen Dienstagvormittag, es ist 9.30 Uhr.
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2: Mietwohnungen werden teurer. Wie eine Analyse der Internetplattform ImmoScout24 zeigt, sind die Preise heuer in den ersten Monaten im Vergleich zum Vorjahr in Österreich um 6% gestiegen. Am stärksten fällt der Preisanstieg aber in der Steiermark aus. Hier zogen die Mietpreise gleich um 14% an. Durchschnittlich kostet ein Quadratmeter Miete bei uns 14,4 Euro. Eine 70 Quadratmeter Wohnung kommt damit in der Steiermark auf knapp 1.000 Euro Miete. Das teuerste Bundesland bleibt aber mit Abstand Wien, der Quadratmeterpreis für Miete hier fast 23 Euro. In der Gemeinde Oberzeiring im Pölstal darf das Trinkwasser momentan nicht ohne Abkochen verwendet werden. Bei einer Routinekontrolle wurden im öffentlichen Wassernetz von Oberzeiring Proben gezogen, die erhöhte Werte aufwiesen. Das Wasser muss 3 Minuten abgekocht werden, wenn es zum Trinken verwendet werden soll, weist die Gemeinde Pölstal auf ihrer Internetseite mit. Um welche Werte bzw. um welche Verunreinigung und Ursache es sich handelt, das ist noch nicht klar. Der Endbericht wird aber noch für heute erwartet. Das Wasser soll dann so schnell wie möglich gereinigt werden, teilt Bürgermeister Ewald Heingartner mit. Mit einem Festakt ist gestern in Leoben das neue Bildungszentrum Fröbelgasse offiziell eröffnet worden. Dieses neue Zentrum führt die bisherigen Volksschulstandorte Göss und Leitendorf an einem gemeinsamen Schulstandort zusammen und bietet Platz für 400 Kinder in 16 Klassen. Das Gebäude wurde modernisiert, es wurde zeitgemäße Lernbereiche geschaffen, betont der Bürgermeister von Leoben Kurt Wallner bei der Eröffnung. Investiert wurde in das neue Bildungszentrum in Leoben rund 20 Millionen Euro. Die Wetteraussichten. Nebel und Wolken lösen sich am Vormittag weitgehend auf, nur in der Oststeiermark können sie dann auch hartnäckiger bleiben. Sonst bringt der Dienstag dann ab Mittag einige Sonnenstunden. Die Temperaturen 12 bis 18 Grad. Morgen unbeständiger, vor allem in der Obersteiermark regnet es zeitweise. Am Nachmittag zeigt sich hier dann ab und zu die Sonne. Im Süden ist es morgen generell meist trocken und auch länger sonnig und die Temperaturen mit 12 bis 18 Grad ähnlich wie heute.
0: Wir kommen noch zum Radio Steiermark Verkehrsservice und schauen auf die A9, die Pyrnautobahn in Richtung Linz. Kurz nach Übelbach, der Kleinalptunnel ist gesperrt. Ein LKW hat da die Höhenkontrolle ausgelöst, also es sollte gleich wieder frei sein. Dann wünsche ich Ihnen viel Geduld und sollten Sie von weiteren Meldungen wissen, kostenlos bei uns anrufen unter Stern 300. Ich bin die Gisi Hafner, wünsche weiterhin eine gute Fahrt.

0: habe Platz im Herz, das ist aber schlecht. Johann K. war das. An diesem Dienstagvormittag ist es 9.40 Uhr.
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0: Und in dieser Woche geht's um unsere Energien und die kann man mit einfachen Übungen gut in Schwung bringen, Evelyn. Namaste.
2: Namaste. Da gibt es zwei wichtige Meridiane, nämlich der Magen- und der Milzmeridian. Und wir klopfen uns jetzt einfach aus der Mitte heraus in diese Stabilität. Und wir fangen einfach an, wir bilden Fäuste mit den Händen und klopfen mal vom Becken nach unten an den Außenseiten der Beine bis nach unten, so gut es geht. Dadurch können wir einer Vorwärtsbeuge kommen, wenn wir stehen, sonst im Sitzen geht das genauso. Und die Innenseite unserer Beine klopfen wir wieder nach oben bis zum Becken. Und das können wir so ein paar Mal machen. Das sind nämlich die Verläufe des Magen- und des Milzmeridians. Die aktivieren wir einfach einmal nur durch diese Klopfbewegungen. Ich würde es mal so 5-mal auf jeden Fall machen. Und dann nehmen wir die Hände in die Mitte auf den Bauch und beginnen am Bauch ein bisschen zu kreisen, um die Mitte noch einmal zu stärken. Da würde ich sagen, die Frauen legen die linke Hand auf den Bauch und die rechte drüber und die Männer umgekehrt. Das ist auch eine Übung aus dem Qigong, wo man sich dann noch einmal stabilisiert und spürt einfach nach.
0: Und sollte schon ein bisschen mehr Energie haben, oder?

0: Helene Fischer am Dienstagvormittag, 9:09.
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1: Am Mikrofon ist Lorenz Wildner. Nach schweren Unwettern sind in Mexiko mindestens 5 Menschen ums Leben gekommen. 10 weitere werden vermisst. Auslöser sind ein Hurricane vor der Pazifikküste und ein Tropensturm im Nordwesten des Landes. Ansgar Gersmann.
2: Teilweise steht das Wasser hüfthoch in den Straßen. In einigen Regionen ist der Strom ausgefallen. Andernorts ist das Wasser schon abgeflossen. Nun sind die Straßen von Schlamm bedeckt. Der Fluss sei in der Nacht über die Ufer getreten, erzählt Joanna Noriulu aus dem Nordwesten des Landes. Es habe geklungen wie Meereswellen. Dann sei plötzlich das Wasser gekommen. Es seien die Häuser geflossen und habe alles mitgerissen. Rettungskräfte suchen nun nach Vermissten. Doch vielerorts sind Straßen durch Erdrutsche blockiert. Und eine Entspannung ist vorerst nicht in Sicht. Die Behörden warnen weiterhin vor Starkregen, heftigen Winden und an der Küste vor hohen Wellen.
1: Vor der bulgarischen Küste im Schwarzen Meer hat es erneut einen mutmaßlichen Drohnenangriff gegeben. 2 Schiffe wurden getroffen, eines davon ist gesunken. Beide Besatzungen konnten gerettet werden. Bulgariens Premier Radev kündigte angesichts des, Zitat, inakzeptablen Vorfalls an, die russische Botschafterin ins bulgarische Außenministerium zu zitieren. US-Präsident Trump hat das Dieselabkommen mit Russland verteidigt gegen parteiübergreifende Kritik. Das Abkommen werde US-Landwirten helfen und die hohen Kraftstoffpreise senken, so Trump. Das Abkommen sieht vor, dass US-Sanktionen gegen russische Treibstoffe vorübergehend aufgehoben werden, damit Russland Diesel wieder an die Weltmärkte liefern könne. In Schulen sollen bald KI-Brillen verboten werden. Bildungsminister Wiederkehr denkt über ein neues Gesetz nach, nachdem in Wien ein Fall eskaliert ist. Ein Kind hat sich geweigert, die Smart Glasses von Meta, mit der man filmen kann, abzusetzen. Der Schüler wurde von der Schule geworfen. Das Bundesverwaltungsgericht hat den Schulverweis jetzt aber wieder aufgehoben. Berthe Tomasowitsch, wie schaut denn da die Begründung vom Gericht aus?
3: Zum einen hat der Schüler ein ärztliches Gutachten, in dem das Tragen der Smart Glasses empfohlen wird, weil der Bub ein Aufmerksamkeitsdefizit hat. Zum anderen hat das Gericht aber durchaus Verständnis gezeigt, dass man sich durch das anhaltende Tragen dieser Brillen beobachtet fühlt. Allerdings, die Schilderungen haben sich auf subjektive Eindrücke beschränkt, hat es da geheißen. Objektiv konnte nicht festgestellt werden, dass der Bub etwas ohne Zustimmung der anderen in der Klasse gefilmt hat.
1: Wie genau geht das jetzt weiter?
3: Die Bildungsdirektion will nun gegen das Urteil vorgehen. Bildungsminister Christoph Wiederkehr kann sich auch vorstellen, dass solche Brillen in den Schulen verboten werden könnten. In Norwegens Hauptstadt Oslo ist es da schon so weit. Smart Glasses sind dort in der Schule nicht mehr erlaubt.
1: Danke, Beate Tomasowitsch. Das waren die Nachrichten mit Lorenz Wildner. Das Wetter.
4: Der Sonnenschein überwiegt heute. Die Nebel- und tiefen Wolkenfelder etwa in Unterkärnten lockern auf. In der Osthälfte Österreichs können am Nachmittag aber noch Quellwolken auftauchen und in Vorarlberg und Nordtirol ziehen die ersten Ausläufer einer Front herein. Auf den Bergen ist es zum Teil sehr windig, auch im Osten wird mäßiger Nordwind spürbar und die Temperaturen steigen auf 12 bis 18 Grad. In der kommenden Nacht und morgen Vormittag regnet es dann ein wenig, weiterhin trocken bleiben kann es aber im Süden und stellenweise im Osten. So viel zum Wetter von Daniel Schlager.
5: 10:04, wir kommen zum Radio Steiermark Verkehrsservice. Da schaut es wieder gut aus, es sind uns keine Störungen gemeldet worden. Sollten Sie von Verkehrsbehinderungen wissen, kostenlos bei uns anrufen, bitte unter Stern 300. Ich wünsche eine gute Fahrt.
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5: Wenn man jetzt so draußen unterwegs ist, ein bisschen wandern geht, da liegen überall in den Wiesen die Äpfel, die Nüsse, die Kastanien herum. Ja, darf man die einfach so mitnehmen? Darüber reden wir gleich an diesem Dienstagvormittag. Schön, dass Sie mit dabei sind.

0: Petula Clark aus dem Jahr 1965. Ja, wir haben Oktober, jetzt im Herbst wird viel gewandert. Da kann es dann schon mal sein, dass man über einige Streuobstwiesen kommt. Und das ist natürlich dann schon verlockend, wenn da viele reife Äpfel auf dem Baum hängen. Einige landen dann oft gleich mal im Rucksack. Aber wie ist das eigentlich rechtlich? Darf ich mich da einfach bedienen? Oder kann das vielleicht sogar Konsequenzen haben?
1: Ja, der Herbst ist da und mit ihm die Äpfel, Birnen, Zwetschgen, Nüsse und viele andere Obstsorten. Und wenn man an denen vorbeispaziert, kann man schon einmal Lust bekommen zu pflücken. Ist nicht immer eine gute Idee.
2: Das kommt darauf an, wo man den Apfel findet. Maßgeblich sind nämlich die Eigentumsverhältnisse. Der Baum und damit auch der Apfel gehören nämlich grundsätzlich dem Grundstückseigentümer. Ob man den Apfel mitnehmen darf, hängt also von der Zustimmung des Eigentümers ab.
1: Sagt Jurist und Anwalt Theodor Gournet. Wenn ein mit Obst behangener Ast über den Zaun ragt, dann ist das klar geregelt.
2: Ja, hierfür enthält unser allgemeines bürgerliches Gesetzbuch sogar eine eigene Bestimmung, das sogenannte Überhangsrecht. Danach darf der Nachbar den Überhang wie sein Eigentum nutzen, weil sein Luftraum beansprucht wird. Das heißt, er darf den Überhang abschneiden, aber auch die Früchte im Bereich des Überhangs ernten.
1: Ragt der Ast über einen Zaun auf den Gehsteig, also in den öffentlichen Raum, dann darf man grundsätzlich auch zugreifen, egal ob der Apfel noch hängt oder nicht.
2: Es macht grundsätzlich keinen Unterschied, ob der Apfel jetzt aktiv gepflückt wird oder eine Frucht vom Boden aufgehoben wird.
1: Und dann gibt es noch etwas, das gerne gesammelt wird, vor allem von den Kindern jetzt im Herbst. Die Kastanien.
2: Wenn die Grundstücks- bzw. Waldeigentümer es nicht verbieten, ist es erlaubt, Kastanien für den Eigenbedarf maximal 2 Kilogramm zu sammeln. Wenn das Sammeln hingegen mit entsprechender Beschilderung ausdrücklich untersagt wird, dürfen Kastanien auch nicht mitgenommen werden.
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0: Ganz gemütlich geht's da durch diesen Dienstagvormittag. 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

0: Schön, es ist am Dienstagvormittag, mittlerweile 10.30 Uhr.
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2: In der Steiermark hat es heuer einen deutlichen Anstieg bei den Firmeninsolvenzen gegeben. Laut dem Alpenländischen Kreditorenverband sind von Jänner bis Ende September bei uns um fast 18% mehr Betriebe in die Insolvenz geschlittert als im Vergleichszeitraum des Vorjahres. Konkret waren es heuer 449 Betriebe. Österreichweit ging die Zahl der Firmenpleiten anders als in der Steiermark, aber um 7,5% zurück. Die meisten Arbeitsplätze durch eine Firmeninsolvenz gingen österreichweit übrigens auch in der Steiermark. Mit Wolfsdorf Leder verloren. 361 Jobs waren hier betroffen. Die Umweltschutzorganisation Global 2000 klagte den Steirischen Bauernbund und beantragte beim Handelsgericht Wien eine einstweilige Verfügung. Konkret geht es um den Vorwurf, Global 2000 hätte bei einer Auswertung von Pestizidverkaufsdaten fälschlicherweise CO2 mitgerechnet und der Organisation wirft sie Panikmache und absichtliche Falschinterpretation vor. Global 2000 verlangt die Unterlassung rufschädigender Falschbehauptungen und einen öffentlichen Widerruf des Steirischen Bauernbundes. Auch die Steirischen Grünen, darunter der Obmann der Grünen Bäuerinnen und Bauern Andreas Lackner, drängen auf eine öffentliche Richtungsstellung durch den Bauernbund. Schwere Verletzungen hat ein Radfahrer bei einem Verkehrsunfall mit einem Motorrad im Bezirk Graz-Gösting erlitten. Der 52-Jährige wollte an einer Kreuzung links abbiegen und dürfte sich laut Polizei durch ein herannahendes Motorrad derart erschrocken haben, dass eine Vollbremsung durchführte und zu Sturz kam. Der 52-Jährige wurde ins Krankenhaus eingeliefert. Der 15 Jahre alte Motorradfahrer blieb unverletzt. Die Wetteraussichten. In einigen Regionen tut sich die Sonne gegen die Wolken und die Nebelfelder noch etwas schwerer, aber auch dort, wo sie jetzt noch nicht scheint, schafft sie es tagsüber zumindest zeitweise durch. Die Höchstwerte 12 bis 18 Grad. Morgen ähnliche Temperaturen, aber generell mehr Wolken und vor allem vom Ausseerland bis ins Marizellerland auch ein paar Regenschauer. Im Süden bleibt es morgen meist trocken und zeitweise sonnig und am Nachmittag zeigt sich morgen die Sonne auch in der Obersteiermark häufiger.
0: Wir kommen noch zum Radio Steiermark Verkehrsservice. Da schaut's gut aus. Es sind uns keine Störungen gemeldet worden. Sollten Sie das anders sehen, kostenlos bei uns anrufen, bitte unter Stern 300. Ich bin die Gisi Hafner, wünsche weiterhin eine gute und sichere Fahrt.

0: Caesar Samson am Dienstag 10.42 Uhr.
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0: Stress setzt sich bei vielen von uns direkt im Körper fest. Nicht nur bei der Schreibtischarbeit, sondern auch dann, wenn wir den ganzen Tag auf den Beinen sind, es vielleicht mit Menschen zu tun haben, die von Haus aus schon stressig und unangenehm sind, dann übernimmt man das oft gern, obwohl man gar nicht will. In Guten Morgen Steiermark haben wir schon gehört, wie die sogenannte ASR-Technik Menschen beim Arbeiten am Bildschirm zum Beispiel entspannen kann. Spezielle Atem-Entspannungsübungen. Ja, und wir schütteln Menschen, die unterwegs oder im Stehen arbeiten, den Druck am besten ab. Arbeitspsychologin Christine Korak-Wenzel setzt dabei auf gezieltes Wechselspiel von An- und Entspannung.
2: Ich bin auch ein Fan hier von Kombinationen von Körperübungen mit Atemtechniken kombiniert, weil ich das ja auch im Stehen machen kann. Ich spanne ganz bewusst Schulter, Nackenmuskeln an. Meine Hände sind zu Fäusten geballt, je nachdem, wo ich bin. Ne, das spielt natürlich auch eine Rolle. Aber dann versuche ich, alles locker zu lassen, loszulassen und fühle den Übergang von der Anspannung zur Entspannung.
0: Also locker lassen, loslassen. Ich tue mir leicht als Entspannungstrainerin und versuche ja auch in meiner Arbeit das alles einfließen zu lassen. Das heißt, wann immer ich so richtig, richtig Stress habe, werde ich ganz langsam und mache alles viel gemächlicher, als ich sonst vielleicht tun würde. Wenn Sie auch Informationen brauchen zum Thema Stress, wir haben ja diesen Themenschwerpunkt diesmal und dazu finden Sie alles bei uns auf unserer Homepage oder auf ORF Sound.

Da haben sich zwei richtige Kapazunder gefunden, David Bowie gemeinsam mit Mick Jagger an diesem Dienstagvormittag. Ja, es braucht im Leben nicht nur Entspannung, sondern wie ich heute schon mal gesagt habe, das Leben braucht auch eine gewisse Süße. Und da denke ich nicht nur an die Schokolade, sondern einfach an schöne Momente. Schöne Momente mit Menschen, die am gut tun, mit Ausflügen, mit einer Massage oder so. Also irgendwas, was man nur für sich macht, wo man dann sagt, das hat richtig gut dann. Musik wäre zum Beispiel auch sowas, oder? Loose Electric für Sie am Vormittag.

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1: Am Mikrofon ist Lorenz Wildner. Wegen Betrugsverdacht sitzt der Ex-Geschäftsführer von Kika Leiner in Untersuchungshaft. Ihm wird vorgeworfen, 4.700 Hochwasseropfern einen Rabatt angeboten zu haben, obwohl Kika Leiner bereits pleite war und die Möbel nicht mehr liefern konnte. Bernd Koschuh, jetzt ermittelt die Korruptionsstaatsanwaltschaft auch in einer zweiten Causa.
2: Vollstreckungsvereitelung lautet der Vorwurf gegen Ex-Kika-Chef Hermann W. Gläubiger, die von ihm eine Energiefirma gekauft hatten, fordern von ihm über 2 Millionen Euro und es gibt gerichtliche Exekutionstitel. Doch als ein Gerichtsvollzieher zu W.s Villa im Bezirk Liezen kommt, um die Exekutionstitel zu vollstrecken, geschieht Absurdes, findet der Anwalt der Gläubiger Christian Kirner.
3: Seine Lebensgefährtin hat uns auf einmal konfrontiert mit einem Schenkungsvertrag, wonach sämtliche Fahrnisse in der Villa, die eigentlich an dem Tag gepfändet werden hätten sollen, in ihrem Eigentum stehen sollen, nicht im Eigentum von Herrn W., Kunst im Versicherungswert von Millionen, die Zigarrensammlung, die Weinsammlung.
2: Weiteren Schenkungsverträgen zufolge seien die Gegenstände dann an die Mutter und schließlich an eine türkische Firma von W. übertragen worden. Verteidiger Sascha Flatz entgegnet, die Forderungen der Gläubiger seien nicht gerechtfertigt und Hermann W. habe kein Geld auf die Seite geschafft.
1: Der Einkauf von Grundnahrungsmitteln ist laut der Arbeiterkammer günstiger geworden. Für 40 Produkte haben die Testeinkäufer heuer 74 Euro bezahlt, knapp 10% weniger als im Vorjahr. Das stärkste Minus gibt es bei Butter, aber auch Nudeln, Gouda und Pommes sind billiger geworden. Teurer geworden sind hingegen Tafelessig, Kartoffeln und Flüssigwaschmittel. Auch im Wintersemester und Schuljahr 2026/27 werden mehr als 500 Bildungseinrichtungen landesweit mit kostenlosen Periodenprodukten versorgt. Eine Drogeriekette stellt dafür 4,3 Millionen Tampons und 1,7 Millionen Binden zur Verfügung. Eine solche Aktion hat es bereits im Vorjahr gegeben. Skihallen in Österreich. Diese Idee treibt jetzt offenbar der österreichische Skiverband voran. Theresa Eder, die Idee kommt gut an.
4: Ja, seitdem ÖSV-Präsidentin Roswitha Stadlober die Einrichtung einer Arbeitsgruppe für so eine Halle angekündigt hat, wird die Idee recht positiv aufgenommen. Marco Schwarz oder auch Manuel Feller finden die Halle überlegenswert. Vor allem fürs Training wäre es deutlich angenehmer, als um 5 Uhr früh mit 6 Paar Ski am Gletscher stehen zu müssen, meint Feller. ÖSV-Sportdirektor Mario Stecher sieht in einer Skihalle einen Gamechanger, weil sie den Skisport das ganze Jahr über erlebbar macht. Der Bau der Halle wird jetzt mal geprüft. Ein fixes vorliegendes Konzept gibt es noch nicht. Als möglicher Standort wird Wien diskutiert.
1: Und der erst im September aufgestellte Preisrekord für ein Trikot von Basketball-Superstar Michael Jordan ist erneut überboten worden. Laut dem US-Auktionshaus Hunt hat ein Immobilieninvestor aus Florida 14 Millionen US-Dollar für das rote Trikot mit der Nummer 23 bezahlt. Jordan trug es im zweiten Spiel der NBA Finals 1998. Das waren die Nachrichten mit Lorenz Wildner. Das Wetter.
5: Auch in Klagenfurt hat sich die Sonne nun gegen den Nebel durchgesetzt. Dazu jetzt in allen Landeshauptstädten um und über 10 Grad. 12 bis 18 Grad werden es noch. In der Osthälfte sind dann auch am Nachmittag noch ein paar Quellwolken dabei. Im Westen treffen die Ausläufer einer Front ein. Spätestens am Abend muss man hier auch mit Regen rechnen. Morgen früh regnet es dann entlang und nördlich der Alpen verbreitet. Einzelne Schauer gibt es auch im Osten. Im Lauf des Tages aber in immer mehr Regionen Sonne, teils lebhafter Nordwestwind und 12 bis 20 Grad. So viel zum Wetter von Daniel Schlager.
6: 11:04, wir kommen zum Radio Steiermark Verkehrsservice. Alles gut, sind uns keine Störungen gemeldet worden. Wenn Sie was entdecken, kostenlos bei uns anrufen. Unter Stern 300. Ich wünsche eine gute Fahrt.
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6: Wir haben da alle schon ein bisschen an Hunger und der Thomas verteilt da draußen jetzt gerade eine super tolle Jausen. Wo er unterwegs ist, wie gut die ankommt, das hören Sie gleich bei uns.

0: Einen schönen Dienstagvormittag, 13 Minuten nach 11.
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0: Die Radio Steiermark Jausenpause geht in die nächste Runde und heute geht die gesunde Jause nach Ebersdorf zu Styria Plant und Karin Rodler. Das ist ein Betrieb, der auf 6 Hektar Grund Obstbäume, Sträucher und Pflanzen für den Großhandel vertreibt. Und mittendrin, da steht unser Thomas Seidel.
3: Unser Stolz auf die Karin?
4: Sicher.
3: Hunger auch, oder?
4: Ja, immer. Hunger habe ich immer. Schon alle. Auf alle Fälle. Ja. Schaut super aus.
5: Firma, wir haben immer schon viel gegessen.
3: Aber ihr habt auch dementsprechend einen großen Aufenthaltsraum, der ist schon lässig,
4: ja,
3: muss ich sagen.
4: Ja, ist sauber da. Ja, alles immer Picobello zusammengerappt. Ne? Schaut super aus bei uns, meistens.
3: Ich wollte gerade sagen, das ist erst, was mir aufgefallen ist, und es waren nicht die Bäume, die Streicher, sondern eigentlich, wie schön da zusammengerappt ist.
4: Das haben wir nicht nur extra für euch gemacht.
3: Also Stimmung ist super und der Musikwunsch von der Karin ist auch Weltklasse.
6: Von die Flippers, 40 Jahre die Flippers. Für die liebe nette Arbeitskollegin.
3: Ist das ein großer Flippers-Fan, oder was?
6: Naja, das war im Sommer, haben sie es im Radio gespielt und seitdem ist das unser Ohrwurmlied.
3: Also quasi Vollgas-Motivation, 40 Jahre die Flippers, sehr, sehr gerne. Ich glaube, da sind viele dabei, wo jetzt die Mundwinkel nach oben gehen. Dankeschön.
6: Ja, auf jeden Fall. Danke.
0: Das klingt nach lustigem Arbeitsklima. Viel Spaß euch allen noch.

0: zum Jahr 1968.
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0: Ja, schauen wir mal, was sich so tut. Sie hat mittlerweile ja mit ihren teils tierischen Songs in die Herzen der Menschen gesungen. Die Caro Fuchs, die können Sie am Donnerstag im Orpheum extra ab 19.40 Uhr erleben. Wer es gerne klassisch mag, der sollte bei der 41. Schubertiade mit dabei sein. Freitag um 19.30 Uhr werden im Kunsthaus Weiz viele klassische Werke dargeboten. Das größte Outdoor-Filmfestival Europas macht Station in Graz. Gezeigt werden da echte Dokumentarfilme über extreme Sportarten, Expeditionen und alpine Abenteuer rund um den Globus. Am Freitag um 20.30 Uhr im Annenhof-Kino in Graz. Und wer die Lieder von Edith Piaf mag, der ist am kommenden Freitag im Orpheum richtig. Diese werden nämlich von Maria Bill ab 20 Uhr zu hören sein. Was immer sie auch unternehmen, ich wünsche Ihnen eine gute Zeit und jetzt viel Vergnügen mit Musik von Chris Steger. 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

0: Einen schönen Dienstagvormittag. Wir gehen Richtung Mittagszeit. Es ist 11.30 Uhr.
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2: Wie wichtig der Schutz kritischer Infrastruktur ist, haben gerade am heutigen Internationalen Tag der Katastrophenvorbeugung hunderte gehackte Supermärkte in Frankreich gezeigt, wo in der vergangenen Nacht Tonnen von Lebensmitteln aufgrund manipulierter Kühlanlagen verdorben sind. Ab heute übt auch der Verbund gemeinsam mit dem Innenministerium den Schutz heimischer Kraftwerke. Ein steirisches Unternehmen aus Fohnsdorf warnt dabei auch kleine und mittlere Betriebe, ihre Schutzmaßnahmen zu verstärken. Mehr dazu in unserem Journal dann um 12.30 Uhr. In Spital am Semmering im Bezirk Mürzzuschlag ist heute der Spatenstich für ein Photovoltaikprojekt erfolgt. Durch eine Kooperation der Energie Steiermark und der Stadtwerke Mürzzuschlag soll die Anlage ab 2027 mehr als 1200 Haushalte mit der Region mit grünem Strom versorgen. 2,1 Millionen Euro werden in den PV-Park investiert. Auf 3 Hektar Fläche sollen jährlich 4 Gigawattstunden Sonnenstrom gewonnen werden. Die Bürgermeisterin von Spital am Semmering, Maria Fischer, das sieht in dem Projekt einen wichtigen Schritt für die Energieversorgung in der Region rund um Spital am Semmering. Rund um die Politikergehälter wollen die NEOS einen Vorschlag aus der Steirischen Landesorganisation jetzt auf höchster Koalitionsebene im Bund besprechen. Die Steirischen NEOS haben im Sommer vorgeschlagen, Politikergehälter an den Budgeterfolg zu koppeln. Regierungsmitglieder sollen nur die volle Summe erhalten, wenn die Budgetziele eingehalten werden. Der steirische Vorschlag soll jetzt mit den Koalitionspartnern ÖVP und SPÖ besprochen werden. Wir kommen zu den Wetteraussichten. Neben Nebel und Wolken haben sich in den meisten Regionen der Steiermark bereits aufgelöst. Hartnäckiger ist er noch in der Oststeiermark. Generell bringt der heutige Tag aber einige Sonnenstunden und Temperaturen zwischen 12 und 18 Grad. Morgen wird es etwas unbeständiger, vor allem in der Obersteiermark kann es regnen. Am Nachmittag zeigt sich da aber auch zeitweise die Sonne. Im Süden ist es morgen länger sonnig und generell trocken. Die Temperaturen ähnlich wie heute.
0: Wir kommen noch zum Radio Steiermark Verkehrsservice. Nach wie vor alles Gute, sind uns keine Störungen gemeldet worden. Wenn es was gibt, kostenlos anrufen unter Stern 300.
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0: Die gesunde Jause hat unser Thomas Seidel heute schon ausgeliefert und viele, viele glücklich gemacht. Vorher hat er aber noch anständig gekackelt in der Früh.
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0: Da sind wir aktuell auf der Puntegammer Straße in Richtung Liebenau vor einer Baustelle. Bei der Puchstraße, da brauchen Sie etwas Geduld. Es dauert derzeit ungefähr 10 Minuten länger. Wir wünschen weiterhin eine gute Fahrt.
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0: Die Kirche unter den Weißgerbern ist ein Werk des Architekten des Wiener Rathauses Friedrich Schmidt. Sie hatte zwei Vorgängerbauten. Der erste wurde 1673 errichtet und 10 Jahre später in der zweiten Türkenbelagerung zerstört. Daran erinnern Stern und Halbmond an der neuen Otmarkirche. Die zweite, 1690 geweihte Kirche, wurde 1875 abgetragen. Kardinal Otmar Rauscher erwies sich als großer Förderer der Kirche, die seinem Namenspatron geweiht ist. 1866 legte er den Grundstein, 7 Jahre später nahm er die Weihe vor. Die Kirche ist als Sichtziegelbau mit reichen Haussteinarbeiten ausgeführt. Die dreischiffige Basilika hat in der Mitte der Westfassade einen 80 Meter hohen Turm, der zu den höchsten Wiens zählt.
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2: Dass ab 2027 auch in Apotheken geimpft werden darf. Fix ist das aber noch nicht. Die Apothekerkammer und auch die Impfstoffhersteller mahnen jetzt zur Eile. Tanja Malle, was ist denn jetzt der aktuelle Stand?
3: Es fehlt einfach der entsprechende Gesetzesentwurf. Die Verhandlungen laufen. Eine wesentliche offene Frage dürfte sein, ob die Apotheken auch gleich in das öffentliche Gratis-Impfprogramm aufgenommen werden. Dieses deckt ja bei Erwachsenen etwa Impfungen gegen Influenza, Pneumokokken und Covid-19 ab. Die Mittel dafür sind aber eigentlich bis Ende 2028 verplant. Das Gesundheitsministerium hält sich heute zum Stand der Verhandlungen bedeckt. Die Impfstoffhersteller und die Apothekerkammer drängen auf eine Aufnahme ins öffentliche Impfprogramm.
2: Die Ärztekammer ist ja grundsätzlich gegen das Impfen in Apotheken und verweist auf die Patientensicherheit. Was sagen denn Erfahrungen aus anderen europäischen Ländern?
3: Die Apothekerkammer verweist auf entsprechende Aus- und Fortbildungen in Sachen Impfen und in 19 europäischen Ländern dürfen Apothekerinnen und Apotheker zur Spritze greifen. Erfahrungen aus Irland und Portugal zeigen etwa, dass das Impfen in Apotheken Durchimpfungsraten erhöht. Das wäre auch in Österreich nötig. Ein Beispiel, zuletzt ist in Österreich etwa die Zahl der FSME-Impfungen deutlich zurückgegangen.
2: Nach einem Cyber-Großangriff auf Supermärkte in Frankreich müssen dort Massen an Lebensmitteln weggeworfen werden. In Österreich gehören Supermärkte zur kritischen Infrastruktur. Die Sicherheitsvorkehrungen sind zwar hoch, doch ein Angriff kann auch hier nicht vollständig ausgeschlossen werden. Beate Tomasowitz berichtet.
4: Spar ist der größte Lebensmittelhändler in Österreich. Dort ist jede Marktleiterin, jeder Marktleiter mit einem speziellen Alarmsystem ausgestattet, sagt Nicole Bergmann, Sprecherin von Spar.
5: Und wenn in seiner Filiale etwas daneben geht, also wenn zum Beispiel jemand einbricht oder eben auch wenn die Kühlsysteme irgendein Problem haben, würde der Marktleiter oder die Marktleiterin sofort eine Alarmmeldung auf sein Handy bekommen.
4: Wenn das in mehreren Filialen gleichzeitig passiert, würde sofort die konzerneigene Cybersicherheitsabteilung befasst werden. Angriffe sind technisch auch in Österreich möglich, aber unwahrscheinlicher, heißt es von Experten. Die Angriffe treffen häufiger die viel größeren Lebensmittelketten in Frankreich, den Niederlanden oder Belgien. Ein solcher bisher nicht betroffener großer Lebensmitteleinzelhändler hat einige Systeme offline gestellt. In Österreich sind keine Angriffe bekannt.
2: Die Caritas fordert von der Regierung mehr Einsatz im Kampf gegen Armut. Im Vorjahr hätten sich rund 44.000 Menschen von der Hilfsorganisation beraten lassen. Vor allem im Winter würde sich durch die Heizkosten der Druck auf Betroffene deutlich erhöhen. Die Caritas fordert daher einen Ausbau der Sozialhilfe und einen Aktionsplan für leistbares Wohnen. Österreichs Fußballnationalteam der Frauen empfängt heute im Wiener Sportclubstadion den Kosovo. Ein Sieg heute wäre ein Schritt Richtung Traumziel WM. Emily Weber berichtet.
6: Das klare Ziel der Österreicherinnen ist es heute, gegen Kosovo in die zweite Playoff-Runde aufzusteigen. Gelingt ihnen das, dann könnten sie Anfang Dezember zum allerersten Mal in der Geschichte ein WM-Ticket lösen. Sarah Zadra-Ziel.
7: Wir alle träumen davon. Jeder will da unbedingt hin und dafür geben wir hier jeden Tag alles. Wir wissen, es sind nur 3 Spiele. Der Weg ist jetzt echt nicht mehr ganz so weit, also im besten Fall 3 Spiele. Und wir wollen unbedingt nach Brasilien.
6: Marie Höbiger ist sich der Verantwortung bewusst und sieht das Ganze nicht mehr nur als Traum in weiter Ferne.
8: Es ist jetzt nicht mehr so, dass es ein Traum ist, glaube ich, sondern eher eine Motivation. Wir haben einen super machbaren Weg vor uns und ich finde, das muss jeder Einzelne extrem anspornen. Und ich finde, das kann jetzt schon ab diesem Moment auch Erwartung sein.
6: Der nächste Schritt Richtung Brasilien steht also heute bevor. Anpfiff ist im Wiener Sportclubstadion um 18 Uhr.
2: Das war das Mittagsjournal mit Miriam Reichel. Das Wetter.
9: Ein Hochdruckgebiet reicht von Portugal heute bis zu uns nach Österreich, sorgt für Sonnenschein. Es wird in der kommenden Nacht dann von einer Regenfront abgelöst. Blicken wir auf die Landeshauptstädte, da ist es fast überall sonnig. In Wien bei 15 Grad, in Eisenstadt bei 14, St. Pölten, Linz und Salzburg melden 12 Grad, Innsbruck 13, Bregenz bewölkt bei 13 Grad, in Graz ist es sonnig bei 14 Grad und in Klagenfurt hat es 11 Grad. Im Osten geht es heute durchweg sonnig weiter, Sonnenuntergang ist erst in knapp 6 Stunden. Im Westen ziehen aber nach und nach dichtere Wolken auf, vor allem in Vorarlberg und Tirol, und hier sind auch schon erste Regentropfen möglich. Die Temperaturen erreichen 11 bis 18 Grad, entsprechen damit der Jahreszeit. Über Nacht breiten sich Wolken und Regen dann weiter aus bis ins Mostviertel, ganz im Osten, und ganz im Süden bleibt es aber trocken und hier ist bis Mitte der kommenden Woche kein Niederschlag in Sicht. So viel zum Wetter von Carmen Schüssling.
10: 6:06, willkommen zum Radio Steiermark Verkehrsservice. Nach wie vor brauchen Sie da Geduld. In Graz auf der Puntigammer Straße Richtung Liebenau vor der Baustelle bei der Puschstraße brauchen Sie 10 Minuten länger. Wenn es weiteres gibt, kostenlos bei uns anrufen, bitte unter Stern 300. Gute Fahrt.
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10: Und den Drifters und den Chic Sisters. Peter Cornelius ist mit dabei. Uns Musik aus den 80ern von Modern Talking. Eine angenehme Mittagspause.

Die Drifters aus den 70er Jahren. Ja, die hohen Mietpreise im Land und auch andere Themen gleich bei uns dann im Journal um 12.30 Uhr. Zuvor noch Musik von Brian Ferry, Diamond Rio und Michelle

0: Das ist der 13. Oktober, es ist 12.30 Uhr.
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2: Trotz wirtschaftlicher Herausforderungen ist 81% der Steirerinnen und Steirer das Sparen wichtig. Der durchschnittliche Sparbetrag sinkt allerdings 2026 auf monatlich 294 Euro. Das zeigt eine Sparstudie von Steiermärkischer Sparkasse und Erste Bank, die heute präsentiert wurde. Im Vorfeld der Weltsparwoche warnen Finanzexperten vor einem schleichenden Wertverlust, denn zu viele Steirerinnen und Steirer würden ihr Geld am Girokonto oder bar zu Hause liegen lassen, anstatt es sinnvoll zu veranlagen, berichtet Uli Enzinger.
3: Die wichtigsten Motive fürs Sparen sind der österreichweiten Studie zufolge finanzielle Sicherheit und Vorsorge. 92% legen Geld für Notfälle zurück, 78% zur Absicherung. Auch größere Anschaffungen oder Reisen sind wichtige Sparziele. Gefragt nach der Sparform zeigt sich, dass das Sparbuch oder Sparkonto immer noch am beliebtesten ist, gefolgt vom Girokonto, das für 55% der Befragten eine Möglichkeit ist, Geld anzusparen. Für Oliver Kröpfel, Vorstandsmitglied der Steiermärkischen Sparkasse, ein beunruhigendes Ergebnis der Studie.
4: Das ist unserer Meinung nach keine gute Idee, weil hier es zu keiner Verzinsung kommt. Man hat den Effekt der vollen Inflation, der Geldentwertung. Man hat auf der anderen Seite keine Verzinsung. Man verliert sozusagen täglich Geld. Wir reden hier geschätzt in der Steiermark sicher von einem zweistelligen Euro-Milliardenbereich, der entweder auf Girokonten bei Banken liegt oder in bar zu Hause liegt.
3: Aber auch die Veranlagung in Wertpapiere gewinnt immer mehr an Bedeutung. 37% der Steirer investieren bereits in Aktien oder Investmentfonds zum langfristigen Vermögensaufbau, vor allem für die Altersvorsorge, so Vorstandsvorsitzender Georg Bucher.
5: Wir fangen eigentlich schon an mit den 20- bis 25-Jährigen. Wenn da monatlich Beträge ab 70 Euro in Fonds angespart werden, dann kommen sechsstellige Beträge nach 20, 30 Jahren heraus. Wir müssen deutlich über der Inflation liegen, und über der Inflation liegen eben Aktienfonds oder gemischte Rentenfonds, wo sie Anleihen haben, Aktien.
3: Die Weltsparwoche wolle man nutzen, um zu sensibilisieren, so der Vorstandsvorsitzende der Steiermärkischen Sparkasse, der auch an Schulen einen stärkeren Fokus auf das Thema Finanzbildung fordert.
2: In der Gemeinde Oberzeiring im Pölstal darf das Trinkwasser derzeit nicht ohne abzukochen verwendet werden. Bei einer Routinekontrolle wurden im öffentlichen Wassernetz von Oberzeiring Proben gezogen, die erhöhte Werte aufwiesen. Das Wasser muss 3 Minuten lang abgekocht werden, wenn es zum Trinken verwendet werden soll, weist die Gemeinde Pölstal auf ihrer Internetseite hin. Um welche Werte bzw. welche Verunreinigung und Ursache es sich handelt, ist noch nicht klar. Der Endbericht wird noch für heute erwartet. Das Wasser soll dann so schnell wie möglich gereinigt werden. Das teilt der Bürgermeister Ewald Heingartner mit. Wie wichtig der Schutz kritischer Infrastruktur ist, haben gerade am heutigen Internationalen Tag der Katastrophenvorbeugung hunderte gehackte Supermärkte in Frankreich gezeigt, wo gestern Tonnen von Lebensmitteln aufgrund manipulierter Kühlanlagen verdorben sind. Ab heute übt auch der Verbund gemeinsam mit dem Innenministerium den Schutz heimischer Kraftwerke. Ein steirisches Unternehmen aus Fohnsdorf warnt dabei auch kleine und mittlere Betriebe, ihre Schutzmaßnahmen zu verstärken. Gregor Waltschel mit Details.
6: Hacker haben heute Nacht in Frankreich aus der Ferne das Abtauen hunderter Kühlanlagen ausgelöst und damit Tonnen von Lebensmitteln vernichtet. Zur kritischen Infrastruktur gehören aber neben der Lebensmittelversorgung etwa auch die Stromversorgung. Genau da übt der Verbund gerade gemeinsam mit dem Innenministerium noch bis Donnerstag österreichweit den Ernstfall. Auch im Gaskraftwerk Mellach bei Graz, dem leistungsstärksten Kraftwerk Österreichs. Warum gerade Mellach ein zentraler Baustein der europäischen Netzstabilität ist, erklärt Robert Zechner vom Verbund.
7: Wenn in Österreich die Stromproduktion zum Beispiel aus Windkraft oder Photovoltaik sehr schwach ist, dann kann dieses Kraftwerk zuverlässig einspringen, auch über einen längeren Zeitraum, um das überregionale Stromnetz zu stützen.
6: Styx Systems mit Sitz in Fohnsdorf bietet an 4 Standorten in Deutschland und Österreich physischen Objektschutz für kritische Infrastruktur an. Styx Gründer René Steinkellner sieht bei beim gesetzlich vorgeschriebenen Schutz aber nicht nur große Unternehmen und Einrichtungen gefordert.
8: Wenn Sie jetzt Hardware von einem größeren Hersteller verwenden und der flächenmäßig angegriffen wird oder eine Schwachstelle zum Beispiel in Geräten gefunden wird, dann betrifft das ja auch kleinere Unternehmen.
6: Über den Schutz kritischer Infrastruktur hinaus wird bei nationalen Konflikten immer öfter von hybrider Kriegsführung gesprochen, also gezielter Sabotage und Cyberangriffen im staatlichen Interesse. Das werde zunehmen, so René Steinkellner von Stick Systems.
8: Wir müssen uns leider darauf einstellen, dass das tägliches Brot bzw. Routine wird, diese hybride Führung.
6: Auch diese Angriffe zielen auf eine breite Wirkung in der Bevölkerung ab. Umso mehr seien alle gefordert, Vorkehrungen zu treffen.
2: Die Mietpreise in Österreich sind heuer stark angestiegen, im Schnitt von Jänner bis September um 6%. Am größten ist der Anstieg in der Steiermark, wo Mietwohnungen um 14,4% zugelegt haben, berichtet Michael Pendl.
9: Der durchschnittliche Mietpreis liegt in der Steiermark bei 14,4 Euro pro Quadratmeter. Eine 70 Quadratmeter Wohnung kostet zur Miete also rund 1.000 Euro. Zwar gibt es bei uns in der Steiermark den größten Anstieg bei den Mietpreisen, aber der durchschnittliche Mietpreis für eine 70 Quadratmeter Wohnung liegt noch immer 100 Euro unter dem Österreichschnitt. Am teuersten bleiben Mietwohnungen in Wien mit fast 23 Euro pro Quadratmeter. Die Mietpreise sind in den ersten drei Quartalen des heurigen Jahres in 8 Bundesländern gestiegen. Nur im Burgenland sind sie zurückgegangen. Und wie sieht es mit dem generellen Angebot am Wohnungsmarkt bei den Mietwohnungen aus? In der Steiermark werden um 1% mehr Mietwohnungen angeboten als im selben Zeitraum des Vorjahres. Heißt, die Anzahl der Angebote an Mietwohnungen bleibt soweit stabil.
2: Und wir schauen zu den Wetteraussichten. Nebel und Wolken haben sich in den meisten Regionen aufgelöst. Generell bringt der heutige Tag einige Sonnenstunden und das bei Temperaturen zwischen 12 und 16 Grad. Derzeit am wärmsten ist es in Hartberg bei fast 16 Grad, ebenfalls in Bad Gleichenberg oder Bad Radkersburg. Leibniz meldet 14, Deutschlandsberg ebenfalls fast 14 Grad. In Kapfenberg ist es noch etwas frischer bei 12 Grad, ebenso noch relativ kühl in Aussee bei 11 Grad und in Seckau bei 10 Grad. Morgen wird es unbeständiger, vor allem in der Obersteiermark kann es zeitweise regnen. Am Nachmittag zeigt sich da aber auch dort die Sonne. Im Süden ist es morgen eher trocken und auch länger sonnig und die Temperaturen, da ändert sich nicht viel, ganz ähnlich wie heute.
0: Wir kommen noch zum Radio Steiermark Verkehrsservice. Da schaut es gut aus. Es sind uns keine Störungen gemeldet worden. Sollten Sie was entdecken, dann kostenlos anrufen unter Stern 300. Ich bin die Gisi Hafner, wünsche weiterhin eine gute Fahrt.

Wie ein offenes Buch. Musik von Jeanette Biedermann an diesem Dienstagmittag, 12.44 Uhr mittlerweile. Und hier haben wir Eros Ramazzotti für Sie.

Dir geht gar nichts. Das waren die Kings aus dem Jahr 1966. Schlagerqueen Natalie Holzner ist dann bei Dorian Steidl nach 13 Uhr zu Gast, also noch 14 Uhr wird sie kommen. Ich bedanke mich fürs Zuhören, wünsche noch einen wunderschönen Dienstag. Kopf.

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1: Am Mikrofon ist Miriam Reichel. Landwirtinnen und Landwirte in Österreich sind zunehmend von Depressionen, Schlaf- und Angststörungen betroffen. Die Belastungen des Klimawandels treffen sie besonders stark, wie eine Studie aus Krems zeigt. Außerdem sind sie ohnehin schon mehr Stress ausgesetzt als die Allgemeinbevölkerung. Miriam Steiner berichtet.
2: Die Erdäpfelernte ist für Biolandwirt Stefan Schmidt aus Stockerau erledigt. Sein Lager ist trotzdem halb leer.
3: Die Trockenheit ist das eine. Das zweite, was dazukommt, ist diese extreme Hitze. Das macht den Pflanzen einen Riesenstress. Da gibt es dann auch Missbildungen. Und das reduziert einfach die Erntemenge ganz massiv.
2: Und das stresst wiederum den Landwirt. Dabei ist seine Berufsgruppe ohnehin einem höheren Stresslevel und auch psychischen Belastungen ausgesetzt. In einer aktuellen Studie der Uni für Weiterbildung Krems berichten Landwirtinnen und Landwirte vermehrt von Depressionen, Schlafstörungen und Angstzuständen. Studienautorin Elke Humer.
4: Die Arbeitszeit, die hohe Arbeitslast, ständige Verfügbarkeit, Tierkrankheiten, Pflanzenkrankheiten, alles mögliche Dinge, die oft auch außerhalb meiner Kontrolle liegen.
2: Sie betont,
4: dass man die Psyche genauso warten muss wie einen Traktor.
2: Und dass es mehr anonyme Hilfsangebote wie das bäuerliche Sorgentelefon geben sollte.
1: In Deutschland ist der Flughafen Nürnberg gesperrt worden. Grund sei ein Einsatz wegen einer mutmaßlichen Luftnotlage, heißt es von der Polizei. Schon in der Nacht hatte es wegen einer möglichen Drohnensichtung Einschränkungen im Flugverkehr gegeben. Die Polizei ermittelt. In Frankreich gibt es heute wieder landesweit Schülerproteste. Die Jugendlichen fordern mehr Lehrer, bessere Lernbedingungen und die Sanierung maroder Schulgebäude. Heute bekommen sie prominente Unterstützung. Aus Paris berichtet Leonie Heitz.
5: Vor einem Lycée im Pariser Vorort Saint-Denis werden Selfies mit ihr gemacht. Greta Thunberg ist überraschend aufgetaucht, um die französischen Schülerinnen und Schüler in ihrem Kampf zu unterstützen. Junge Menschen werden aus der öffentlichen Debatte ausgeschlossen, uns wird die Zukunft gestohlen. Es wird nicht genug in Schulen investiert. Das zeigt, dass Jugendliche keine Priorität sind. Sollen wir einfach aufgeben? Natürlich nicht.
6: Of course not.
5: In ganz Frankreich werden heute Hunderttausende auf den Straßen erwartet. In Paris wird Greta Thunberg sich am Nachmittag dem Protestzug anschließen. Nach den gewaltsamen Zusammenstößen der vergangenen Tage rechnen die Behörden erneut mit Auseinandersetzungen mit der Polizei.
1: Ungarn reformiert sein Kinderschutzgesetz und schafft damit die umstrittenen LGBTQ-Verbote wieder ab. Unter dem früheren Premier Viktor Orbán war unter anderem jede Darstellung von Homosexualität in Medien für Minderjährige verboten worden. Dieser Paragraph wird jetzt aufgehoben. Die Gesetzesänderung gilt auch als Reaktion auf ein Urteil des Europäischen Gerichtshofs. Demnach verstoßen die Darstellungsverbote gegen EU-Recht. Das waren die Nachrichten mit Miriam Reichel. Das Wetter.
7: Durchweg sonnig verläuft der Nachmittag von Salzburg und Kärnten ostwärts und mit der Sonne steigen die Temperaturen noch auf bis zu 18 Grad, entsprechend also der Jahreszeit. 16 Grad sind es schon in Bad Vöslau. In Vorarlberg sind aber schon Wolken aufgezogen. Auch in Nordtirol werden die in den nächsten Stunden mehr und hier kann es vereinzelt schon tröpfeln. In der Nacht breiten sich Wolken und leichter Regen dann über Salzkammergut und das Ennstal bis ins Mostviertel aus. So viel zum Wetter von Carmen Schüssling.
8: 13 Uhr und 3 Minuten Radio Steiermark. Verkehrsservice auf den Hauptverbindungen, kommen Sie gut voran. Radio Steiermark wünscht Ihnen eine gute Fahrt.
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8: Vielleicht brutzelt da schon etwas in der Pfanne. Mahlzeit, schön, dass Sie mit dabei sind. Hier ist die musikalische Untermalung für Ihr Mittagessen. Hier ist die Gruppe Blondie, hier sind die 80er. Call me! Am Mikro, Dorian Steidl.

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2: Groß war die Freude heute in der Oststeiermark. Die Radio Steiermark Jausenpause von Spar ist heute nach Ebersdorf gegangen zur Firma Styria Plant. Genau dort arbeitet Radio Steiermark-Hörerin Karin Rudler, die von Radio Steiermark-Reporter Thomas Seidel besucht wurde.
3: Wie fühlt sich das an, dass man heute quasi die ganzen Kolleginnen und Kollegen glücklich machen kann?
4: Also ich bin überwältigt. Ich habe nie was gewonnen, nicht wirklich.
3: Sehr cool. Und dann gleich für die Firma.
4: Und das für die Firma, für meine lieben, netten Arbeitskollegen.
3: Vielleicht schauen wir mal kurz rein, damit die Leute sich ein bisschen einen Blick davon machen, was es gibt. Wir haben da gesunde Jause.
4: Gesunde Jause, Joghurt, dann Äpfel, Bananen, ein Brot.
3: Schinken haben wir da, Tee, wir haben alles mit. Also wir haben prinzipiell Kresse, Aufstriche, Gemüse, alles mit für euch. Ist also prinzipiell auch, was man so reingeht, ein sehr positiver Haufen, wenn ich das so sagen darf. Richtig coole Stimmung gleich bei euch. Ich glaube, da ist das Arbeitsklima passt, oder?
4: Ja, was ist wert in der 22 Jahre in der Firma.
3: Ja, Wahnsinn, sehr cool. Was ist so deine tägliche Arbeit? Was machst du so?
4: Ware zusammenkommissionieren für die Kundschaften und das dann so verpacken, dass man es auf dem LKW laden kann. Und LKW beladen natürlich auch.
3: Ihr beliefert die ganze Steiermark, ganz Österreich mit Obstbaumer, mit Streicher, mit allem drum und dran, was man so hat. Was gibt es da sonst dabei, wenn wir nicht gerade, wie jetzt gerade auftauchen, dann mit der gesunden Jausen?
4: Stress.
3: Also gar kein Jausen. Wobei gibt es einen super, muss man auch mal dazu sagen, man sieht es ja nicht im Radio, einen unglaublich geräumigen, lässigen, großen Pausenraum. Also man merkt ja, dass ihr da auf das setzt, dass da relativ viele Leute zusammenkommen und gemeinsam essen.
4: Ja, genau. Also wir haben eine Stunde Mittagspause auf zwei Partien aufteilt und das funktioniert relativ gut.
3: Super, perfekt. Ja, dann lass es da schmecken, Karin.
4: Dankeschön.
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0: 13:30 Uhr.
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2: Mietwohnungen werden teurer. Wie eine Analyse der Internetplattform ImmoScout24 zeigt, sind die Preise heuer in den ersten 9 Monaten im Vergleich zum Vorjahr in Österreich um 6% gestiegen. Am stärksten fällt der Anstieg in der Steiermark aus. Hier zogen die Mietpreise gleich um 14% an. Durchschnittlich kostet eine Quadratmetermiete bei uns 14,40 Euro, eine 70 Quadratmeter Wohnung also damit knapp 1.000 Euro. Das teuerste Bundesland bleibt Wien mit fast 23 Euro pro Quadratmeter. In der Steiermark hat es heuer einen deutlichen Anstieg der Firmeninsolvenzen gegeben. Von Jänner bis Ende September sind um fast 18% mehr Betriebe in die Insolvenz geschlittert als im Vergleichszeitraum des Vorjahres. Konkret waren es heuer 449. Österreichweit ging die Zahl der Firmenpleiten um 7,5% zurück. Die meisten Arbeitsplätze durch eine Firmeninsolvenz gingen österreichweit übrigens mit Wollstoffleder in der Steiermark verloren. 361 Jobs waren es hier, die betroffen waren. Die Energie Steiermark hat heute ihren ersten großen Ladehub am Autobahnknoten St. Michael in Betrieb genommen. Am zentralen Verkehrsknotenpunkt der Obersteiermark stehen ab sofort 10 leistungsstarke Hypercharger-Ladepunkte mit Ladeleistungen von bis zu 400 Kilowatt zur Verfügung. Insgesamt wurden 4,3 Millionen Euro in diesen neuen Standort investiert. Wir schauen zum Wetter. Heute am Nachmittag kann sich oft noch die Sonne zeigen. Es gibt einige Sonnenstunden in der Steiermark. Die Temperaturen relativ mild, 12 bis 18 Grad. Morgen wird es eine Spur unbeständiger. Vor allem in der Obersteiermark kann es zeitweise regnen, aber es zeigt sich auch die Sonne. Im Süden ist es generell eher trocken und auch länger sonnig. Die Temperaturen ganz ähnlich wie heute, 12 bis 18 Grad.
0: 13:32 Uhr, Radio Steiermark, Verkehrsservice. Uns sind keine Störungen bekannt. Wir wünschen eine gute Fahrt.
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0: Der große Sting, all this time hier auf Radio Steiermark. Wir von Radio Steiermark möchten Sie gerne auf das ORF-Fernsehprogramm aufmerksam machen. 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
1: Sind Sie immer noch abstinent?
2: Nein.
1: Sie waren doch mal Abstinentler.
2: Ich war Mitglied des Arbeiterabstinentenbundes in Österreich, habe auch bei der Promotion nicht einmal ein Likörzuckerl gegessen. Aber dann war ich einmal mit dem Präsident Benja, mit dem damaligen Parlamentspräsidenten in der Sowjetunion. Moskau haben wir noch durchgehalten. Leningrad habe ich auch nichts getrunken. Aber dann sind wir in Georgien in die Kolchose Fidel Castro gekommen. Und da war ein großer Empfang. Und ununterbrochen ist getoastet worden und ich habe nichts getrunken. Und sie haben immer mehr erstaunt auf mich geschaut. Und dann hat der Vorsitzende einen Dolmetscher zu mir geschickt und gesagt, das geht so nicht. Sie müssen auch trinken. Sage ich, ich trinke nichts. Ja, aber wenn Sie nicht trinken, dann ist die sowjetisch-österreichische Freundschaft gefährdet. Habe ich gesagt, na, wenn das so arg ist. Und habe ein Stamperl getrunken. Und ich weiß nicht mehr, wie ich dann ins Hotel zurück.
0: Nein. Willkommen Österreich, heute Abend im Fernsehen. Oh.

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0: Radio Steiermark hier und ich darf Sie schon darauf aufmerksam machen. In Kürze niemand geringer als Nathalie Holzner hier bei uns im Studio.
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2: Am Mikrofon ist Miriam Reichel. Papst Leo ist in der Gemelli-Klinik in Rom angekommen und wird noch am Nachmittag operiert. Entfernt werden soll bei einer Routineuntersuchung entdeckter Knoten in seiner Lunge. Er wurde früh erkannt und ist örtlich begrenzt. Ob er gut oder bösartig ist, ist noch nicht bekannt. Sophie Ruppitz berichtet aus Rom.
3: Kurz nach 13 Uhr ist Leo an der Gemelli-Klinik angekommen. Er ist aus dem Auto gestiegen und hat die Anwesenden direkt begrüßt. Nun wird er auf die Operation vorbereitet. Die Untersuchung des entnommenen Gewebes soll klären, welcher Art der Lungenknoten ist. Der Vatikan will dann am Abend über den Verlauf des Eingriffs informieren. Geplant ist etwa eine Woche Krankenhausaufenthalt. Alle Audienzen bis zum 20. Oktober sind abgesagt. Kardinalstaatssekretär Parolin nennt die Nachricht überraschend. Nach einem Gespräch mit dem Papst zeigt er sich aber zuversichtlich.
2: Nach dem Alarm am Flughafen der deutschen Stadt Nürnberg hat die Polizei wieder Entwarnung gegeben. Es bestehe keine Gefahr, heißt es. Zuvor war der Flugbetrieb wegen einer mutmaßlichen Luftnotlage gestoppt worden. In der Früh hatten mehrere Piloten bereits eine mögliche Drohnensichtung gemeldet. Österreichs Unis bekommen ab 2028 weniger Geld. Das ist seit der Bekanntgabe des Doppelbudgets fix. Dagegen ist heute eine Großdemonstration geplant. Am Vormittag warnten Uni- und Ärztevertreter vor den geplanten Einsparungen. Sie befürchten massive Stellenkürzungen. Peter Stacher berichtet.
4: Das geplante Uni-Budget würde 1 Milliarde Euro unter dem aktuellen liegen und die Inflationssteigerungen nicht berücksichtigen, klagen MedUni Wien und Ärztekammer. Deren Präsident Johannes Steinhardt rechnet vor, dass dann 200 Ärztestellen alleine an der MedUni eingespart werden müssten.
5: Wenn diese Personalressource fehlt, können Sie sich vorstellen, dass Spitzenforschung, Spitzenmedizin schon problematisch ist, aber das auch, und das vergessen, glaube ich, viele bei dieser Thematik, natürlich dadurch es zu einer Problematik in der Wartezeit kommen wird.
4: Aus dem Wissenschaftsministerium heißt es dazu, man ringe mit dem Finanzministerium noch um ein kleines Plus. Dazu gibt es am Samstag im Bundeskanzleramt ein Arbeitstreffen. Angesichts der Budgetlage ist eine Steigerung des Budgetplans aber mehr als ungewiss.
2: Signa-Gründer Rene Benko hat einen Antrag auf Fußfessel gestellt. Morgen entscheidet darüber das Landesgericht Innsbruck. Benko sitzt seit 2025 in Untersuchungshaft wegen Vorwürfen im Zusammenhang mit der Pleite seines Immobilienkonzerns. Im November steht er erneut vor Gericht. Der Flussuferläufer ist Österreichs Vogel des Jahres 2027. Die Organisation BirdLife will mit der Wahl auf seine Gefährdung aufmerksam machen. Der Vogel lebt in Flusslandschaften und kommt etwa an Inn, Enz, Donau und Mur vor. Durch die Regulierung von Flüssen verliert der Flussuferläufer aber immer mehr Brutplätze. BirdLife fordert zu seinem Schutz die Renaturierung von Flussabschnitten. Das waren die Nachrichten mit Miriam Reichel. Das Wetter.
6: Ein Herbsttag wie aus dem Bilderbuch ist es heute für die meisten von uns mit strahlendem Sonnenschein und um die 15 Grad aktuell in den Landeshauptstädten. Nur ganz im Westen hat sich das Wetter schon umgestellt. In Vorarlberg tröpfelt es bereits und auch in Nordtirol wird die Sonne jetzt immer öfter von Wolken abgelöst. In der Nacht regnet es entlang der Nordalpen dann ein wenig. Schneefall gibt es nur im Hochgebirge. Und morgen geht es unbeständig weiter. Der Regen zieht ab. Die meiste Sonne bekommen wir in Osttirol und Kärnten. So viel zum Wetter. Davon kam ein Schüssling.
0: 14 Uhr und 3 Minuten, Radio Steiermark Verkehrsservice. Uns sind keine Störungen bekannt, wünschen eine gute Fahrt.
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0: Was für eine Stimme, was für eine Frau.
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0: Nathalie Holzner.

0: grüße Gott, Frau Holzner im Studio. Ich freue mich, dass Sie da sind, gnädige Frau.
1: Ich freue mich auch. Das war doch jetzt eine super Überleitung von meinem Traumschiff zu deinem Traumschiff.
0: Siehst du, das wäre sowieso. Warst du schon mal auf einem Traumschiff? Hast du schon mal so eine Schiffsreise gemacht?
1: Habe ich gemacht, ja.
0: Wie war das? Ich habe doch keine Erfahrung. Ich habe ein Schlauchboot privat.
1: Ja, das reicht auch aus normalerweise. Na, wir waren auf Musikreise schon ein paar Mal. Mit den Nockes zum Beispiel war cool.
0: Grüße.
1: Ja, war wirklich schön. Man sieht halt sehr viel in kurzer Zeit.
0: Und es küsst einen auch hin und wieder.
1: Die Muse.
0: Die Muse.
1: Am Meer draußen.
0: Am Meer. Und dann entstehen neue Sachen. Und du hast einen neuen Titel mitgebracht, den hören wir uns in Kürze an. Ich freue mich drauf. Mein Name ist Dorian Steidl.

0: Nathalie Holzner ist hier bei uns im Studio. Nochmal Servus, Nathalie.
1: Ich freue mich, dass ich da bin, Dorian.
0: Also, und ich freue mich, wirklich, dass ich jedes Mal ist es schön, wenn du da herkommst. Und jetzt apropos schön, wie erlebst du den Herbst heuer?
1: Ist ja nicht traumhaft. Ich finde, der Herbst zeigt sich gerade von der schönsten Seite und ich finde, auch der ist Gold wert. Ist vor allem, wenn man rausschaut und die Blätter, also bei euch, wenn man hergeht und der riesige Baum mit diesen schönen...
0: Vor dem Funkhaus, gell?
1: Ja.
0: Ich habe das auch gern.
1: Großartig.
0: Ich habe zwar keine Zeit zum Spazieren gehen, aber wenn ich aus dem Fenster jetzt da schaue und die Blätter verfärben sich...
1: Du hast wenigstens Fenster.
0: Ich habe Fenster. Aber noch lieber aus dem Fenster schaue ich dich an.
1: Das ist ja nett. Dankeschön.
0: Wie war dein Sommer? Weil wir schon von Jahreszeiten sprechen.
1: Ja, das finde ich ja an Österreich am schönsten, oder? Dass wir so tolle Jahreszeiten haben. Und im Sommer war ich eigentlich nur durchgehend unterwegs, oder bin es noch immer. Mein Sommer hält noch immer an. Ich bin noch immer unterwegs. Ich habe gar nicht mitgekriegt, dass nicht mehr Juli ist. So intensiv war es. Aber sehr, sehr schön. Was die sehr viele Begegnungen, viele Auftritte, viel diesmal tatsächlich draußen im Freien gespielt, wo es nicht geregnet hat. Normalerweise ist ja immer Nathalie Holzner Regenwetter.
0: Also ist das in einem Satz direkt zu sprechen?
1: Ja, Nathalie Holzner Regenwetter.
0: Ja, weil sogar der Himmel weint.
1: Ja, vielleicht liegt es daran.
0: Freudentränen bei deinen großen Erfolgen. War Cleopatra natürlich auch mit dabei, oder?
1: Cleopatra ist immer am Start, auch Traumschiff. Vor allem, wir haben ja da so eine tolle Choreografie bei Traumschiff. Die machen einfach immer alle gern mit. Muss ich ganz ehrlich sagen, taugt mir auch, wenn ich dann ins Publikum schaue und alle tanzen mit mir. Du weißt nichts davon, weil du dir meine Videos nicht anschaust.
0: Ah, das stimmt ja überhaupt nicht! Natürlich, vor allem das Cleopatra-Video habe ich gesehen. Blödsinn, es kann keine Rüstung sein. Irgendwas, was hast du da an?
1: Eine Rüstung.
0: Ist es doch?
1: Du schaust das doch nicht an.
0: Nein. Habe ich das falsch modisch interpretiert?
1: Tatsächlich nennt man es auch BH.
0: Richtig. Ja, aber das ist schon ein strengerer, oder? Das hat schon vom Stoff her, ist das sowas, also da ist das...
1: Er ist schwieriger zu öffnen für
0: so
1: Männer.
0: Ja, genau. Ich sagen,
1: also es ist ein bisschen tricky, aber es schaut schön aus.
0: Ich habe gewusst, irgendein Problem ist dabei. Hören wir mal rein.

0: es?
1: Ja, jetzt habe ich es genau gesehen, wenn man sich das Video angeschaut. Es ist tatsächlich, es ist ein BH. Es ist keine Rüstung. Also,
2: aber ich verzeihe dir nochmal, weil du bist doch ein Mann.
1: Danke.
2: Also was das genaue Hinschauen, das haben die Männer oft nicht so drauf.
1: Ich danke dir. Du, was du aber jetzt drauf hast, ist, dass du jetzt in Deutschland auch endlich richtige Nummer bist, also wirklich gut ankommst.
2: Ich bin die Österreicherin in Deutschland.
1: Die klassische.
2: Mehr oder weniger, also eher die nicht klassische Österreicher.
1: Reagieren die in Deutschland anders im Publikum als die österreichischen Fans?
2: Sie verstehen mich meistens nicht, ja genau.
1: Das kann ja nicht sein. Das war ein Scherz, gell?
2: Nein, aber ich passe mein Sprachverhalten ein bisschen ans Publikum an. Ich finde es ehrlich gesagt überall schön. Also ich war jetzt in Tirol, in Vorarlberg, überall unterwegs, bin auch diese Woche noch in Deutschland, aber am schönsten ist doch bei uns. Also,
1: das kommt man immer wieder drauf, wenn man dann heimkommt.
2: Ja genau, ich bin wirklich wahnsinnig gern
1: haben wir schon Glück.
2: Daheim und freue mich jetzt auch auf zwar Konzerte in der Heimat. Am Donnerstag, bin ich beim Kaufhaus Huppmann in Steins, da spiele ich mal Unplugged und also nur mit Gitarre, also wirklich einmal Nathalie Holzner ein bisschen anders, also gerne vorbeikommen, wenn ihr Cleopatra mal nur mit der Gitarre hören wollt. Und am Sonntag mein Herzensprojekt, mein Chor. Ich leite ja einen Chor in meiner Heimat und da gibt es Singkreis Landacher Konzert und wir vielleicht singen da auch ein Liedl.
1: Ich wollte gerade sagen, singst du bei dem Chor selber mit oder stehst du da vorne und dirigierst?
2: Meistens, also oft ist es eine Mischung aus beiden. Ich finde es nämlich motivierender, wenn jemand vor dir steht, der mitsingt, als wenn dich jemand nur anstarrt, niederstarrt. Das bin nicht ich, also ich singe total gern mit und das ist so ein lieber Haufen, der mir ins Herz gewachsen ist und das ist ja auch schön an der Musik, dass es so vielfältig ist und deswegen, wenn es am Sonntag am Abend nichts vorhabt, dann kommt es vorbei in die Steinhalle Lanach.
1: Und gern mitsingen tust du nicht nur beim Chor, sondern auch bei der Céline Dion, hast du mir gesagt.
2: Ja, da singen wir jetzt gemeinsam, oder?
1: Ich höre lieber zu.

0: Ist schon ein bisschen ein Vorbild, gell, die Céline Dion von
1: Absolut.
0: Dir.
1: Absolut. Nicht nur die Stimme, sondern ich find die auch so witzig.
0: Das wäre ein Duett, Nathalie Holzner und Céline Dion.
1: Rufst du sie an?
0: Ja, warte, wo habe ich denn aufgeschrieben, die Nummer? Oh, lala. Aber was sagst du zum Comeback in Paris? Ist sie aufgetreten?
1: Großartig.
0: Schön, dass sie wieder...
1: Großartig, also ich muss wirklich sagen, ich find das so bemerkenswert, dass man sich so zurückkämpft und so diszipliniert bleibt. Also wirklich toll. Ich habe mir die Videos natürlich alle eingezogen. Ich war leider nicht dort.
0: Da merkt man, wie sehr die an der Musik hängt. Könntest du dir ein Leben ohne Musik überhaupt vorstellen?
1: Nein. Na. Geht gar nicht. Also ich bin ja schon Songwriterin seit ich 14 bin. Also mehr als die Hälfte meines Lebens schreibe ich Songs. Und warum schreibe ich Songs? Weil ich es einfach schön finde, Geschichten zu erzählen. Und zum Beispiel als Gold wert, da war es mir einfach extrem wichtig, mal wieder ein Message einzubauen und wirklich an vor allem die Frauenwelt da draußen zu sagen, meine Lieben, ihr seid Gold wert und lasst euch nichts anderes einreden. Egal, welcher Narzisst oder wer an eurer Seite steht, der hat nicht recht, ihr seid gut, so wie ihr seid. Und genau deswegen schreibe ich Musik.
0: Wie lange hat es gedauert, den neuen Titel Gold wert so hinzubringen, wie er jetzt ist?
1: Einen Tag. Wir waren beim Songwriting Camp, das der Tom Edler am Schwarzersee ins Leben gerufen hat. War voll cool.
0: Wer ist so, der Tom Edler?
1: Der Tom Edler ist halt auch ein Singer-Songwriter, der ja immer wieder so Camps und Sessions ins Leben ruft. Und ich war da gemeinsam mit der Anna-Sophie, die war im Nebenraum mit drei Leuten, die war in meinem Raum und wir haben einfach ja sehr lang darüber diskutiert, warum Gold wert. Weil ich gesagt, ich möchte gerne einen Goldwert-Titel und da Andi Grass, der mitgeschrieben hat, der hat gesagt, sieht er jetzt nicht so, das Goldwert. Und dann habe ich ihm die Geschichte erzählt von meiner Schwester, die für mich einfach so eine ganz wichtige Person in meinem Leben ist und dass ich gern für viele da draußen jetzt ein Sprachrohr sein möchte. Ja, eigentlich so ein Gegenpol zu dem, was man auf Instagram sieht. Weg von der Perfektion und wieder hin zu, du darfst Fehlern machen, du darfst Kanten und Ecken haben, weil genau so bist du richtig.
0: Hier ist der neue Titel von Nathalie Holzner, Gold wert.

0: Gold wert, der neue Titel von Nathalie Holzner. Wir sind auch stolz auf dich, liebe Nathalie.
1: Oh.
0: Muss man auch mal, da kann man ruhig mal sagen, wir freuen uns immer, wenn wir dich spielen hier im Radio, und wir freuen uns noch mehr, wenn du live zu uns kommst.
1: Ich freue mich auch. Vor allem großes Dankeschön an euch alle hier bei Radio Steiermark, weil ich glaube, ihr unterstützt mich schon seit Anfang an. Also ich kann mich erinnern an die ersten Songs, die ich noch mit CD hergebracht habe. Und dann wurde es einfach gespielt. Und das ist schon ganz besonders, wenn man sich in der eigenen Heimat auch im Radio hört.
0: Du, jetzt, ich habe mir das nicht aufgeschrieben. Wann spielst du jetzt nochmal live, dass ich das halt notieren kann?
1: Am Donnerstag bin ich beim Hopmann in Steins.
0: Donnerstag?
1: Ja, von 17 bis 20 Uhr gibt es ein cooles Unplugged-Konzert und auch irgendwelche Fashion-Trends, aber da kenne ich mich nicht so aus. Dann fahre ich nach Deutschland, da geht es jetzt leider für die wahrscheinlich, das geht sich nicht aus.
0: Trotzdem Grüße bitte.
1: Ja, also Freitag und Samstag in Deutschland und Sonntag in der Steinhalle in Lannach.
0: Das war das mit dem
1: Singkreis-Lannach-Konzert, ja genau.
0: Natürlich, danke für deinen Besuch, alles
1: Dankeschön.
0: Gute.
1: Dankeschön.

0: Max Giesinger hier auf Radio Steiermark. 14 Uhr und 30 Minuten.
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2: In Niederwölz ist gestern nach 4 Tagen der Max-Laun-Markt zu Ende gegangen. Die Polizei spricht von 95.000 Besuchern und bilanziert positiv. Es habe keine Anzeigen wegen Körperverletzung oder Sachbeschädigung gegeben. Die Polizei führt das auch auf ihre sogenannte 3D-Philosophie zurück. Dialog, Deeskalation und Durchgreifen. So konnten die meisten Situationen gelöst werden, heißt es. Maßgeblich sei auch die Errichtung einer Polizeiexpositur im Ort gewesen, die zur raschen Einsatzbereitschaft beigetragen habe. Bei der Verkehrsüberwachung habe es einige Führerscheinabnahmen und Anzeigen gegeben. In Spital am Semmering im Bezirk Mürzzuschlag ist heute der Spatenstich für einen Photovoltaikpark erfolgt. Durch eine Kooperation der Energie Steiermark und der Stadtwerke Mürzzuschlag soll die Anlage ab 2027 mehr als 1200 Haushalte der Region mit grünem Strom versorgen. 2,1 Millionen Euro werden in den Park investiert. Auf 3 Hektar Fläche sollen jährlich 4 Gigawattstunden Sonnenstrom gewonnen werden. Die Bürgermeisterin von Spital am Semmering, Maria Fischer, sieht in dem Projekt einen wichtigen Schritt für die Energieversorgung in der Region rund um Spital am Semmering. Die Umweltschutzorganisation Global 2000 klagt den Steirischen Bauernbund und beantragte beim Handelsgericht Wien eine einstweilige Verfügung. Konkret geht es um den Vorwurf, Global 2000 hätte bei einer Auswertung von Pestizidverkaufsdaten fälschlicherweise CO2 mitgerechnet und der Organisation Panikmache und absichtliche Falschinterpretation vorgeworfen. Global 2000 verlangt die Unterlassung rufschädigender Falschbehauptungen und einen öffentlichen Widerruf. Auch die steirischen Grünen, darunter der Obmann der Grünen Bäuerinnen und Bauern Andreas Lackner, drängen auf eine öffentliche Richtigstellung durch den Bauernbund. Wir schauen zum Wetter. Von Westen her ziehen über Nacht Wolken auf. Nach Mitternacht beginnt es in der Obersteiermark ein wenig zu regnen. Es wird nicht mehr ganz kalt, so kalt wie die letzte Nacht, die Tiefstwerte 2 bis 7 Grad. Morgen dann unbeständig, vor allem in der Obersteiermark kann es immer wieder regnen. Es zeigt sich aber auch die Sonne. Im Süden ist es generell trocken und auch länger sonnig. Die Temperaturen ähnlich wie heute 12 bis 19 Grad.
0: 14 Uhr und 33 Minuten, Radio Steiermark Verkehrsservice. Auf den Hauptverbindungen kommen Sie gut voran. Gute Fahrt.
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The Course auf Radio Steiermark. Und jetzt ehren wir hier auf Radio Steiermark einen der allergrößten. I got a knife on camera. 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Die Rede ist von Paul Simon.

Geschätztes Vermögen rund 200 Millionen Dollar. Heute feiert er Geburtstag. Happy Birthday. Paul Simon wird 85 Jahre alt. Hier sein kommerziell größter Hit. Graceland auf Radio Steiermark.

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1: Am Mikrofon ist Miriam Reichel. Der österreichische Skiverband macht Druck für die Errichtung einer Skihalle für Spitzensportler und Hobby-Skifahrer. ÖSV-Präsidentin Roswitha Stadlober will eine Arbeitsgruppe einrichten. Aus der Politik kommen dazu unterschiedliche Signale. Maria Kern berichtet.
2: Tourismusstaatssekretärin Elisabeth Zehetner von der ÖVP freut sich, dass Bewegung in das Thema Skihalle gekommen ist.
3: Weil ich eben einerseits will, dass die Kinder, die kein Skigebiet vor der Haustüre haben, auch das Skifahren lernen können. Und zweitens, weil wir natürlich auch für unseren sportlichen Nachwuchs verlässliche Trainingsmöglichkeiten brauchen.
2: Als möglichen Ort für eine Skihalle nennt Zehetner den Osten Österreichs. Aus dem Büro von Wiens Sportstadtrat Peter Hacker von der SPÖ heißt es aber, dass keine Skihalle angedacht werde. Im SPÖ-geführten Sportstaatssekretariat gibt man sich auch zurückhaltend. Man betont, dass man für die Finanzierung von Spitzensport zuständig sei, nicht für Breitensport. Tourismusstaatssekretärin Zehetner sagt zur Frage, wie denn eine Skihalle finanziert werden könnte, dass zunächst ein Konzept erstellt werden müsse.
1: Der Krieg Russlands gegen die Ukraine macht die Schifffahrt im Schwarzen Meer immer gefährlicher. Immer wieder werden Schiffe vor der Küste von Bulgarien und Rumänien beschossen. Bulgarien bittet jetzt die NATO und die EU um Hilfe. Matthias Humpelstetter berichtet.
4: 6. Oktober, 3 Uhr früh. Es ist noch dunkel draußen, als sich die Crew mit Schwimmwesten auf einem Rettungsboot in Sicherheit bringt. Im Hintergrund lodern Flammen aus ihrem Frachter. Es ist eines von zwei Schiffen, die allein in der Nacht von 6. auf den 7. Oktober vor der Küste Bulgariens beschossen worden sind. Dann, in der vergangenen Nacht, erneut ein Notrufsignal. Wieder sind zwei Schiffe getroffen worden, wieder vor Bulgarien. Wieder handelt es sich um mutmaßliche Drohnenangriffe. Als absolut inakzeptabel bezeichnet der bulgarische Ministerpräsident Rumen Radev heute die Attacken. Zur Herkunft der Drohnen sagt Radev, die Logik sage, dass diese Angriffe der Russischen Föderation nutzen würden. Bulgarien bittet nun die EU und die NATO um Hilfe bei den Ermittlungen.
1: Die EU gibt nach Reformen in Ungarn 4,2 Milliarden Euro an eingefrorenen Fördergeldern für das Land frei. Sie hatte der früheren Regierung unter Viktor Orban Verstöße gegen die Rechtsstaatlichkeit und EU-Grundwerte vorgeworfen und das Geld deshalb zurückgehalten. Die neue Regierung hat in den letzten Monaten mehrere Reformen eingeleitet, zuletzt etwa Anpassungen im umstrittenen Kinderschutzgesetz. Der Gaspreis in Europa ist auf dem höchsten Stand seit knapp 4 Jahren. Grund dafür sind Versorgungsschwierigkeiten infolge des Iran-Kriegs. Produktion und Exporte aus der Golfregion sind seit Monaten eingeschränkt. Das treibt die Preise für das verfügbare Gas in die Höhe. Das waren die Nachrichten mit Miriam Reichel. Das Wetter.
5: Mit goldenem Oktoberwetter geht es größtenteils durch den heutigen Nachmittag. Nur in Vorarlberg und Tirol fallen aus den Wolken schon erste Regentropfen. Und hier sind die Temperaturen auch bei um die 14 Grad stehen geblieben. Bis zu 18 Grad werden es dagegen noch im Osten. Morgen ist der Süden dann die sonnigste Region. Sonst ziehen Wolken durch mit etwas Regen, am meisten im Salzburger Land. Und erst im Lauf des Tages lockert es dann wieder auf mit dem Wind. So viel zum Wetter von Carmen Schüssling.
6: Es ist 15:03 ist das Radio Steiermark Verkehrsservice. Auf den Hauptverbindungen kommen Sie gut voran. Jetzt noch eine Meldung für die Schnellbahnlinie S11, die Übelbacher Bahn. Die ist zwischen Becker und Übelbach außer Betrieb und zwar wegen einer Betriebsstörung. Es fahren Ersatzbusse nämlich jetzt ab 15 Uhr bis Betriebsschluss. Das soll es gewesen sein. Ich wünsche Ihnen eine gute und sichere Fahrt.
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6: Einbrecher haben immer öfter Keller und Lagerabteile im Visier. Was macht unsere Keller für Einbrecher so attraktiv und wie können wir uns davor schützen? Antworten gibt's gleich darauf, aber Musik auch, nämlich zuvor Take That, Solo zu viert und die sind Bonnie M.

0: Vom rechten Pfad der Tugend abgekommen sind die Schurken dieses Landes. Insbesondere die Einbrecher haben ihren Keller im Visier. Laut Kuratorium für Verkehrssicherheit wird öfter in Keller und Garagen eingebrochen als in Wohnhäuser. Normalerweise lagern ja dort, was haben wir im Keller? Vorräder, Werkzeug, Reifen und guten Wein. Doch für Kriminelle werden die Kellerabteile immer mehr zur Goldgrube. Und das lässt sich auch statistisch belegen. Während die Einbrüche in Wohnungen und Häuser im Vorjahr etwas zurückgegangen sind, sind die Kellereinbrüche drastisch mehr geworden. Was macht unsere Keller für Einbrecher so attraktiv? Wie gehen die Täter vor? Und vor allem, wie können wir unser Hab und Gut besser schützen? Gerhard Betscher hat sich dazu mit der Polizei eine Wohnhausanlage angesehen.
1: Ja, wir sind hier in der Kelleranlage eines Mehrparteienhauses in Rainer Trippold, Leiter der Kriminalprävention der Polizei. Was fällt Ihnen bei diesem ersten Kellerabteil, das wir hier sehen, gleich einmal besonders auf?
2: Das Vorhängeschloss ist sehr massiv ausgeführt, hingegen Beschläge dazu sehr filigran. Das würde einladen, dass man das sehr leicht wegbrechen kann.
1: Also wenn Wertgegenstände unbedingt im Keller gelagert werden sollten, dann massive Schlossanlagen verwenden und sie auch noch zusätzlich im Keller sichern.
2: Wandanker, Bodenanker und das mit einem Bogenschloss verbindet.
1: Was wäre noch ein weiterer Tipp?
2: Dass man den Akku entfernt, den mit in die Wohnung nimmt. E-Bike ohne entsprechenden Akku hat nicht die Bedeutung wie das Gesamtpaket.
1: Thema Sichtschutz, was kann man da machen? Weil es sollte das Kellerabteil, so wie dieses hier, kein Schaufenster sein.
2: Von innen mit Plastikfolie oder Textilfolie, sodass man nicht erkennen kann, da lohnt sich ein Einbruch.
1: Und es sollte das Kellerabteil auch regelmäßig kontrolliert werden, damit ein Einbruch auch schnell erkannt wird.
0: Und ich kann aus leidiger Erfahrung auch sagen, es ist nicht nur das, was dann weggekommen ist, was nicht mehr da ist, sondern vielmehr der Umstand, dass man geknackt wurde und dass Fremde in deinem eigenen privaten, persönlichen Hab und Gut gewühlt haben.

War genau vor 50 Jahren der Nummer 1 Hit von Nick Spee, Wo die Liebe deinen Namen ruft. Bei ihm hat eigentlich in den letzten Monaten das hier gerufen, nämlich Weihnachten. Nick Spee ist drauf und dran, sein zweites Weihnachtsalbum fertigzustellen. Eigentlich muss es eh schon fertig sein, denn es soll Mitte November auf den Markt kommen. Und ja, dementsprechend hat er auch eine Happy Christmas Tournee angesetzt, so heißt sie. Und mit dieser Tour wird Nick Spee auch in der Steiermark einmal Station machen, nämlich am 7. Dezember in Feldbach. Warum bin ich jetzt schon irgendwie so drauf und dran mit Weihnachten, kann ich nur sagen, es sind nur mehr 71 Tage.

0: Und schon wieder ist der ganze Film an uns vorbeigelaufen, inklusive Hebefigur, jetzt um 15.30 Uhr.
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2: Trotz wirtschaftlicher Herausforderungen ist 81% der Steirerinnen und Steirer das Sparen wichtig. Der durchschnittliche Sparbetrag sinkt allerdings im Jahr 2026 auf monatlich 294 Euro. Das zeigt eine Sparstudie von Steiermärkischer Sparkasse und Erste Bank, die heute präsentiert wurde. Im Vorfeld der Weltsparwoche warnen Finanzexperten vor einem schleichenden Wertverlust, denn zu viele Steirerinnen und Steirer würden ihr Geld am Girokonto oder bar zu Hause liegen lassen, anstatt es sinnvoll zu veranlagen. Die Energie Steiermark hat heute ihren ersten großen Ladehub am Autobahnknoten St. Michael offiziell in Betrieb genommen. Am zentralen Verkehrsknotenpunkt der Obersteiermark stehen ab sofort 10 leistungsstarke Hypercharger-Ladepunkte mit Ladeleistungen von bis zu 400 kW zur Verfügung. Insgesamt wurden 4,3 Millionen Euro in diesen neuen Standort investiert. Rund um die Politikergehälter wollen die NEOS einen Vorschlag aus der Steirischen Landesorganisation jetzt auf höchster Koalitionsebene im Bund besprechen. Die Steirischen NEOS haben im Sommer vorgeschlagen, Politikergehälter an den Budgeterfolg zu koppeln. Regierungsmitglieder sollen nur die volle Summe erhalten, wenn die Budgetziele eingehalten werden. Der steirische Vorschlag soll jetzt mit den Koalitionspartnern ÖVP und SPÖ besprochen werden. Wir schauen zum Wetter. Von Westen her ziehen über Nacht Wolken auf. Nach Mitternacht beginnt es in der Obersteiermark ein bisschen zu regnen, aber es wird in der Nacht nicht mehr ganz so kalt wie vergangene Nacht. +2 bis +7 Grad. Morgen etwas unbeständig, vor allem in der Obersteiermark kann es immer wieder zeitweise regnen. Es zeigt sich aber auch die Sonne. Etwas mehr Sonne gibt es im Süden und an den Temperaturen ändert sich nicht viel. 12 bis 19 Grad morgen.
0: Fein, aber dennoch lasse ich den Kachelofen jetzt schon in der Saison.
2: Ja, man braucht nicht mehr ganz auskühlen lassen, glaube ich.
0: Er hat Saison. Es ist 15.32 Uhr. Was tut sich auf den steirischen Straßen? Die gute Nachricht, auf den Hauptverbindungen kommen Sie gut voran. Jetzt noch der Hinweis, Schnellbahnlinie S11. Die Übelbacher Bahn ist zwischen Becker und Übelbach außer Betrieb und zwar seit 15 Uhr wegen einer Betriebsstörung. Es fahren Ersatzbusse, das bis Betriebsschluss.

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1: Oh Ruby, wie spät ist es? Es ist jetzt genau 15.42 Uhr. Das wäre eigentlich schon die richtige Zeit, um hungrig zu werden.
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1: Was für ein Tag heute für Karin Rudler, die Radio Steiermark-Hörerin, holt die Jausenpause auf den Arbeitsplatz nach Ebersdorf.
4: Also ich bin überwältigt, ich habe nie was gewonnen, nicht wirklich.
5: Sehr cool, und dann gleich für die Firma.
4: Und das für die Firma, für meine lieben netten Arbeitskollegen.
5: Richtig coole Stimmung gleich bei euch, ich glaube, da ist das Arbeitsklima passt, oder?
4: Ja, aber es ist, werde ich noch 22 Jahre in der Firma.
5: Und seid stolz auf die Karin?
6: Sicher!
5: Hunger auch, oder?
6: Ja, immer. Hunger habe ich. Alle. Auf alle Fälle. Ja. Schaut super na, aus.
7: Die Firma, wir haben immer schon viel gegessen.
1: Da war eine große Gaude bei der Jausenübergabe mit Thomas Seidel. Ich glaube, wahrscheinlich ein paar Lacherbsen drunter geschummelt. Und ja, der hat wirklich große Augen gemacht. Der Thomas bei der Firma Styria Plant, so heißt die Gewinnerfirma in Ebersdorf, ein Pflanzenparadies mitten in der Oststeiermark. Thomas hat mit Christian und Bernhard, den beiden Chefs, noch ein bisschen geplaudert.
8: Ja, wir sind praktisch der Vorlieferant für Gärtnereien, Wiederverkäufer am grünen Sektor. Wir produzieren hier am Standort hier in Ebersdorf wirklich noch Obstbäume selber, wir veredeln noch selber, wir produzieren Rosen, Wein, wir produzieren aber auch Alleebäume hier. Rund 3000 verschiedene Pflanzen werden hier kultiviert, gehandelt, weiterverarbeitet, um dann die Steirerinnen und Steirer, die Österreicherinnen und Österreicher dann auch, die den grünen Daumen haben, auch glücklich zu machen.
5: Ihr macht es schon eine ganze Weile hier jetzt in Ebersdorf auf 6 Hektar. Also der Grund, ich habe jetzt ein Video vorher gesehen, was bei euch da so abgeht, Bernhard, ist Wahnsinn. Vor allem bei den Obstbäumen seid ihr richtig stark. Wie viel gehen da so bei euch im Jahr ungefähr, Daumen mal Pi, an den nächsten Wiederverkäufer?
9: Ja, so um die 35.000. Also wir produzieren 35.000 Obstbäume Topf und die verkaufen wir eigentlich zu 95%, ja.
1: Nicht nur die Obstbäume machen glücklich, sondern ganz besonders die Radio Steiermark Jausenpause. Und da geht's morgen weiter. Wenn Sie die Jausenpause geliefert bekommen wollen vom Thomas, dann unbedingt anmelden auf steiermark.orf.at.
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1: Und da können Sie auch mitmachen. Die nächste, die da kommt, ist die Caro Fuchs. Und genau diesen aktuellen neuen Hit, den hätte sie gerne gemeinsam performt mit einer steirischen Blasmusikkapelle. Wer das machen möchte, einfach sich melden bei der Caro Fuchs.

Wer in diesen Tagen in Wien, in der Donaustadt entlang der Seeufers promeniert, spazieren geht, der macht es jetzt auf der nagelneuen Tina Turner Promenade. Auch nicht schlecht, aber noch besser ist es, wenn man die Tina Turner hört, wie jetzt hier auf Radio Steiermark.

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1: Am Mikrofon ist Miriam Reichel. Die ORF-Mitarbeiterin, die dem gekündigten früheren ORF-Generaldirektor Roland Weißmann sexuelle Belästigung vorwirft, ist jetzt widerruflich dienstfrei gestellt worden, wie ihre Anwältin auf Anfrage bestätigt. Vom ORF gibt es dazu keine konkrete Stellungnahme. Anlass dieser neuen Entwicklung war ein Zwischenbericht der Kriminalpolizei zu den Ermittlungen gegen die Frau. Ihr wird von Weißmann Erpressung vorgeworfen. Stefan Kappacher berichtet.
2: Im Zuge der strafrechtlichen Ermittlungen sind Handys der ORF-Mitarbeiterin ausgewertet worden. Die Ergebnisse hat die Landespolizeidirektion Wien in einem Zwischenbericht zusammengefasst. Die ORF-Geschäftsführung und die Gremien bekamen durch den Anwalt Weißmanns Einblick. Auch in den Medien wurde breit darüber berichtet. Auch die betroffene Frau hat sich dazu geäußert gegenüber dem Falter. Das soll laut ihrer Anwältin Alexia Sturfer der Anlass für die Dienstfreistellung gewesen sein, die der ORF auf Anfrage nicht bestätigt. Gegenüber dem Standard spricht Sturfer von einer Verletzung der Persönlichkeitsrechte ihrer Mandantin, weil der Polizeibericht gesetzlich nicht vorgesehene Interpretationen von Chatnachrichten enthalte und diese seien offenbar gezielt medial verteilt worden.
1: Die Europaministerinnen und Minister der EU-Staaten beraten heute in Luxemburg über das nächste mehrjährige EU-Budget. Ursprünglich hatte die EU-Kommission für den Haushalt von 2028 bis 2034 2 Billionen Euro angestrebt. Die neue Verhandlungsgrundlage der irischen Ratspräsidentschaft sieht eine Reduzierung auf 1,8 Billionen Euro vor. Nettozahler wie Deutschland und Österreich sind für eine weitere Senkung. In Wien soll Mitte 2027 die erste Ambulanz für postakute Infektionssyndrome eröffnen, wie Bürgermeister Ludwig von der SPÖ heute bekannt gegeben hat. Dort werden etwa ME-CFS, also das chronische Fatigue-Syndrom oder Long-Covid behandelt. Dafür braucht man eine Diagnose und eine ärztliche Überweisung. Nach Salzburg und dem Burgenland ist Wien das dritte Bundesland mit einer spezialisierten Ambulanz für postakute Infektionssyndrome. Noch zum Sport. Die Formel 1 kehrt nach mehr als 30 Jahren nach Afrika zurück. Ab 2030 wird die Königsklasse des Motorsports in Ruanda Station machen. Gerhard Prohaska berichtet.
3: Ja, es ist ewig her. 1993 war man zuletzt in Kialami zu Gast am afrikanischen Kontinent. Nun hat unter mehreren Bewerbern Ruanda den Zuschlag für zumindest 10 Jahre bekommen. Auf einer neuen Strecke, die seit 3 Jahren von Alexander Wurz designt wird.
4: Also für die Fahrer wird es ein Rollercoaster. Es wird eine sehr schnelle, sehr flüssige Strecke. Und es wird eine Strecke 40 Kilometer außerhalb von Kigali werden, in der Nähe des neu geplanten Flughafens. Die Freude ist richtig groß, weil das wird eine Megastrecke, richtige Fahrerstrecke.
3: Menschenrechtler sind hingegen weniger begeistert von diesem Projekt. Die Lage im ostafrikanischen Land sei, was Menschenrechtsverletzungen betrifft, äußerst kritisch.
1: Das waren die Nachrichten mit Miriam Reichel. Das Wetter.
5: 17 Grad sind es geworden in Langenlebern in Niederösterreich mit jeder Menge Sonne. Im Westen tröpfelt es aus den Wolken aber schon teilweise und die Wolken dieser schwachen Front breiten sich mit ihrem Regen über Nacht weiter in den Osten aus. Damit wird die kommende Nacht nicht ganz so kalt wie die vergangene und morgen braucht es von Vorarlberg bis in den Wienerwald anfangs den Regenschirm. Die Regenmengen bleiben aber gering und schon im Lauf des Tages lockert es wieder auf mit Sonnenfenstern. Viel Sonne gibt es in und rund um Kärnten. So viel zum Wetter von Carmen Schüssling.
6: Es ist 16.30 Uhr, das Radio Steiermark Verkehrsservice. Sie kommen auf den Hauptverbindungen sehr gut voran. Für den öffentlichen Verkehr gibt es diese Meldung. Schnellbahnlinie S11. Die Übelbacher Bahn ist zwischen Becker und Übelbach außer Betrieb. Es fahren Ersatzbusse und zwar bis Betriebsschluss. Und noch eine Meldung. Weg mit dem Fuß vom Gas. Es wird nämlich geblitzt auf der S6, der Semmering-Schnellstraße Richtung Bruck bei St. Marein.
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6: Und da hoffe ich, dass dieser Nachmittag genauso angenehm und ruhig verläuft wie dieses wunderbare Herbstwetter. Musikalisch darf ich Ihnen jetzt ein paar Gusto-Stücken ankündigen. Mit Stefanie Werger, mit den Spice Girls und hier sind The Soul Sisters.

0: sein sollen.
1: Gefällt mir, das war der Michael Russ. So, wir tun auch etwas, nämlich für unsere Gesundheit.
2: Bewusst gesund.
1: Das kennen wir alle. Kaum hast du jetzt ein bisschen eine Pause oder man wartet irgendwo, zack, bumm, und man ist schon wieder am Handy. Kurz durch Social Media scrollen, lustige Videos anschauen oder einfach die Nachrichten checken. Was für viele die klassische Entspannung in der Arbeitspause ist, bedeutet für unseren Kopf, für unser Hirn genau das Gegenteil. Denn selbst wenn wir uns gut unterhalten fühlen, läuft unser Hirn im Hintergrund auf Hochtouren weiter. Warum digitale Medien in der Pause echte Erholung verhindern, erklärt Arbeitspsychologin Christine Korak-Wenzel.
3: Was vielen nicht bewusst ist, auch wenn ich jetzt mir lustige Videos anschaue, was prinzipiell was Schönes sein kann, dass unser Gehirn in einer Daueranspannung bleibt. Das Gehirn findet nicht in den Ruhemodus, wie wenn ich einfach nur aus dem Fenster schaue. Das ist viel beruhigender. Es kommt nicht zu dieser Erholung, die wir brauchen würden. Und ja, und Suchtpotenzial kennen wir auch. Also nicht nur bei Kindern und Jugendlichen, sondern auch bei Erwachsenen. Digitale Medien sind ja per se nichts Schlechtes und die Digitalisierung hilft uns die Arbeit auch zu erleichtern, das ist ja der Vorteil davon. Wenn es aber ein zu viel wird davon und keine Pausen mehr gemacht werden, dann kann auch dieses Medium natürlich oder auch die Technologie krankmachend sein.
1: Also, die nächste Pause vielleicht einfach mal nur ins Grüne schauen, nur einmal mal dort sitzen, vielleicht auch einmal so die Musik genießen oder einfach mit den Kolleginnen und Kollegen einen Kaffee trinken. Stopp! Dem, dass man immer einfach am Handy ist, das meinen jetzt auch die Spice Girls.

0: Koppel und wir galoppieren gleich musikalisch weiter, nämlich mit Johnny Logan und Stefanie Berger.
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0: Es ist 16.30 Uhr.
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2: Trotz wirtschaftlicher Herausforderungen ist 81% der Steirerinnen und Steirer das Sparen wichtig. Der durchschnittliche Betrag sinkt allerdings in diesem Jahr auf monatlich 294 Euro. Das zeigt eine Sparstudie von Steiermärkischer Sparkasse und Erste Bank, die heute präsentiert wurde. Im Vorfeld der Sparwoche, der Weltsparwoche, warnen Finanzexperten vor einem schleichenden Wertverlust, denn zu viele Steirerinnen und Steirer würden ihr Geld am Girokonto oder bar zu Hause liegen lassen, anstatt es sinnvoll zu veranlagen, berichtet Uli Enzinger.
3: Die wichtigsten Motive fürs Sparen sind der österreichweiten Studie zufolge finanzielle Sicherheit und Vorsorge. 92% legen Geld für Notfälle zurück, 78% zur Absicherung. Auch größere Anschaffungen oder Reisen sind wichtige Sparziele. Gefragt nach der Sparform zeigt sich, dass das Sparbuch oder Sparkonto immer noch am beliebtesten ist, gefolgt vom Girokonto, das für 55% der Befragten eine Möglichkeit ist, Geld anzusparen. Für Oliver Kröpfel, Vorstandsmitglied der Steiermärkischen Sparkasse, ein beunruhigendes Ergebnis der Studie.
4: Man hat den Effekt der vollen Inflation, der Geldentwertung. Man hat auf der anderen Seite keine Verzinsung. Man verliert sozusagen täglich Geld. Wir reden hier geschätzt in der Steiermark sicher von einem zweistelligen Euro-Milliardenbereich, der entweder auf Girokonten bei Banken liegt oder in bar zu Hause liegt.
3: Aber auch die Veranlagung in Wertpapiere gewinnt immer mehr an Bedeutung. 37% der Steirer investieren bereits in Aktien oder Investmentfonds, so Vorstandsvorsitzender Georg Bucher.
5: Wir fangen eigentlich schon an mit den 20- bis 25-Jährigen. Wenn da monatlich Beträge ab 70 Euro in Fonds angespart werden, dann kommen sechsstellige Beträge nach 20, 30 Jahren heraus.
3: Die Weltsparwoche wolle man nutzen, um zu sensibilisieren, so der Vorstandsvorsitzende der Steiermärkischen Sparkasse, der auch an Schulen einen stärkeren Fokus auf das Thema Finanzbildung fordert.
2: In Niederwölz ist gestern nach 4 Tagen der Max-Laun-Markt zu Ende gegangen. Die Polizei spricht von 95.000 Besucherinnen und Besuchern und bilanziert positiv. Es habe keine Anzeigen wegen Körperverletzung oder Sachbeschädigung gegeben. Die Polizei führt das unter anderem auf ihre sogenannte 3D-Philosophie zurück. Dialog, Deeskalation und Durchgreifen. So konnten die meisten Situationen gelöst werden, heißt es. Maßgeblich sei auch die Errichtung einer Polizeiexpositur im Ort gewesen, die zur raschen Einsatzbereitschaft beigetragen habe. Bei der Verkehrsüberwachung habe es einige Führerscheinabnahmen und Anzeigen gegeben. Wir schauen zum Sport. Die Graz 99ers sind heute zur letzten Champions Hockey League Reise nach Norwegen aufgebrochen. Dort treffen sie in Hamar auf den 8-fachen norwegischen Meister Storhamar. Mit diesem Spiel geht für die Grazer morgen die diesjährige Champions Hockey League Saison zu Ende. Hannes Kagel berichtet.
6: Bereits um 5 Uhr früh sind die 99ers mit dem Teambus zum Flughafen Wien-Schwechat gefahren. Um 9 Uhr ist der Flieger nach Oslo abgehoben. Von dort ging es mit dem Bus weiter nach Hamar. Storhamar ist der aktuelle Champion der norwegischen Elite-Hockey-Liga. Im 6. und damit letzten Teil der Abenteuerreise Champions Hockey League treffen die Grazer auf eine starke Mannschaft, sagt Trainer Dan Lacroix.
7: Ja, Storhamar ist ein sehr gutes Team mit einem ausgezeichneten Powerplay. Ich glaube, sie führen ihre Liga bei den meisten erzielten Toren an. Sie werden von einem erfahrenen Trainer gecoacht, der mit Sicherheit das Beste aus seinen Spielern herausholt. Deshalb müssen wir wirklich unser bestes Spiel zeigen.
6: Nach 5 Niederlagen hat Head Coach Dan Lacroix den ersten und damit einzigen Sieg noch nicht abgeschrieben.
7: Es wird eine Herausforderung, aber es wird gut für uns sein. Wir haben ein paar Spieler zurück im Kader. Wir werden sehen, wie wir uns unter diesen Umständen schlagen. Deshalb freuen wir uns auf die Herausforderung, gegen ein wirklich gutes Team zu spielen.
6: Lacroix muss morgen auf den leicht angeschlagenen Paul Huber verzichten. Ebenso nicht dabei ist in Norwegen der erkrankte Neo-Keeper Henry Kiviaho und der gesperrte Paul Stapelfeld. Einer der Topstars der Norweger ist Andreas Martinsen, 36-jähriger Nationalteamkapitän mit weit über 100 NHL-Spielen in den Beinen.
2: Und wir schauen jetzt zu den Wetteraussichten und machen einen Blick auf die Temperaturstatistik von heute. Die höchste Temperatur in Graz hat heute 17 Grad betragen, die tiefste 5, das ist ein Mittel von 11 Grad und das ist 1 Grad unter dem langjährigen Schnitt. Von Westen her ziehen über Nacht Wolken auf, nach Mitternacht beginnt es in der Obersteiermark auch ein bisschen zu regnen. Es wird allerdings in der Nacht nicht mehr ganz so kalt wie letzte Nacht, die Tiefstwerte 2 bis 7 Grad. Morgen dann etwas unbeständiger, vor allem in der Obersteiermark, da kann es immer wieder regnen, es zeigt sich aber auch zwischendurch die Sonne. Im Süden generell trocken und länger sonnig und die Temperaturen 12 bis 19 Grad, also ganz ähnlich wie heute.
0: Es ist 16.35 Uhr, wir kommen zum Radio Steiermark Verkehrsservice und schauen da in Graz auf den Nachhausefahrverkehr. Da brauchen Sie 10 Minuten länger auf der Blüdemanngasse stadtauswärts. Dann kommen wir zur Strettweger Straße in Judenburg. Da gibt es eine Sperre nach einem schweren Unfall, der Rettungshubschrauber ist im Einsatz. Es gibt keine örtliche Umleitung. Noch der Blick auf den öffentlichen Verkehr, nämlich die Schnellbahnlinie S11. Die Übelbacher Bahn ist zwischen Becker und Übelbach außer Betrieb. Es fahren Ersatzbusse bis Betriebsschluss. Und noch eine Radarmeldung. Geblitzt wird auf der S6 der Semmering-Schnellstraße Richtung Bruck bei St. Marein.
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0: Dieser Märchenprinz wird Generationen überdauern, auch wenn es mittlerweile keine Diskotheken mehr gibt. Das gilt auch für die Kinderbücher von Christine Nöstlinger. Die Kinderbuchautorin, die erfolgreiche Kinderbuchautorin Christine Nöstlinger, wäre heute 90 Jahre alt geworden. Ihre Bücher haben Generationen begleitet und sind nach wie vor begehrt und gefragt, wie auch in der Grazer Stadtbibliothek. Rund 200 Bücher der österreichischen Autorin stehen dort im Regal. Etwa ein Drittel davon ist ständig ausgeliehen. Besonders beliebt sind dabei einige ihrer bekanntesten Geschichten, wie Ruth Ledersteiger erzählt.
1: Die Geschichten von Franz und die Geschichten von Amini sind sehr beliebt. Aber auch für die älteren Kinder ab 10, der Pudding Pauli, ganz tolle Krimi-Geschichte. Dann haben wir noch die Rosalinde, hat Gedanken im Kopf. Also es gibt wirklich noch so ganz wichtige Bücher. Ich glaube, nicht nur für die Eltern. Wenn ein Kind sie entdeckt hat, dann will es weiter. Aus der Erinnerung der Eltern greifen die Eltern natürlich zu Christine Nöstlinger, um es ihren Kindern weiterzugeben. Und ab dann, wenn die Kinder mal eine Freude entwickelt haben zu ihr, zu ihrer Sprache, zu ihren Geschichten, dann greifen sie selber dazu.
0: Auch wenn sich die Generationen verändern, die Bücher sind einfach zeitlos. Und das ist schon ein ganz besonderes Talent, wenn man so etwas kann, wenn man so etwas schreiben kann und damit auch Kinder der nächsten Generationen begeistern kann. Wann die erfolgreiche Kinderbuchautorin ihr großes Talent für sich entdeckte, weiß sie nicht, wie sie in einem ORF-Fernsehinterview auf die Frage nach ihrer schulischen Beurteilung launig beantwortete.
2: Aber zumindest hat meine Begabung niemand erkannt. Ich habe Maturazeugnis genügend in Deutsch. Und zwar ein schlechtes genügend. Und ich kann mich eigentlich nicht mehr erinnern, ob das gerechtes oder ein ungerechtes war. Aber es ist nie aufgefallen, dass ich besonders gute Aufsätze geschrieben habe. Manchmal habe ich besonders lustige geschrieben, die dann immer so eine rote Wellenlinie am Rand gekriegt haben. Und außerdem habe ich nicht recht schreiben können. Und das kann ich halt nicht. Aha.
0: Was aus der Schülerin mit der lebenslangen Schwäche in der Rechtschreibung geworden ist, das lässt sich am anhaltenden Erfolg der Erfolgsautorin ablesen. Zum 90. Geburtstag von Christine Nöstlinger kommt die Dokumentation Nöstlinger sowieso und überhaupt ins Kino. Filmstart ist übrigens heute.

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1: Herzlich willkommen zum Journal um 5 mit diesen Themen. Tausende Menschen protestieren heute in Österreich gegen Kürzungen im Uni-Budget. Ungarn kippt ein umstrittenes Verbot für die Darstellung homosexueller Menschen in Medien. Und was Bäumen hilft, besser mit Trockenheit umzugehen, zeigt eine neue Studie. Am Mikrofon ist Miriam Reichel. Bis Ende Oktober muss feststehen, wie viel Geld den Unis im nächsten Doppelbudget bleibt. Sie befürchten einen massiven Stellenabbau. Die Rektoren haben sich den heutigen Protesten der Studierenden angeschlossen. Peter Stacher berichtet von der Demo auf der Wiener Ringstraße.
2: Die Studentenblasmusikkapelle spielt einen Trauermarsch. Beim Budget-Bowling wird die Kugel von sich plötzlich aufduenden Budgetlöchern auf der Bahn vom Ziel der Studentenerfolgskegeln abgelenkt. Die Demonstration vor der Hauptuniversität Wien macht auf unterschiedliche Weise auf die prekäre Lage aufmerksam. Markus Frandl von der Linzer Kepler-Uni.
3: Ich glaube, es trifft vor allem junge ForscherInnen, die vielleicht in der Akademie bleiben wollen, die dann nachher keinen Job mehr haben können.
4: Es gibt weniger Betreuung in Hinsicht auf Bachelor- oder Masterarbeit und das verzögert einfach die Studierendenzeit dann noch einmal viel länger,
2: sagt Ida Edlinger-Pammer von der Uni Graz. Die große Hoffnung ist, dass es noch Nachbesserungen im Budgetplan gibt.
1: Das ungarische Parlament ändert umstrittene Anti-LGBTQ-Regelungen der Vorgängerregierung unter Viktor Orban. Das sogenannte Kinderschutzgesetz ist 2021 eingeführt worden. Die Darstellung von Homosexualität und Transgender-Personen war dabei in sämtlichen Medien verboten, wenn Minderjährige sie sehen konnten. Miriam Beller berichtet.
5: Die Abstimmung im ungarischen Parlament fällt eindeutig aus. Alle 139 Abgeordneten der regierenden Tisza-Partei von Peter Modja stimmen für die Gesetzesnovelle. Dagegen votieren 51 Abgeordnete von Fidesz und der rechtsextremen Partei Mihosang. Das umstrittene Kinderschutzgesetz der früheren Regierung von Viktor Orban verbot etwa Bücher und Filme mit Informationen über Homosexualität oder Transgender-Identitäten an Schulen. Im Handel mussten Kinderbücher mit LGBTQ-Inhalten in Folie eingeschweißt werden. Auch Pride-Paraden wurden durch dieses Gesetz faktisch verboten.
1: 300 KI-Forscherinnen und Forscher aus 27 Nationen fordern in einem offenen Brief eine strengere Überwachung von künstlicher Intelligenz. Sonst könnten sich eigenmächtige Cyberangriffe von KI-Systemen wiederholen, befürchten sie, und warnen vor größeren Schäden an kritischen Infrastrukturen. Die Fachleute setzen sich für international gültige Standards bei der Testung neuer Modelle ein, damit sich die Systeme nicht unerlaubt mit dem Internet verbinden. Ist es heiß und trocken wie in diesem Sommer, leiden Österreichs Wälder. Um besser zu verstehen, was Waldbäume widerstandsfähiger macht, untersuchen Forschende der Universität für Bodenkultur die Buchen im Wienerwald und zeigen, dass der Standort ein wichtiger Faktor ist. Tobias May berichtet.
6: Eigentlich sollten sie vor Kraft strotzen, jene Buchen, die an besonders feuchten und kühlen Standorten stehen. Doch in Dürrezeiten sind ausgerechnet Buchen an guten Standorten im Wienerwald weniger gewachsen als Buchen an ohnehin kargen Plätzen, berichtet der Waldökologe Matthias Mayer.
7: Wir interpretieren die Ergebnisse so, dass Bäume, die auf armen, trockenen Standorten wachsen, offensichtlich besser mit dem Wasservorrat haushalten können als Bäume, die auf feuchteren, kühleren Standorten wachsen. Und dadurch können sie offensichtlich auch in Extremsituationen besser mit dem Wasser haushalten.
6: Einen Klimawandelvorteil haben die abgehärteten Buchen trotzdem nur bedingt, sagt Mayer. Denn wenn die kargen Standorte noch trockener werden, könnte es auch für abgehärtete Buchen im Wienerwald schwierig werden.
1: Hunderte Menschen sind heute in Hongkong für ein Kunstwerk Schlange gestanden. Ein Gemälde von Vincent van Gogh, das seit 60 Jahren nicht mehr öffentlich zu sehen war. Es zeigt blühende Kastanienbäume und wird im November versteigert. Es wird geschätzt, dass es bis zu 161 Millionen Euro erzielen könnte, mehr als jedes Van Gogh-Werk zuvor. Und das war das Journal um 5 mit Miriam Reichel. Das Wetter.
8: Teils sonnig, teils bewölkt geht der Dienstag zu Ende und in Vorarlberg und Tirol tröpfelt es aus der Wolkendecke schon ein wenig. Diese Wolken ziehen mit leichtem Regen über Nacht bis ins Mostviertel und in den Wienerwald weiter. Nur im äußersten Osten und im Süden bleibt es trocken und hier scheint morgen länger die Sonne. Auch der Regen vom Tiroler Unterland bis Mariazell klingt nach Mittag ab und mit dem aufkommenden Westwind lockert es allmählich auf. Die Temperaturen erreichen morgen 12 bis 18, im Westen und Süden bis zu 20 Grad. So viel zum Wetter von Carmen Schüssling.
9: Es ist 17 Uhr und jetzt genau 17.05 Uhr und wir schauen, was tut sich auf den steirischen Straßen. Der Blick nach Graz, da haben Sie 10 Minuten Zeitverlust auf der Blüdemanngasse stadtauswärts. Dann die L534, das ist die Strettweger Straße in Judenberg. Sperre nach einem schweren Unfall, der Rettungshubschrauber ist im Einsatz. Es gibt keine örtliche Umleitung hier auf dieser Strettweger Straße in Judenberg. Und die Schnellbahnlinie S11, die Übelbacher Bahn, ist zwischen Becker und Übelbach außer Betrieb. Es fahren Ersatzbusse bis Betriebsschluss. Und noch einmal die Meldung, es wird geblitzt. Wo genau? Nämlich auf der S6, der Semmering-Schnellstraße Richtung Bruck bei St. Marein. Das soll es auch schon gewesen sein. Ich wünsche Ihnen eine gute und sichere Fahrt in diesen Nachmittag. Ja, und dieser Nachmittag, der jetzt gleich bestimmt wird, nämlich von Sport. Wenn da schon in der Nacht von Frost die Rede war, dann wissen wir, der Winter wartet nicht allzu lange und damit auch wieder das Skifahren. Und da beschäftigen wir uns gleich, nämlich, was hat Conny Hütter vor? Was plant sie für ihre heurige Skikarriere? Das ist was Cooles und die coole Musik gibt's auch von Rita Kulitsch.

0: Bunt, das sind ja schöne Aussichten von Julian Grabmeier. Der ist zu Hause in Gleisdorf und da hüpfen wir ganz kurz weiter. Eins, zwei Orte weiter und dann sind wir schon gelandet in Kumberg. Das ist die Heimatgemeinde von Cornelia Hütter. Und die nimmt Kurs auf ihre nun wohl endgültig letzte Weltcup-Saison. Nach Gedanken über ein Karriereende hat sie sich erst im Sommer entschlossen, doch noch weiterzufahren. Und ihr großes Ziel ist die WM in Crans-Montana. Das weiß einer, nämlich der mit den Skimädels auf Du und Du ist, Hannes Kagel.
1: Es ist ein neuer Anlauf, ein neues Kapitel in der Karriere von Conny Hütter. Nach Olympia Bronze im Super-G in der vergangenen Saison geht die Kumbergerin mit einer vielversprechenden Lockerheit in ihre letzte Saison.
2: Nein, auf jeden Fall, was ich gemerkt habe, dass das Training extrem viel Spaß gemacht hat. Und ich glaube, wenn man in Trainings oder in die Arbeit reingeht mit der gewissen Grundmotivation, mit einfach der hundertprozentigen Einsatzbereitschaft, egal ob es jetzt bei mir beim Training ist oder egal was man macht, wenn man da 100% dabei ist, dann kommt einfach mehr raus.
1: Mehr als 4 Wochen war Conny Hütter mit ihren Teamkolleginnen auf Trainingskurs in Chile. Bei besten Bedingungen hat sie sich auf den kommenden Winter vorbereitet.
2: Es hat viel geschneit, aber wir haben echt gute Trainings gehabt und wirklich viel rausholen können. Ich bin jetzt auch froh, dass ich wieder daheim bin, weil ein Monat natürlich ist eine lange Zeit. Es war sehr, sehr intensiv. Wir haben viel trainiert. Wir sind vor den ersten 16 Tagen, sind wir 14 Tage, auf der Piste gewesen, haben trainiert und das auf 3000 Meter Höhe. Also es ist sehr intensiv gewesen.
1: Die Basis ist gelegt. Jetzt geht es darum, weiter an den Details zu arbeiten. Zum Beispiel an der Abstimmung des Materials und am perfekten Gefühl für die Ski.
2: Nein, ich schon ein bisschen mit der Delierung, mit den Ski ein bisschen um und um spüren, was gut funktioniert.
1: Conny Hütter weiß, wenn alles zusammenpasst, ist in ihrer letzten Saison einiges möglich. Was sie zeigen möchte, ist
2: alles. Ich möchte einfach, jedes Rennen, ich habe nicht mehr viel Weltcup-Rennen, die WM-Starts, was noch sind, es sind nicht mehr viele Rennen, wo ich wirklich beim internationalen Skirennen am Start stehen kann und wenn ich da meine Sachen benannt habe und einfach das vom Kopf bis oben zu den Ski alles benannt habe, dann freue ich mich drauf.
1: Und mit dieser positiven Grundeinstellung ist der Kumbergerin wie in der vergangenen Saison auch heuer alles zuzutrauen.
0: Und da drückt man schon jetzt ganz fest die Daumen für die letzte Weltcup-Saison der Conny Hütter. Und eines ist gewiss, wir wissen nicht, wie diese Saison ausgeht, aber danach wird sie sicherlich viel öfters in Kumberg zu sehen sein.

Das Lied zum bevorstehenden Sonnenuntergang in der Steiermark. Zu fünft haben sie im Jahr 2008 begonnen und begonnen nämlich ganz einfach auf Bierbänken zu spielen. Mittlerweile haben sie ganz große Bühnen und spielen vor bis zu 80.000 Konzertgästen. Die Rede ist von den Feschbänkern. Hier das Allerneueste, das kleine Lied.

0: Es ist 17.30 Uhr.
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2: Wie wichtig der Schutz kritischer Infrastruktur ist, haben am heutigen Internationalen Tag der Katastrophenvorbeugung hunderte gehackte Supermärkte in Frankreich gezeigt, wo ja gestern Tonnen von Lebensmitteln aufgrund manipulierter Kühlanlagen verdorben sind. Ab heute übt auch der Verbund gemeinsam mit dem Innenministerium den Schutz heimischer Kraftwerke. Ein steirisches Unternehmen aus Vonsdorf warnt dabei, auch kleine und mittlere Betriebe ihre Schutzmaßnahmen zu verstärken, berichtet Gregor Waltl.
3: Hacker haben in Frankreich aus der Ferne das Abdauen hunderter Kühlanlagen ausgelöst und damit Tonnen von Lebensmitteln vernichtet. Zur kritischen Infrastruktur gehören aber neben der Lebensmittelversorgung etwa auch die Stromversorgung. Genau da übt der Verbund gerade gemeinsam mit dem Innenministerium noch bis Donnerstag österreichweit den Ernstfall. Auch im Gaskraftwerk Mellach bei Graz, dem leistungsstärksten Kraftwerk Österreichs. Warum gerade Mellach ein zentraler Baustein der europäischen Netzstabilität ist, erklärt Robert Zechner vom Verbund.
4: Wenn in Österreich die Stromproduktion zum Beispiel aus Windkraft oder Photovoltaik sehr schwach ist, dann kann dieses Kraftwerk zuverlässig einspringen, auch über einen längeren Zeitraum, um das überregionale Stromnetz zu stützen.
3: Styx Systems mit Sitz in Vonsdorf bietet an 4 Standorten in Deutschland und Österreich physischen Objektschutz für kritische Infrastruktur an. Styx Gründer René Steinkenner sieht beim gesetzlich vorgeschriebenen Schutz aber nicht nur große Unternehmen und Einrichtungen gefordert.
5: Wenn Sie jetzt Hardware von einem größeren Hersteller verwenden und der flächenmäßig angegriffen wird oder eine Schwachstelle zum Beispiel in Geräten gefunden wird, dann betrifft das ja auch kleinere Unternehmen.
3: Über den Schutz kritischer Infrastruktur hinaus wird bei nationalen Konflikten immer öfter von hybrider Kriegsführung gesprochen, also gezielter Sabotage und Cyberangriffen im staatlichen Interesse. Das werde zunehmen, so René Steinkellner von Styx Systems.
5: Wir müssen uns leider darauf einstellen, dass das tägliches Brot bzw. Routine wird, diese hybride Führung.
3: Auch diese Angriffe zielen auf eine breite Wirkung in der Bevölkerung ab. Umso mehr seien alle gefordert, Vorkehrungen zu treffen.
2: Die Mietpreise in Österreich sind heuer stark angestiegen, im Schnitt von Jänner bis September um 6%. Am größten ist der Anstieg in der Steiermark, wo Mietwohnungen um 14,4% zugelegt haben, berichtet Michael Pendl.
6: Der durchschnittliche Mietpreis liegt in der Steiermark bei 14,4 Euro pro Quadratmeter. Eine 70 Quadratmeter Wohnung kostet zur Miete also rund 1.000 Euro. Zwar gibt es bei uns in der Steiermark den größten Anstieg bei den Mietpreisen, aber der durchschnittliche Mietpreis für eine 70 Quadratmeter Wohnung liegt noch immer 100 Euro unter dem Österreichschnitt. Am teuersten bleiben Mietwohnungen in Wien mit fast 23 Euro pro Quadratmeter. Die Mietpreise sind in den ersten 3 Quartalen des heurigen Jahres in 8 Bundesländern gestiegen. Nur im Burgenland sind sie zurückgegangen. Und wie sieht es mit dem generellen Angebot am Wohnungsmarkt bei den Mietwohnungen aus? In der Steiermark werden um 1% mehr Mietwohnungen angeboten als im selben Zeitraum des Vorjahres. Heißt, die Anzahl der Angebote an Mietwohnungen bleibt soweit stabil.
2: In der Gemeinde Oberzeiring im Pölstal gibt es noch keine Entwarnung für das Trinkwasser, Trinkverbot. Wie berichtet, darf das Wasser dort derzeit aufgrund einer Verunreinigung nur abgekocht getrunken werden. Der Grund für die Verunreinigung ist noch nicht bekannt. Laut dem Bürgermeister dauert die Auswertung noch ein paar Tage. Entdeckt wurde die Verunreinigung bei einer Routinekontrolle. Und wir schauen jetzt zu den Wetteraussichten. Von Westen her ziehen in der Nacht Wolken auf. Nach Mitternacht beginnt es in der Obersteiermark ein wenig zu regnen, aber es ist nicht mehr so kalt wie letzte Nacht. Die Werte 2 bis 7 Grad. Morgen dann etwas unbeständig, vor allem im Norden. Da regnet es in der Obersteiermark zeitweise. Es kann sich aber auch die Sonne zeigen. Im Süden ist es morgen generell meist trocken und auch länger sonnig. Die Temperaturen ähnlich wie heute 12 bis 19 Grad.
7: Warum dein Seufzer vor den Wetternachrichten? Das schaut ja gar nicht so schlecht aus.
2: Nein, schaut gar nicht so. Das hat sich überhaupt nicht darauf bezogen. Das war nur Luft holen.
7: Okay. Wir kommen genau. Um 17.35 Uhr zum Radio Steiermark Verkehrsservice. Da schauen wir nach Graz. Da brauchen Sie 10 Minuten länger auf der Blüdemanngasse stadtauswärts. Und Streitweger Straße in Judenberg nach wie vor Sperre nach einem schweren Unfall. Es gibt keine örtliche Umleitung. Noch einmal die Meldung. Geblitzt wird auf der S6 der Semmering-Schnellstraße Richtung Bruck bei St. Margareten. Marein, St. Marein heißt es. Und jetzt kommt ein Superhit auf Sie zu, nämlich jener von David Bowie und Queen, Under Pressure.

0: Bring deinen Kindern etwas Gescheites bei. Teach your children, das war Crosby, Stills, Nash & Young. Apropos bringen, die zwei, die bringen sie immer frisch gelaunt aus den Federn. Thomas und Claudia.
1: Das war ihr Dienstagmorgen mit Thomas Seidel und Claudia Rath.
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0: Supertramp haben hier eher mehr den längeren Nachhauseweg genommen. Bei mir geht's musikalisch aber gleich ohne Umleitung und Umschweife weiter mit Tom Schneider und Cher.
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1: Am Mikrofon ist Anselm Peer. Der Kauf der neuen Leonardo-Jets für das Bundesheer sorgt heute für einige politische Aufregung. FPÖ und Grüne kritisieren den Kaufvertrag mit Italien, denn darin seien wichtige Fragen rund um Gewährleistung und Gerichtsstand nicht geregelt. Das Bundesheer weist die Vorwürfe zurück. Peter Daser berichtet.
2: Es geht um die Rohfassung eines Berichts jener Kommission, die Beschaffungen des Bundesheeres prüft. Unter anderem den Kauf von 12 Jets des italienischen Herstellers Leonardo, die das Bundesheer vor allem zum Training der Piloten braucht. Laut dem in der Presse heute zitierten Bericht seien im Kaufvertrag Fragen um Gewährleistung und Gerichtsstand nicht geregelt. Allerdings, so reagiert heute das Bundesheer, seien genau diese Fragen sehr wohl und direkt mit Italien als Vertragspartner geregelt. Bundesheersprecher Michael Bauer sagt:
3: Wir haben einen Vertrag zwischen Österreich und Italien und all jene kritisierten Dinge, wie zum Beispiel Gerichtsstand oder eine mögliche Gewährleistung, sind bereits abschließend in anderen Verträgen, in vorherigen Verträgen zwischen Österreich und Italien abgeschlossen.
2: Das alles sei ähnlich geregelt wie bei den neuen Hubschraubern des Bundesheeres. Die sind auch vom Hersteller Leonardo und auch hier hat Österreich das Geschäft mit Italien abgeschlossen.
1: Das Straflandesgericht Wien hat die Untersuchungshaft über den Ex-Kicker-Liner-Chef Hermann W. verlängert. Die Wirtschafts- und Korruptionsstaatsanwaltschaft wirft ihm unter anderem vor, Hochwasseropfer betrogen zu haben. Mehr von Bernd Koschuh.
4: Die Staatsanwaltschaft geht von einem Schaden von mehr als 15 Millionen Euro aus. Der Ex-Kicker-Liner-Eigentümer hat die Verlängerung der U-Haft bis Mitte Dezember vorerst in Kauf genommen und hat heute auf eine Haftverhandlung verzichtet. Als U-Haft-Grund wird Verdunkelungsgefahr, also Verschleierungsgefahr, angenommen. Die Vorwürfe, Kicker-Liner hat vor gut 2 Jahren Sturm- und Hochwasseropfern einen Unwetternachlass von 20% angeboten, als es dem Unternehmen schon an liquiden Mitteln mangelte. 4.700 Kundinnen und Kunden sollen keine Einrichtungsgegenstände und auch keine Rückzahlung ihrer Anzahlungen erhalten haben. Außerdem soll der Ex-Kicker-Chef Gelder abgezweigt haben, sowohl bei Kicker-Liner als auch zuvor als Eigentümer einer kleinen Energiefirma. Sein Anwalt und er bestreiten die Vorwürfe, der Mann habe sich nicht bereichert.
1: Ungarn bekommt jetzt von der EU mehr als 4 Milliarden Euro an Fördergeldern, die unter der früheren Orbán-Regierung eingefroren worden waren. Die anderen EU-Staaten haben dafür heute grünes Licht gegeben. Der neue Premier Peter Madja hat im Kampf gegen Korruption wichtige Reformen umgesetzt und den Rechtsstaat gestärkt. Für Ungarn und Europa beginne heute ein neues Kapitel, sagt EU-Kommissionspräsidentin Ursula von der Leyen. US-Präsident Donald Trump fordert die US-Botschafterin in Griechenland zum Rücktritt auf, nach Berichten, in denen ihr Korruption vorgeworfen wird. Laut dem Wall Street Journal soll Kimberly Guilfoyle politischen Einfluss gegen Geld angeboten haben und damit geprahlt haben, dass sie sich von reichen Geschäftsleuten auf Luxusreisen habe einladen lassen. Das waren die Nachrichten mit Anselm Peer. Und jetzt zum Wetter.
5: Heute Abend regnet es vor allem in Vorarlberg und in Nordtirol ein wenig, in der Nacht dann in vielen Regionen Österreichs. Trocken bleibt es im Süden und ganz im Osten. Morgen ist es im Süden überwiegend sonnig. Im Großteil Österreichs ist es anfangs bewölkt und stellenweise regnet es. Am Nachmittag kann dann in vielen Regionen zumindest ab und zu die Sonne hervorkommen. Bis in den Nachmittag hinein trüb und regnerisch bleibt es am ersten an der Nordseite der Alpen, von den Kitzbüheler Alpen bis zum Mostviertel. Die Höchsttemperaturen morgen, je nach Sonne, 12 bis 20 Grad. So viel zum Wetter mit Thomas Wost.
6: Und nun um 18.03 Uhr zum Radio Steiermark Verkehrsservice. Auf den Hauptverbindungen kommen Sie gut voran. Noch die Meldung für den öffentlichen Verkehr, ganz besonders für die Schnellbahnlinie S11, die Übelbachbahn. Die ist zwischen Becker und Übelbach außer Betrieb. Es fahren Ersatzbusse. Damit wünsche ich Ihnen eine gute und sichere Fahrt.
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6: Also der heutige Dienstag ist ja schon fast geschafft, wer schon genug gearbeitet hat. Ich schaue sie jetzt so ganz bewusst an. Darf jetzt aufhören. Ja, ruhigen Gewissens. Und ich darf Sie begleiten in den Feierabend und das mit Ihrer Lieblingsmusik. Was hätte ich anzubieten? Unter anderem Unheilig, Bernhard Brink, Engelbert und hier ist Kim Wilde.

0: Das ist mal eine flotte Sohle mit Engelbert im Cha-Cha-Cha-Schritt. Wem es ein bisschen zu flott ist, da hätte ich eine Alternative.
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0: Sie ist 30 Jahre alt und hat bereits ihren dritten Roman vorgelegt, die Steirerin Theresa Kirchengast. Sie lebt in Graz und in der Südoststeiermark, ist Sozialarbeiterin und Keramikkünstlerin und eben Autorin. Anatomie der Geborgenheit heißt ihr jüngstes Buch. Es handelt von der Suche nach den großen Antworten und den kleinen Freuden, nach dem passenden Platz im Leben. Mikrokosmos und Schauplatz der Handlung sind ein altes Kaffeehaus mit angeschlossenem kleinen Kino. Sabine Schink hat mit Theresa Kirchengast über ihr neues Buch gesprochen.
2: Anni und ihr kleines Café. Einst hat sie es sich mit Julian erträumt, es dann aber alleine eröffnet. In diesem Café und rundherum spielt Theresa Kirchengasts Roman.
3: Das Kaffeehaus Zimtschnecke und da gibt's ein Kino, das dabei ist. Die Anni ist die Besitzerin dieses Betriebes und wohnt auch in diesem Haus, wo sie auf der Dachterrasse ihre Bienenstöcke bewirtschaftet und im Keller Schnaps brennt. Das Kaffeehaus betreibt sie mit den Kellnern Otto und Ivo, die eine ganz spezielle Beziehung zueinander haben. Und dann gibt's noch so Gäste, Stammgäste.
2: Annis beste Freundin und ein weltreisender Matrose gehören dazu und Jagoda aus Kroatien.
4: Eine wirklich spannende Kombination von Menschen. Wie bemerkenswert, dass sie alle hier sind, obwohl sie nicht zusammenpassen.
2: Das Café ist Zufluchtsort und Wohlfühloase für Menschen, die nicht ganz der gesellschaftlichen Norm entsprechen, aber füreinander da sind.
3: Einen Ort zu schaffen, an den Menschen, wie sie sind, mit allen Ecken und Kanten, mit all ihrem Glück und Unglück, einen Ort haben, an dem sie sein dürfen, wie sie sind. Das war so mein Leitmotiv,
2: sagt Theresa Kirchengast. Die Hauptfigur Anni und ihr Café verbinden also auf knapp 300 Seiten die Menschen miteinander. Anni selbst hängt emotional zwischen Realität, Familie und Sehnsüchten. Denn wo bleibt Anni, wenn sie sich ununterbrochen immer um andere kümmert?
3: Die Frage, wo kommt man her? Von wem und wie hat man Leben gelernt? Und wie gut beherrscht, unter Anführungszeichen, man es dann für den Rest seines Lebens. Auch das Thema Vertrauen, sich auf jemand anderen tatsächlich einzulassen oder auch nicht,
2: sagt Theresa Kirchengast über ihren warmherzigen und herzerfrischenden Roman Anatomie der Geborgenheit.

In den Kulturnotizen in 20 Minuten geht es heute unter anderem um das Lustspiel Taxi Taxi in der Komödie Graz und die Herbstvorlesungen der Akademie Graz.

0: Es ist 18.30 Uhr.
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2: Am Mikrofon Paul Kraker. Russische Soldaten haben die Ukraine angegriffen. Sie haben die Hauptstadt Kiew und andere ukrainische Gebiete angegriffen. Es gibt mehrere Todesopfer und mehrere Verletzte. Russland hat vergangene Nacht aber keine Energieanlagen angegriffen. Energieanlagen sind zum Beispiel Heizungswerke oder Strommasten. Ungarn bekommt ein neues LGBTQ-Gesetz. LGBTQ ist eine Abkürzung für Menschen, die zum Beispiel lesbisch, schwul oder transgender sind. Transgender bedeutet zum Beispiel, ein Mensch wurde als Mann geboren, der Mann fühlt sich aber als Frau oder umgekehrt. Das LGBTQ-Gesetz hat Viktor Orban im Jahr 2021 beschlossen. Orban war viele Jahre ungarischer Regierungschef. Laut diesem LGBTQ-Gesetz dürfen Kinder und Jugendliche keine Homosexualität in Filmen oder Büchern sehen. Das wird jetzt geändert. Heute haben in Wien viele Studentinnen und Studenten demonstriert. Sie haben gegen eine Kürzung des Uni-Budgets demonstriert. Das Uni-Budget ist der Geldbetrag, den die Universitäten zur Verfügung haben. Die Universitäten befürchten, dass sie weniger Geld von der Regierung bekommen. Die Regierung muss viel Geld sparen. Die Universitäten warnen vor einem großen Stellenabbau. Das heißt, dass viele Menschen ihre Arbeit verlieren würden. Papst Leo XIV. Ist heute in das Gemelli-Krankenhaus in Rom eingeliefert worden. Der Papst ist dort heute Nachmittag operiert worden. Papst Leo soll insgesamt etwa eine Woche im Spital bleiben. Die Ärzte haben Leo einen kleinen Knoten aus der Lunge entfernt. Der Knoten wurde bei einer Routineuntersuchung entdeckt. Bis zum 20. Oktober sind alle Termine von Papst Leo abgesagt. Er muss sich nach der Operation erholen. Das waren die Nachrichten in einfacher Sprache. Redaktion Anna Kirchgatterer, Lorenz Lohr und Raphael Gruber. Gelesen von Paul Kraker.
0: Und hier ist das Radio Steiermark Verkehrsservice mit der guten Nachricht. Es sind auf allen Hauptverbindungen keine Staus bzw. Behinderungen gemeldet worden. Wenn Sie es anders sehen, dann darf ich Sie bitten, dass Sie uns das weitergeben unter Stern 300. Noch der Hinweis auf die Schnellbahnlinie S11, die Übelbacher Bahn, die ist zwischen Becker und Übelbach außer Betrieb. Es fahren jedoch Ersatzbusse. Gute und sichere Fahrt.

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0: Auf Sydney Youngblood geht's gleich flott weiter mit Reinhard Fendrich und besonders flott mit CCA gleich.
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0: Es ist 18.50 Uhr und damit gibt es für Sie
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2: Mit Gernot Rath. Die Komödie Graz in der Münzgrabenstraße ist eine stabile Adresse für unterhaltsame Theater- und Kleinkunstprogramme. Für fröhliches Chaos sorgt derzeit der britische Bühnenautor Ray Cooney mit seinem Komödienklassiker Taxi Taxi. Darin führt ein Taxifahrer ein turbulentes Doppelleben, das aus dem Ruder läuft. Die Komödie Graz bringt den temporeichen Schwang aus den 80er Jahren zurzeit auf die Bühne. Mit dabei ist auch unser ORF Steiermark-Kollege Dorian Steidl, wie Silvia Andrews berichtet.
3: Hier spricht Polizeiinspektorin Böhm.
4: Hier spricht Frau Müller.
3: Frau Müller?
4: Ja, vom Rehgrund Nummer 17. Sie waren heute in der Früh bei uns.
3: Ja, ja, ich erinnere mich. Sagten Sie nicht, Ihre Frau wüsste nichts von dieser Wohnung?
5: Das soll sie zumindest nicht, denn Herr Müller, ein Taxifahrer, führt seit Jahren ein Doppelleben in einer Zweitwohnung samt Zweitehefrau. Ein kleiner Unfall mit Polizeieinsatz hat seinen streng getakteten Zeitplan allerdings durcheinandergebracht, weil nämlich beide Ehefrauen eine Vermisstenanzeige bei unterschiedlichen Polizeidienststellen aufgegeben haben. Nun muss Herr Müller ein immer absurderes Netz aus Notlügen spinnen, um das Auffliegen seines Doppellebens zu verhindern. Nur Müllers Freund Werner, gespielt von Clemens Anton Klug, weiß Bescheid. In der Ray Cooney-Komödie Taxi Taxi, in der Dorian Steidl in die Rolle des heillos überforderten Bigamisten und Taxifahrers Karl Müller schlüpft, auf der Bühne der Komödie Graz.
6: Und das Ganze steigert sich in Notlügen bis ins Unermessliche. Und wenn man glaubt, jetzt weiß ich wirklich nicht mehr weiter, habe ich trotzdem einen Ausweg.
5: Zumindest bis Ehefrau Nummer 1 dann doch in Herrn Müllers Zweitwohnung auftaucht und dort auch auf Ehefrau Nummer 2 trifft. Neben Ninja Reichert schlüpft auch Ulrike Penitz in die Rolle der betrogenen und vor allem unwissenden Ehefrau.
7: Bis zum Schluss kriege ich wirklich nichts mit und ich bin das ganze Stück eigentlich auf der Suche nach meinem Mann und stolpere dann in die andere Wohnung und dann geht das Ganze rund und wir verstricken uns in Lügen, Lügen und Lügen.
5: Geschrieben in den frühen 1980er Jahren ist Taxi Taxi eines der erfolgreichsten Stücke des britischen Bühnenautors Ray Cooney. Es ist ein Tempo.
7: Mit und ich bin das ganze Stück eigentlich auf der Suche nach meinem Mann und stolpere dann in die andere Wohnung und dann geht das Ganze rund und wir verstricken uns in Lügen, Lügen und Lügen.
5: Geschrieben in den frühen 1980er Jahren ist Taxi Taxi eines der erfolgreichsten Stücke des britischen Bühnenautors Ray Cooney. Es ist ein temporeiches Verwirrspiel.

0: beschäftigt immer wieder einmal durch das Szenario läuft, sorgt auch Urs Harnik für Unterhaltung.
1: Das ist typisch für Ray Cooney, dass er immer sozusagen, wenn es turbulent ist, noch eins draufsetzt, noch eine Verwirrung dazu gibt, eine Verwechslung, eine Überraschung, und das macht dieses Stück ja auch so unterhaltsam. Ray Cooney ist ein Garant für gute Unterhaltung. Dieses Stück stammt aus den 80er Jahren und vieles, was da gezeigt wird und gespielt wird, trifft heute so natürlich nicht mehr zu, aber gerade deswegen ist es auch so komisch.
0: Taxi, Taxi, ein fröhlicher Herbstschwank in der Komödie Graz.
2: Ein Bericht von Silvia Andrews war das. Die Akademie Graz hält morgen und übermorgen ihre traditionelle Herbstvorlesung. Gast ist heuer der Philosoph Arman Avanesyan, der über das Überwintern als Lebensstrategie in widrigen Zeiten spricht. Er geht dabei den Fragen nach, was lässt sich von den Tieren lernen, die monatelang fast ohne Herzschlag überdauern von Fröschen, die einfrieren, ohne Schaden zu nehmen. Und was hieße es in widrigen Zeiten selbst zu überwintern, und zwar wach mit offenen Augen und ohne zu resignieren. Über die Biologie spannt einen Bogen hin zur Politik, Wirtschaft, Klima bis zur Lebenskunst. Die Herbstvorlesung in der Akademie Graz beginnt morgen und übermorgen um jeweils 19 Uhr. Im Grazer Literaturhaus wird morgen um 19 Uhr der neue Grazer Stadtschreiber Zoltán Dányi vorgestellt. Der 1972 in Jugoslawien geborene, Angehörige einer ungarischen Minderheit in Serbien, setzt sich in seinem Schaffen vor allem mit den Traumata des Jugoslawienkriegs auseinander. Der vielfach ausgezeichnete Autor beschäftigt sich vor allem mit der Frage, wie sich angesichts einer gewalterfüllten Vergangenheit eine lebbare Gegenwart finden lässt. In Hongkong sind heute hunderte Menschen Schlange gestanden, um ein seit gut 60 Jahren nicht mehr öffentlich ausgestelltes Bild von Vincent van Gogh zu sehen. Das Gemälde blühender Kastanienbäume wurde dort öffentlich ausgestellt, bevor es am 18. November bei Sotheby's in New York versteigert wird. Es wird erwartet, dass es mit einem Verkaufserlös von mehr als 160 Millionen Euro zum teuersten Van Gogh-Werk überhaupt werden könnte. Und zweimal ausverkauft ist morgen und übermorgen der Auftritt des Kabarettisten Bernie Wagner mit seinem Programm Monster im Grazer Theatercafé. Darin sucht er mit allerlei Sprachwitz das Monster in sich. Wagner wurde 2025 mit dem österreichischen Kabarettpreis ausgezeichnet.
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4: Und das war ein gemeinsamer Nachmittag auf Radio Starmark. Dankeschön fürs Zuhören. Mein Name ist Erik Fuchs und ich freue mich, wenn ich Sie wieder begleiten darf. Jetzt geht's weiter mit guter Unterhaltung auf Radio Starmark. Und wir sind echt. Du trägst keine Liebe in dir. Schönen Abend.

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1: Am Mikrofon ist Anselm Peer. Im Schwarzen Meer vor Bulgarien sind erneut zwei Handelsschiffe mit Drohnen angegriffen worden. 11 Besatzungsmitglieder werden vermisst. Die bulgarische Regierung verdächtigt Russland, hinter den Angriffen zu stehen und bittet die EU um Hilfe bei den Ermittlungen. Matthias Humpelstetter berichtet.
2: Rettungseinsatz auf hoher See im Finster der Nacht. 15 Matrosen werden von ihrem beschädigten Schiff geholt und an Land gebracht. Dort berichten sie, was sie erlebt haben. Insgesamt 3 Drohnen hätten angegriffen. Die Crew hatte Glück im Unglück. Von der Besatzung eines zweiten Schiffs, das in dieser Nacht ebenfalls angegriffen worden ist, fehlt jede Spur. Nur ein Überlebender konnte bisher gerettet werden. Bulgariens Ministerpräsident Rumen Radev bezeichnet die Angriffe als völlig inakzeptabel und bittet die EU um Hilfe bei den Ermittlungen. Denn zwar wäre es naheliegend, dass Russland hinter den Angriffen stecke, aber Beweise dafür gäbe es bisher nicht. Moskau hat zu den Attacken bis jetzt keine Stellungnahme abgegeben.
1: In Wien haben heute tausende Studentinnen und Studenten gegen Kürzungen an den Universitäten protestiert. Die Universitätenkonferenz befürchtet Einschnitte von rund 1 Milliarde Euro bis 2030 und warnt vor einem massiven Stellenabbau. Die Regierung berät am Wochenende über das neue 3-Jahres-Budget für die Unis. Es muss bis Ende des Monats feststehen. Signa-Gründer René Benko hat einen Antrag auf Fußfessel gestellt. Ob Benko aus der U-Haft in den elektronisch überwachten Hausarrest kommt, wird morgen bei einer Haftprüfung am Landesgericht Innsbruck entschieden. Berthe Tomasowitsch berichtet.
3: René Benko ist seit 628 Tagen in Haft und möchte nun das Gefängnis verlassen. Sein Anwalt argumentiert, dass sein Mandant sich für die bevorstehenden, sehr komplexen Verhandlungen in Haft nicht angemessen vorbereiten könne. Das berichten Kronenzeitung und Kurier. Den Hausarrest mit Fußfessel würde Benko in einer eigens angemieteten, 60 Quadratmeter großen Zwei-Zimmer-Wohnung in Innsbruck verbringen. Die Wirtschafts- und Korruptionsstaatsanwaltschaft, die WKStA, hat eine 6-seitige Stellungnahme gegen die Gewährung der Fußfessel eingebracht. Entschieden wird über Benkos Antrag auf Fußfessel morgen am Landesgericht Innsbruck. Der Termin ist nicht öffentlich. Im September wurde Benko rechtskräftig zu 30 Monaten Haft verurteilt. Da er nur 2/3 der Strafe verbüßen muss, ist diese Strafe mit der U-Haft nun bereits getilgt. Die nächste Verhandlung gegen Benko findet aber bereits Anfang November statt.
1: Der Gaspreis ist heute in Europa auf den höchsten Stand seit knapp 4 Jahren gestiegen. Die Nachfrage ist groß, weil derzeit viele Gasspeicher aufgefüllt werden. Gleichzeitig sind durch den Konflikt mit dem Iran weiter wichtige Energielieferrouten blockiert. Auch in den vergangenen Tagen hat es wieder Angriffe auf Schiffe in der Straße von Hormuz gegeben. Das waren die Nachrichten mit Anselm Peer. Und jetzt zum Wetter.
4: Heute Abend regnet es vor allem im Westen Österreichs ein wenig, in der Nacht dann in vielen Regionen. Durchwegs trocken bleibt es im Süden. Morgen scheint im Süden oft die Sonne, die Nebelfelder lösen sich am Vormittag auf. Im Großteil Österreichs ist es morgen anfangs bewölkt und es kann zeitweise regnen. Im Laufe des Tages machen die Wolken dann Platz für ein wenig Sonne. Bis in den Nachmittag hinein regnerisch bleibt es am ehesten an der Nordseite der Alpen im Gebiet von Kufstein über Gmunden bis Scheibs. Die Höchsttemperaturen morgen, je nach Sonne, 12 bis 20 Grad. Soviel zum Wetter mit Thomas Wostall.
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1: Am Mikrofon ist Anselm Peer. Papst Leo ist am Abend in der Gemelli-Klinik in Rom an der Lunge operiert worden. Da war ja ein Knoten entdeckt worden. Cornelia Wospanik in Rom, was ist denn über die Operation und den Gesundheitszustand des Papstes bekannt?
2: Das Letzte, was wir aus diesem Krankenhaus gehört haben, war, dass der Eingriff kurz nach 18 Uhr erst begonnen hat. Im Vorfeld war die Rede gewesen von einem 1,5-stündigen Eingriff. Wir hoffen darauf, im Laufe des Abends noch ein ärztliches Bulletin zu erhalten. Möglicherweise werden wir es aber auch erst morgen genauer wissen.
1: Die Salzburger Landesregierung hat heute das Budget für die kommenden 2 Jahre präsentiert. Mit dem Doppelbudget soll verhindert werden, dass im Wahlkampf für die Landtagswahl im Frühjahr 2028 ums Geld gestritten wird. Die Neuverschuldung fällt in beiden Jahren deutlich höher aus als geplant, berichtet aus Salzburg Karl Kern.
3: Die schwarz-blaue Koalition in Salzburg will trotz schwacher Konjunktur Schwerpunkte setzen beim Wohnen, im Gesundheitsbereich und in der Pflege. Es sei ein gemeinsames Budget, betont FPÖ-Landeshauptfrau-Stellvertreterin Marlene Swatzig.
4: In Summe ist dieses Budget natürlich nicht die politische Haute Couture, es ist aber ein solides Handwerk.
3: 9,3 Milliarden Euro umfasst das Budget des Landes Salzburg für die Jahre 2027 und 2028. Vom Ziel, bis 2030 eine Null-Neuverschuldung zu erreichen, hat sich Finanzreferentin und Landeshauptfrau Caroline Edtstadler von der ÖVP verabschiedet.
5: Dieser strenge Pfad, wirklich auf Null zu kommen bis 2030, der geht sich so nicht aus.
3: Sich selbst hat die Salzburger Landesregierung 2 Null-Lohnrunden verordnet.
1: Bei den Schulprotesten in Frankreich ist es heute erneut zu Zusammenstößen gekommen. In Paris und anderen Großstädten hat die Polizei Wasserwerfer und Tränengas gegen Randalierer eingesetzt. Die Veranstalter sprechen heute von fast 500.000 Demonstrantinnen und Demonstranten, die Polizei von rund 160.000. Österreichs Fußballnationalteam der Frauen ist dem Traum von der WM einen Schritt näher. Mit einem 4:0 gegen den Kosovo in der WM-Qualifikation gelingt Österreichs Fußballfrauen vor wenigen Minuten der Aufstieg in die zweite Playoff-Runde, Martin Lang.
6: Nach 7 Minuten trifft bereits Liverpool-Legionärin Marie Hübinger nach Seitenwechsel. Kopftor von Kapitänin Sarah Buntigammer an ihrem 34. Geburtstag. Und in der Schlussphase noch 2 Tore durch Virginia Kirchberger und Aline Kempel. Die Österreicherinnen qualifizieren sich nach dem 2:1 Auswärtssieg in Pristina mit einem 4:0 Heimsieg gegen Kosovo für die nächste Playoff-Runde in der WM-Qualifikation für die Teilnahme bei der Weltmeisterschaft in Brasilien 2027. Die nächsten Gegnerinnen der Österreicherinnen Anfang Dezember werden jetzt erst ermittelt. Aller Voraussicht nach werden es die Schweizerinnen sein, die jetzt gegen Israel gerade ihr Rückspiel begonnen haben.
1: Das waren die Nachrichten mit Anselm Peer. Und jetzt zum Wetter.
7: Der meist nur leichte Regen breitet sich allmählich von Vorarlberg und Nordtirol auf Salzburg aus und in der Nacht dann auf viele Regionen. Trocken bleibt es im Süden. Morgen scheint im Süden oft die Sonne. Im Großteil Österreichs ist es morgen anfangs bewölkt und es kann zeitweise regnen und erst im Laufe des Tages kommt dann ab und zu die Sonne hervor. Bis in den Nachmittag hinein bewölkt sein, mit etwas Regen kann es vor allem an der Nordseite der Alpen noch, im Gebiet von Kitzbühel über Hallein und Steyr bis Lilienfeld. Die Höchsttemperaturen je nach Sonne 12 bis 20 Grad. So viel zum Wetter mit Thomas Wostall.
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Von der Horgosch Musikanten haben uns die heutige Sendung eröffnen lassen mit einem Marsch, den üblicherweise die große Kapellen zum Klingen bringt, der Textilakku-Marsch. Die Kapellen werden halt nicht viel größer, mit Ausnahmen ja, aber es sind eher kleine Partien, die wir heute hören werden und wir spannen dabei auch einen schönen großen zeitlichen Bogen. Wenn wir beispielsweise die Kapelle Kager hören, mit ihrer Firewall-Brocke legen wir los und ich freue mich sehr, dass Sie mit dabei sind.

Die Kirchtag-Polka der Fidelen Intoller um Gottlieb Weißbacher war das. Mit ihrem Gründungsjahr 1930 haben die Intoller der Kapelle Kager da schon 20 Jahre voraus gehabt, als die Weststeirer angefangen haben zum Spülen. Zur Kapelle Pepinard kann ich Ihnen leider nicht viele Informationen geben, die wir jetzt hören. Vermutlich gibt es aber da einige unter Ihnen, die dazu mehr wissen. Ich würde mich sehr freuen, wenn Sie uns alle das zukommen lassen, mit uns Ihr Wissen teilen, vielleicht unter paul.reicher@orf.at. Das würde mich sehr freuen. Ich glaube zu wissen, dass es sich dabei um Musiker des Grazer Opernhauses gehandelt hat. Auf alle Fälle auch historische Aufnahmen, wenn man so möchte, jetzt 1956 entstanden, unter den ORF-Legenden Karl Käfer und Franz Neubauer. Wir haben da jetzt den Santa Fe-Marsch gespielt von der Kapelle Pepinard.

Ein gemütliches Walzerl im unverkennbaren Stil der Buchgrabler im Weinstüberler der Walzerkasen. 1992 hat sich das burgenländische Sextett zusammengefunden. 45 Jahre davor, 1947, haben sich diese Herrschaften dort zusammengesetzt, um gemeinsam zu musizieren, die Bauernkapelle Kaiserklang, die Vorläufer des Epser Kaiserklang. Und daher haben wir jetzt einen Marsch, bei dem ich immer das Gefühl habe, wenn wir spielen, gehen wir, es ist schon bald Mittag, schauen wir, dass wir weiterkommen. Die Bauernkapelle Kaiserklang mit ihrer urtypischen Version des Freundschaftsmarsches.

Klänge aus der Gegenwart. Die Alpenlandler waren das mit dem Walzer Schöne Zeit. Die empfinden Sie hoffentlich beim Hören dieser Sendung, in der halt lauter kleine Blospartien zu hören sind, aber wie schon eingangs gesagt, nicht nur. Die Trachtenkapelle Mönchwald hat vor einigen Jahren eine wunderbare CD aufgenommen, mit der sie ihrem Publikum ein Geschenk bereiten wollte, mit Stickeln, die man von der Mönchwalder Blosmusik am liebsten hört. Dort drauf zu finden ist auch dieses flotte Polkerl.

Das war jetzt der Marsch Gruß aus Knittelfeld. Die Kapelle Robinson hat uns den gespielt, oder zumindest eine Aufnahme davon war das, und auch einigermaßen geheimnisvoll, für mich jedenfalls, denn es steht da noch dabei Alias die fidelen Oberlandler. Leider kann ich Ihnen da auch keine Auskunft über die Entstehungszeit der Aufnahme geben. Vielleicht gibt's ja auch zu diesem Fall zweckdienliche Hinweise aus der Bevölkerung, wie das bei Aktenzeichen XY heißt. Ich würde mich sehr freuen, paul.reicher@orf.at, noch einmal meine E-Mail-Adresse. Blasmusik-Hits, ja, sowas gibt's. Durch alle Zeiten durch. Florentinermarsch, Böhmischer Traum, fallert mir da jetzt ein. Auch die fidelen Intoller haben ihre Hits gehabt, die bis heute ihre Gültigkeit haben. Zum Beispiel die Trompetenpolka.

Das war wieder ein wunderbares Beispiel für klein besetzt, aber groß aufgespielt. Die Freigartenblas mit dem Kapitän Rimek Marsch. Und das ist es ja auch, was gerade auch die Blasmusik so auszeichnet. Die Experimentierfreudigkeit, das Ausreizen ihrer Möglichkeiten. Und da lernen wir uns jetzt in den nächsten 4 Minuten noch weiter aus mit der Kreisbergblas. Don't Stop Believin' heißt da jetzt so treffend.

Satter Klang schützt offenbar vor Hunger nicht. Die Tegernseer Tanzlmusik über das Kannst du Knödel kochen. Ein vielfach wiederentdecktes Stückel. Viele Partien haben das in ihr Programm aufgenommen. Karel Wacek hat diese Polka geschrieben. Ernst Mosch hat sie dann mit seinen Egerländern bekannt gemacht und natürlich auch in seinem Programmkorb. Bekannt ist auch das da. Wir hören jetzt wieder die Bauernkapelle Kaiserklang und diesmal mit dem Posaunenlandler.

Das war wieder die Trachtenkapelle Mönchwald und der Franz Posch Junior, der Dorfmädchenwalzer war das, mit direktem Zug auf die Herzregion. Wunderbar musiziert. Das Herzerl ist auch mit einbezogen, wenn es ums erste Busserl geht. So heißt jetzt die Polka der Kapelle Beppinar.

0: Der Steirer Klangmarsch war das, die Kapelle Kager noch einmal vertreten in unserer heutigen kleinbesetzten Ausgabe von Zauber der Blasmusik. Ein Stickel bin ich nun noch schuldig, vor dem Dorfmädchenwalzer der Trachtenkapelle Mönchwald haben wir die Buchgrabler mit der Japanka-Polka gehört. Die eben gehörte Kapelle Kager war eigentlich ausschlaggebend für die heutige Sendung, in einer Donnerstagssendung unlängst gewünscht, da hat sich dann dieses Programm schon ein bisschen zusammengebraut. Natürlich gäbe es da noch viele, viele Gruppen, die man da präsentieren könnte, es ist ja keineswegs gesagt, dass es da keine Fortsetzung geben kann. Für heute aber sind wir am Ende unserer Zeit, mit frischem Wind so aus das letzte Stück jetzt von den Alpenlandlern. Danke fürs Zuhören und haben Sie noch einen angenehmen Abend.
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1: Am Mikrofon ist Anselm Peer. In vielen europäischen Ländern darf in Apotheken geimpft werden. In Österreich soll das ab nächstem Jahr möglich sein. Doch das dafür nötige Gesetz fehlt noch. Die Arbeiterkammer und die Apothekerkammer, Verzeihung, und die Impfstoffhersteller machen jetzt Druck. Tanja Malle berichtet.
2: In 19 europäischen Ländern dürfen Apothekerinnen und Apotheker zur Spritze greifen. In Österreich noch nicht. Aktuell fehlt ein Gesetzesentwurf, die Verhandlungen dazu laufen aber. Die Zeit drängt, so Sigrid Haslinger vom österreichischen Verband der Impfstoffhersteller.
3: Und daher bitte auch unser Aufruf, es wirklich gesetzlich auch gut umzusetzen, rasch umzusetzen und auch sehr breit umzusetzen.
2: Eine wesentliche offene Frage dürfte sein, ob die Apotheken auch gleich in das öffentliche Gratis-Impfprogramm aufgenommen werden. Dieses deckt bei Erwachsenen etwa Impfungen gegen Influenza, Pneumokokken und Covid-19 ab. Die Mittel dafür sind eigentlich bis 2028 verplant. Das Gesundheitsministerium hält sich heute zum Stand der Verhandlungen bedeckt. Die Impfstoffhersteller und die Apothekerkammer drängen jedenfalls auf eine Aufnahme.
1: Papst Leo hat die Operation gut überstanden. Die Entfernung eines Gewebeknotens an der Lunge ist laut dem Vatikan ohne Komplikationen verlaufen. Der 71-Jährige sei zurück in seinem Zimmer in der Gemelli-Klinik. Er werde etwa eine Woche im Spital bleiben. 2 Monate nachdem Zehntausende Migranten aus Marokko über die Grenze nach Ceuta gestürmt sind, ist in der spanischen Exklave heute das spanische Königspaar zu Besuch. Zum ersten Mal seit rund 20 Jahren. Maren Häusermann berichtet.
4: Für die Menschen, die sich in Ceuta versammelt haben, um König Felipe und Königin Letizia zu sehen, bedeutet der Besuch alles. Wir hoffen, dass er kommt, um uns zu verteidigen. Seit 2 Monaten wohnen in der Stadt tausende Geflüchtete in provisorischen Unterkünften. Sie leben auf der Straße, werden teils von der Bevölkerung versorgt. Andere sehen in den Migranten Invasoren, die von Marokkos König geschickt wurden. Erst gestern hat die Tageszeitung El País berichtet, dass Ende Juli, als Zehntausende Menschen die Grenze gestürmt haben, marokkanische Kriegsschiffe in spanische Gewässer eingedrungen sind. Diese Nachricht verleiht dem Besuch des Staatsoberhaupts noch mehr Gewicht. Es ist ein Weg, die spanische Souveränität zu verteidigen. Morgen reist das Königspaar nach Melilla weiter, um auch in der zweiten Exklave für Beruhigung zu sorgen.
1: Das ungarische Parlament hat ein diskriminierendes Gesetz gegen sexuelle Minderheiten aus der Zeit der Orbán-Regierung abgeschafft. Es sollte Kinder und Jugendliche von Informationen über Homosexualität und Transsexualität fernhalten. Die EU-Kommission begrüßt den Schritt. Ungarn bekenne sich damit zu den gemeinsamen europäischen Werten. US-Präsident Trump stößt mit seinem Dieselabkommen mit Russland auch auf Widerstand aus den eigenen Reihen. 6 republikanische Senatoren fordern gemeinsam mit den US-Demokraten einen Stopp des Abkommens. Der Dieseldeal bringe Russland nur mehr Geld für den Krieg gegen die Ukraine. Das waren die Nachrichten mit Anselm Peer. Und jetzt zum Wetter.
5: In den nächsten Stunden breitet sich der Regen vom Westen auf weite Teile Österreichs aus. Trocken bleibt es im Süden. Morgen scheint im Süden oft die Sonne. Die Nebelfelder lösen sich am Vormittag auf. Im Großteil Österreichs überwiegen morgen anfangs die Wolken und es kann noch zeitweise regnen. Und erst im Laufe des Tages kommt dann allmählich die Sonne hervor. Bis in den Nachmittag hinein können sich die Wolken und Regenschauer an der Nordseite der Alpen halten, vom Tiroler Unterland über das Salzkammergut bis zum Mostviertel. Die Höchsttemperaturen je nach Sonne 12 bis 20 Grad. So viel zum Wetter mit Thomas Wostal.
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6: Eine schöne, bunte Mischung wollte ich für Sie heute da zusammenstellen, zusammenholen an Gruppen. Ich denke, das ist mir durchaus gelungen. Und wir hätten da im Radio, wenn wir eine Bühne hätten, war es einerseits ein bisschen eng, aber wir hätten vor allem eine richtige Hetz. Da bin ich überzeugt. Und in diese Kerbe schlagt jetzt auch gleich zu Beginn der harte Kern mit dem bayerischen Oliver Lustig. So soll es sein, jetzt auch für Sie und jedenfalls in dieser Musikantenstunde.

Eine wilde Fahrt war das jetzt mit den Wettersturm-Musikanten. Als lustige Burschen bezeichnen sich jetzt die Kreizer-Musikanten und auch die Dame. Sicherlich nicht zu Unrecht.

Auf zum Tanz, die Aufhammer Klarinettenmusik war das und davor der Rheinbacher Dreigesang mit dem Fuhrmannslied Feuer aus auf Glinz. Einen flotten Marsch gibt's da jetzt drauf auf all das und der kommt von der Holzhofmusik. Das ist der Söcke-Marsch.

die Schützenfreud-Polka gespielt von den Wettersturm-Musikanten war das und zuvor der Walzer Wieder bergauf, den uns die Eisenkohlemusik Südtirol spendiert hat. Ein Stickel, das es in unzähligen Aufnahmen gibt und das in vielen Gegenden gesungen und gespielt wird, haben wir jetzt da bei uns. Durchaus mit der Einladung zum Mitsingen verknüpft. Die Holzofenmuse mit Hans bleibt da.

Rheinbacher Dreigesang und wo ich halt gehe, da denke ich allmal an die. Voilà, der Weg da nicht mehr weit war vom Musikantenmädel da dazu. Ja, der vorgespielt vom harten Kern. Das macht dann ganz Auftrat, wer es kennt. Und Auftrat, so heißt jetzt auch das Burkhardl, der Wettersturm-Musikanten, mit dem wir Führer schauen.

kaum auftrat und schon sind wir bei der Brautschau-Polka gelandet. Die Kreizer Musikanten haben uns gespielt. Für ein Liedl bleiben wir noch beim schönen Thema mit dem Rheinbacher Dreigesang, Wann der Mond so schön scheint.

der harte Kern mit dem Schrammelmarsch, nach dem Rheinbacher Dreigesang am Anfang von dem Dreierradl, haben wir die Eisenkölner Musik Südtirol gehört mit dem Seniorenbayerischen, was es alles gibt. Einen echten Klassiker, den haben jetzt die Kreizer Musikanten für uns, und zwar die Wohin-Polka.

Das letzte Liedl vom Rheinbacher Dreigesang für heute. Ein Teiberl habe ich gefangen. Vorher noch einmal die Eisenkölner Musik Südtirol mit der Schlernhexen-Polka. Vor dem Armbandler von der Holzhofen-Mosi sage ich für heute schon danke fürs Zuhören. Das Schlussstückel darf ich auch noch ansagen mit dem Köstner-Marsch der Aufhammer Klarinetten-Mosi. Wird diese Stunde verklingen. Jetzt aber der Armbandler der Holzhofen-Mosi haben es noch ein

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1: Willkommen zum Nachtjournal. Die Universitäten protestieren gegen geplante Kürzungen. Papst Leo hat seine Lungenoperation gut überstanden. Und die ÖBB prüfen nach dem Zughaus gestern, wie 21 Güterwaggons einfach wegrollen konnten. Am Mikrofon ist Anselm Peer. In Wien haben heute tausende Menschen gegen Kürzungen an den Universitäten protestiert. Die Universitätenkonferenz befürchtet Einschnitte von rund 1 Milliarde Euro bis 2030 und warnt vor einem massiven Stellenabbau. Peter Stacher berichtet.

0: Die Studentenblasmusikkapelle spielt einen Trauermarsch. Beim Budget-Bowling wird die Kugel von sich plötzlich auftuenden Budgetlöchern auf der Bahn vom Ziel der Studentenerfolgskegeln abgelenkt. Die Demonstration vor der Hauptuniversität Wien macht auf unterschiedliche Weise auf die prekäre Lage aufmerksam. Markus Frandl von der Linzer Kepler-Uni.
1: Ich glaube, es trifft vor allem junge ForscherInnen, die vielleicht in der Akademie bleiben wollen, die dann nachher keinen Job mehr haben können.
2: Es gibt weniger Betreuung in Hinsicht auf Bachelor- oder Masterarbeit und das verzögert einfach die Studierendenzeit dann noch einmal viel länger,
0: sagt Ida Edlinger-Pammer von der Uni Graz. Die große Hoffnung ist, dass es noch Nachbesserungen im Budgetplan gibt.
3: Die Regierung berät am Wochenende über das neue Dreijahresbudget für die Unis. Es muss bis Ende des Monats feststehen. Auch in Frankreich sind die Proteste gegen Missstände an Schulen und Universitäten heute weitergegangen. Und da sind die jungen Demonstrantinnen und Demonstranten heute von der schwedischen Aktivistin Greta Thunberg unterstützt worden, berichtet aus Paris Leonie Heitz.
4: Vor einem Lycée im Pariser Vorort Saint-Denis werden Selfies mit ihr gemacht. Greta Thunberg ist überraschend aufgetaucht, um die französischen Schülerinnen und Schüler in ihrem Kampf zu unterstützen.
5: Young people are not being included in the conversation. Our future is being robbed away from us.
4: Junge Menschen werden aus der öffentlichen Debatte ausgeschlossen. Uns wird die Zukunft gestohlen. Es wird nicht genug in Schulen investiert. Das zeigt, dass Jugendliche keine Priorität sind. Sollen wir einfach aufgeben? Natürlich nicht.
5: Of course not.
3: Hunderttausende haben heute wieder für bessere Lernbedingungen protestiert. Dabei ist es in mehreren französischen Großstädten erneut zu Zusammenstößen gekommen. Gute Nachrichten kommen jetzt am Abend aus dem Vatikan. Papst Leo hat die Operation gut überstanden. Der Knoten in der Lunge konnte erfolgreich entfernt werden. Der Papst werde etwa eine Woche im Spital bleiben. Wenn es keine Komplikationen gibt, will er Anfang November eine längere Reise nach Südamerika antreten. Die FPÖ bringt diese Woche im Nationalrat einen Misstrauensantrag gegen die gesamte Bundesregierung ein. Das hat FPÖ-Generalsekretär Christian Hafenecker heute angekündigt. Katja Arthofer berichtet.
6: Lieblingsfeind der Blauen sind ja eigentlich die Schwarzen. Stichwort ähnliche Zielgruppen und gescheiterte gemeinsame Koalitionsverhandlungen, an denen man sich gegenseitig die Schuld gibt. Nach den roten Turbulenzen zuletzt setzt FPÖ-Generalsekretär Christian Hafenecker heute aber eindeutig einen anderen Schwerpunkt.
7: Die SPÖ befindet sich im Selbstzerstörungsmodus. Wenn man einen lähmen Tag als Vizekanzler, der zwei Betreuungspersonen braucht.
6: Und dazu kommt inhaltliche Kritik an der gesamten Regierung, hohe Inflation, hohe Insolvenzzahlen. Hafenecker hofft deshalb auf Zustimmung zum blauen Misstrauensantrag auch aus den Koalitionsreihen.
7: Keine Abgeordnete von der ÖVP, kennen welche von der SPÖ und auch welche von den NEOS, die absolut nicht damit zufrieden sind, was diese Bundesregierung hier abhält und alles nicht macht.
6: Ein Erfolg des blauen Antrags ist ob der schwarz-rot-pinken Mehrheit im Nationalrat freilich nicht zu erwarten.
3: Am privaten Wohnungsmarkt sind die Mieten zuletzt gestiegen, auch durch die Teuerung. Eine preisdämpfende Wirkung haben da gemeinnützige Wohnungen. Zu diesem Ergebnis kommt eine laufende Studie des Wirtschaftsforschungsinstituts WIFO. Paula Schönberger mit den Details.
8: Gemeinnützige Wohnungen sind preisgünstige und soziale Wohnungen, die von gemeinnützigen Bauvereinigungen errichtet und verwaltet werden. Gibt es mehr von ihnen am Wohnungsmarkt, sinken laut WIFO-Ökonom Michael Klien auch die Mieten in privaten Wohnungen.
9: Dort, wo der gemeinnützige Wohnbau ungefähr auf Augenhöhe mit dem privaten Wohnbau in der Menge ist, da sieht man substanzielle Effekte, dass das auch die privaten Mietwohnungen dämpft und die Preise senkt.
8: Ohne gemeinnützige Wohnungsanbieter wären die privaten Mieten laut WIFO noch höher. Denn die privaten Wohnungsmieten richten sich nach den Preisen am gesamten Wohnungsmarkt. Günstige Mieten bedeuten außerdem, dass weniger Menschen staatliche Unterstützung brauchen, sagt Ökonom Klien. Dadurch spare sich der Staat jährlich zwischen 200 und 300 Millionen Euro.
3: Ein großer Brocken bei den Wohnkosten ist auch das Heizen. Der europäische Gaspreis ist heute auf den höchsten Stand seit knapp 4 Jahren gestiegen. Die Nachfrage ist groß, weil derzeit viele Gasspeicher aufgefüllt werden. Gleichzeitig sind durch den Konflikt zwischen den USA und dem Iran weiter wichtige Energielieferrouten eingeschränkt. Entgleiste Güterwaggons in Wiener Neustadt haben gestern ein Chaos im Bahnverkehr angerichtet. 21 Waggons sind unkontrolliert weggerollt, 2 davon entgleist. Die ÖBB prüfen den Vorfall. Mehr von Tobias Hollerer.
10: Heute Nachmittag konnte am Bahnhof Wiener Neustadt auch die letzte Bahnstrecke wieder in Betrieb genommen werden. Die Züge fahren jetzt auch auf der Aspangbahn Richtung Lanzenkirchen wie gewohnt. Bisher mussten die Fahrgäste auf Busse ausweichen. Morgen kann es laut ÖBB in Wiener Neustadt aber noch zu einzelnen Ausfällen kommen, weil letzte Arbeiten durchgeführt werden müssen. Unterdessen wird auch nach der Unfallursache gesucht. Befragungen sollen klären, ob die beteiligten Mitarbeiter alle vorgeschriebenen Maßnahmen eingehalten haben. Abgestellte Waggons werden laut ÖBB normalerweise mit Bremsvorrichtungen und sogenannten Hemmschuhen vor den Rädern gesichert. Die weggerollten Waggons hatten in der Nacht auf gestern einen Oberleitungsmast beschädigt. Der gesamte Bahnhof musste daraufhin stromlos geschaltet werden. Tausende Fahrgäste waren von Zugausfällen betroffen.
3: Im Tiroler Sellrheintal ist am Abend das Mobilfunk- und Festnetz ausgefallen. Grund dafür dürfte ein gerissenes Leitungskabel sein. Betroffen sind Sellrhein, Gries im Sellrhein, St. Sigmund und Kühtai. Auch der Notruf funktioniert dort nicht. Im Notfall sollen die örtlichen Feuerwehren aufgesucht werden, heißt es vom Land Tirol. Jetzt zum Sport und zu Emily Weber.
11: Das Fußballnationalteam der Frauen gewinnt 4:0 gegen Kosovo und steigt damit in der WM-Qualifikation in die zweite und finale Playoff-Runde auf. Sie treffen Ende November auf die Schweiz und können sich dort dann das allererste WM-Ticket ihrer Geschichte sichern. In der Formel 1 gibt es ein Update des Rennkalenders. Ab frühestens 2030 ist mit Ruanda wieder ein Rennen in Afrika dabei. Der letzte Grand Prix auf dem Kontinent hat 1993 in Südafrika stattgefunden. Im Tennis scheitert Lili Tagger beim WTA 1000-Turnier in Wuhan bereits in Runde 1. Sie verliert gegen einen anderen Jungster, nämlich die 20-jährige Nicola Batunkova nach 3 Sätzen. Gerade läuft die Champions League der Männer und einige der Top-Clubs sind im Einsatz. Eine große Überraschung der ersten Halbzeit fand in der Partie zwischen Viking Stavanger und Bayern München statt. Schon in der zweiten Minute des Spiels haben die Norweger getroffen und bis zur Pause sogar auf 2:0 erhöht. Die meisten Spiele dieser Champions League-Nacht gehen jetzt in die zweite Hälfte. Morgen kommt es dann zum Topspiel aus österreichischer Sicht. Der LASK empfängt den 20-fachen englischen Meister Liverpool in Linz. Das Spiel morgen um 18.45 Uhr ist schon restlos ausverkauft.
3: Das war das Nachtjournal. Jetzt noch zum Wetter und zu Thomas Vostal.
12: In den nächsten Stunden kann es in vielen Regionen ein wenig regnen, am häufigsten im Westen und im Norden. Morgen scheint im Süden von Österreich oft die Sonne, die Nebelfelder lösen sich am Vormittag auf. Im Großteil Österreichs überwiegen morgen anfangs die Wolken und es kann noch zeitweise regnen. Erst im Laufe des Tages kommt dann allmählich die Sonne hervor. Bis in den Nachmittag hinein halten sich Wolken und Schauer wahrscheinlich an der Nordseite der Alpen, in etwa im Gebiet von Kufstein über Gmunden und Lunz bis Lilienfeld. Die Höchsttemperaturen morgen, je nach Sonne, 12 bis 20 Grad.
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1: Am Mikrofon ist Anselm Peer. Papst Leo hat Lungenkrebs. Der am Abend entfernte Knoten in seiner Lunge war bösartig, das hat der Vatikan vor kurzem mitgeteilt. Um eine vollständige Entfernung des Adenokarzinoms sicherzustellen, sei dem Papst der Unterlappen des rechten Lungenflügels entfernt worden, heißt es in dem Statement. Cornelia Wospanik in Rom, das klingt ernster als zunächst angenommen.
2: Das ist natürlich eine Stellungnahme, die schon sehr hart ist. Papst Leo ist wegen eines Knotens in der Lunge ins Krankenhaus gebracht worden. Wir erinnern uns, wie er am Sonntag selbst das irgendwie sehr routinemäßig abgetan hat. Und jetzt erfahren wir, dass eine radikale Lösung notwendig war. So steht es im Statement des Heiligen Stuhls. Zudem heißt es, dass der Eingriff planmäßig verlaufen ist. Der Papst hat sich 3 Stunden im Operationssaal aufgehalten. Der Eingriff selbst soll 90 Minuten gedauert haben, planmäßig verlaufen sein. Er ist auch wieder aufgewacht wie geplant und befindet sich jetzt in seinem Zimmer im 10. Stock. Aber das ist natürlich ein Eingriff, der viel schwerer ist als das, was man vermutet hat.
1: Berichtet unsere Rom-Korrespondentin Cornelia Wospanik. Der Kauf der neuen Leonardo-Jets für das Bundes

0: Der sorgt heute für einige politische Aufregung. FPÖ und Grüne kritisieren den Kaufvertrag mit Italien, denn darin seien wichtige Fragen rund um Gewährleistung und Gerichtsstand nicht geregelt. Das Bundesheer weist die Vorwürfe zurück. Peter Daser berichtet.
1: Es geht um die Rohfassung eines Berichts jener Kommission, die Beschaffungen des Bundesheeres prüft. Unter anderem den Kauf von 12 Jets des italienischen Herstellers Leonardo, die das Bundesheer vor allem zum Training der Piloten braucht. Laut dem in der Presse heute zitierten Bericht seien im Kaufvertrag Fragen um Gewährleistung und Gerichtsstand nicht geregelt. Allerdings, so reagiert heute das Bundesheer, seien genau diese Fragen sehr wohl und direkt mit Italien als Vertragspartner geregelt. Bundesheersprecher Michael Bauer sagt:
2: Wir haben einen Vertrag zwischen Österreich und Italien und all jene kritisierten Dinge, wie zum Beispiel Gerichtsstand oder eine mögliche Gewährleistung, sind bereits abschließend in anderen Verträgen, in vorherigen Verträgen zwischen Österreich und Italien abgeschlossen.
1: Das alles sei ähnlich geregelt wie bei den neuen Hubschraubern des Bundesheeres. Die sind auch vom Hersteller Leonardo und auch hier hat Österreich das Geschäft mit Italien abgeschlossen.
0: In Österreich soll Latein als Zugangsvoraussetzung für viele Studien gestrichen werden. Das fordern die Unis. Aktuell muss Latein in etwa 50 Studienfächern nachgewiesen werden. Das Bildungsministerium zeigt sich über den Vorstoß erfreut. 30 Jahre nach dem Mord am US-Rapper Tupac Shakur ist ein früherer Bandenboss zu 40 Jahren Haft verurteilt worden. Dwayne Davis hatte in seiner Autobiografie mit dem Mord an dem Rapper geprahlt. Der Fall war eines der bekanntesten ungelösten Verbrechen in den USA. Das waren die Nachrichten. Und jetzt zum Wetter.
3: Heute Nacht kann es in vielen Regionen ein wenig regnen. Völlig trocken bleibt es am ehesten im Süden. Morgen scheint im Süden oft die Sonne. Die Nebelfelder lösen sich am Vormittag auf. Im Großteil Österreichs überwiegen morgen anfangs die Wolken und es kann noch zeitweise regnen. Erst im Laufe des Tages kommt dann allmählich die Sonne hervor. Bis in den Nachmittag hinein halten sich Wolken und Schauer an der Nordseite der Alpen vom Tiroler Unterland bis zum Mostviertel. Und die Höchsttemperaturen morgen, je nach Sonne, 12 bis 20 Grad. So viel zum Wetter mit Thomas Wostall.
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1: Am Mikrofon ist Anselm Peer. Im Vatikan haben sich die schlimmsten Befürchtungen bestätigt. Papst Leo hat Lungenkrebs. Der Knoten in seiner Lunge, der ihm am Abend herausoperiert wurde, war bösartig. Aus Rom berichtet Cornelia Wospanek.
2: Im Nachhinein weiß man, der Verdacht bestand schon zuvor. Die histologische Untersuchung nach dem Eingriff, so schreibt der Vatikan am späten Abend, hat etwas bestätigt, was schon die Untersuchungen vor der Operation nahegelegt hätten. Es handelt sich um ein sogenanntes Adenokarzinom. Um den Eingriff radikal zu machen, so die Pressestelle, sei dem Papst der untere rechte Lungenflügel entfernt worden. Leo habe sich 3 Stunden lang im Operationssaal befunden, der Eingriff selbst habe 90 Minuten gedauert. Der Papst sei wie geplant aufgewacht und nach einer kurzen Beobachtungszeit in sein Zimmer im 10. Stock der Gemelli-Klinik gebracht worden. Über weitere Schritte oder nötige Therapien findet sich in der Stellungnahme nichts. Vor dem Eingriff hat es geheißen, dass der Papst etwa eine Woche lang im Krankenhaus werde bleiben müssen.
1: Bei einem Raketenangriff in Kiew ist ein Heizkraftwerk getroffen worden. Das hat Präsident Zelensky vor kurzem mitgeteilt. Russland greift die Energieversorgung der ukrainischen Hauptstadt seit Wochen verstärkt an. Erst am Sonntag hatte US-Präsident Trump behauptet, dass Russland und die Ukraine zugestimmt hätten, gegenseitige Angriffe auf Energieanlagen einzustellen. Russland hat das nicht bestätigt. Das ungarische Parlament hat ein diskriminierendes Gesetz gegen sexuelle Minderheiten aus der Zeit der Orbán-Regierung abgeschafft. Es sollte Kinder und Jugendliche von Informationen über Homosexualität und Transsexualität fernhalten. Miriam Beller berichtet.
3: Die Abstimmung im ungarischen Parlament fällt eindeutig aus. Alle 139 Abgeordneten der regierenden Tisza-Partei von Peter Modja stimmen für die Gesetzesnovelle. Dagegen votieren 51 Abgeordnete von Fidesz und der rechtsextremen Partei Mihorsank. Das umstrittene Kinderschutzgesetz der

0: früheren Regierung von Viktor Orban verbot etwa Bücher und Filme mit Informationen über Homosexualität oder Transgender-Identitäten an Schulen. Im Handel mussten Kinderbücher mit LGBTQ-Inhalten in Folie eingeschweißt werden. Auch Pride-Paraden wurden durch dieses Gesetz faktisch verboten.
1: In Frankreich laufen nach dem Cyberangriff auf hunderte Supermärkte die Ermittlungen. Die Hacker haben die Steuerung über die Kühlanlagen übernommen und auf bis zu 50 Grad eingestellt. Tonnenweise Tiefkühlessen ist aufgetaut und musste vernichtet werden. In Österreich sieht man sich gut gegen ähnliche Angriffe gerüstet, betont etwa die Supermarktkette Spar. Annabella Mini berichtet.
2: Wenn die Kühlung ausfällt, zählt jede Minute, sagt Sprecherin Nicole Bergmann.
3: Wenn die Kühlsysteme irgendein Problem haben, würde der Marktleiter oder die Marktleiterin sofort eine Alarmmeldung auf sein Handy bekommen.
2: Treten Störungen in mehreren Filialen gleichzeitig auf, wird die eigene Cybersicherheitsabteilung eingeschaltet. Technisch gesehen wäre ein Angriff in Österreich auch möglich. Entscheidend ist, ob die Steuerung von außen erreichbar ist, sagt Thomas Brandstätter, Geschäftsführer der Sicherheitsfirma Lime Security.
4: Wie offen ist der Zugang zu diesen Steuerungen, die für die Kühltechnik zuständig sind? Sind die im Internet auffindbar? Auch für Angreifer und nicht nur für den legitimen Wartungstechniker.
2: Die Angriffe treffen häufiger größere Lebensmittelketten in Frankreich, den Niederlanden oder Belgien. In Österreich sind bislang keine vergleichbaren Angriffe bekannt.
1: Die Formel 1 kehrt zurück nach Afrika. Ab 2030 wird die Königsklasse des Motorsports in Ruanda Station machen, Gerhard Braska.
5: Ja, es ist ewig her. 1993 war man zuletzt in Kialami zu Gast am afrikanischen Kontinent. Nun hat unter mehreren Bewerbern Ruanda den Zuschlag für zumindest 10 Jahre bekommen. Auf einer neuen Strecke, die seit 3 Jahren von Alexander Wurz designt wird.
6: Also für die Fahrer wird es ein Rollercoaster. Es wird eine sehr schnelle, sehr flüssige Strecke. Und es wird eine Strecke 40 Kilometer außerhalb von Kigali werden, in der Nähe des neu geplanten Flughafens. Die Freude ist richtig groß, weil das wird eine Megastrecke, richtige Fahrerstrecke.
5: Menschenrechtler sind hingegen weniger begeistert von diesem Projekt. Die Lage im ostafrikanischen Land sei, was Menschenrechtsverletzungen betrifft, äußerst kritisch.
1: Das waren die Nachrichten und jetzt zum Wetter.
7: Im Süden von Österreich bleibt es heute weitgehend trocken und oft scheint die Sonne. Die Nebelfelder lösen sich am Vormittag auf. Im Großteil von Österreich kann es in den nächsten Stunden noch regnen und erst im Laufe des Tages lockert es auf und zum Nachmittag hin kommt dann schon zeitweise die Sonne hervor. Bis weit in den Nachmittag hinein halten sich Wolken und Schauer wahrscheinlich an der Nordseite der Alpen, in etwa im Gebiet von Kufstein über Gmunden und Lunz bis Lilienfeld. Die Höchsttemperaturen heute je nach Sonne 12 bis 20 Grad. Soviel zum Wetter mit Thomas Wostal.
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1: Am Mikrofon Adam Michalech, es ist 1 Uhr. In Wien haben tausende Menschen gegen Kürzungen an den Universitäten protestiert. Die Universitätenkonferenz befürchtet Einschnitte von rund 1 Milliarde Euro bis 2030 und warnt vor einem massiven Stellenabbau. Peter Stacher berichtet.
2: Die Studentenblasmusikkapelle spielt einen Trauermarsch. Beim Budget-Bowling wird die Kugel von sich plötzlich aufduhenden Budgetlöchern auf der Bahn vom Ziel der Studentenerfolgskegeln abgelenkt. Die Demonstration vor der Hauptuniversität Wien macht auf unterschiedliche Weise auf die prekäre Lage aufmerksam. Markus Frandl von der Linzer Kepler-Uni.
3: Ich glaube, es trifft vor allem junge ForscherInnen, die vielleicht in der Akademie bleiben wollen, die dann nachher kann. Mehr haben können.
4: Es gibt weniger Betreuung in Hinsicht auf Bachelor- oder Masterarbeit und das verzögert einfach die Studierendenzeit dann noch einmal viel länger,
2: sagt Ida Edlinger-Pammer von der Uni Graz. Die große Hoffnung ist, dass es noch Nachbesserungen im Budgetplan gibt.
1: Die Regierung berät am Wochenende über das neue Dreijahresbudget für die Unis. Bis Ende des Monats muss es feststehen. BMW will in sein Werk in Steyr in Oberösterreich bis 2029 mehr als 100 Millionen Euro investieren. Das Geld soll in den Ausbau der E-Motorenproduktion fließen, heißt es. Bis zu 600.000 Elektromotoren sollen jährlich vom Band rollen. Im Schwarzen Meer werden 11 Menschen vermisst, nachdem vor der Küste Bulgariens erneut 2 Handelsschiffe mit Drohnen angegriffen worden sind. Die bulgarische Regierung will deshalb enger mit seinen Nachbarländern zusammenarbeiten, um in der Region für Sicherheit zu sorgen, berichtet Matthias Humpelstetter.
5: Rettungseinsatz auf hoher See im Finster der Nacht. 15 Matrosen werden von ihrem beschädigten Schiff geholt und an Land gebracht. Dort berichten sie, was sie erlebt haben. Insgesamt 3 Drohnen hätten angegriffen. Die Crew hatte Glück im Unglück. Von der Besatzung eines zweiten Schiffs, das in dieser Nacht ebenfalls angegriffen worden ist, fehlt jede Spur. Nur ein Überlebender konnte bisher gerettet werden. Bulgariens Ministerpräsident Roman Radev bezeichnet die Angriffe als völlig inakzeptabel und bittet die EU um Hilfe bei den Ermittlungen. Denn zwar wäre es naheliegend, dass Russland hinter den Angriffen stecke, aber Beweise dafür gäbe es bisher nicht. Moskau hat zu den Attacken bis jetzt keine Stellungnahme abgegeben.
1: Und jetzt zum Wetter und zu Michi Mattern.
6: Heute gibt es zunächst verbreitet dichte Wolken und noch ein paar Regenschauer, die sich vom Unterinntal bis ins Mostviertel bis in den Nachmittag hineinhalten. Sonst klingen sie ab und es lockert auf. Damit scheint im Westen und Süden sowie nördlich der Donau zeitweise auch die Sonne am längsten von Vorarlberg bis nach Kärnten. Bei lebhaftem Nordwest

0: Abend wird es ein bisschen wärmer. Höchstwerte heute 12 bis 20 in 2000 Meter um 6 Grad. Morgen Donnerstag ähnliche Temperaturen und meist recht sonnig, in den Niederungen aber stellenweise länger nebelig.
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1: Es ist 2 Uhr im Studio Adam Michalich. Papst Leo XIV. Hat Lungenkrebs. Der Knoten, der am Abend bei einer Operation entfernt wurde, ist laut Ärzten bösartig. Bei dem Eingriff ist der Unterlappen des rechten Lungenflügels entfernt worden, heißt es. Aus Rom berichtet Cornelia Wospanik.
2: Im Nachhinein weiß man, der Verdacht bestand schon zuvor. Die histologische Untersuchung nach dem Eingriff, so schreibt der Vatikan am späten Abend, hat etwas bestätigt, was schon die Untersuchungen vor der Operation nahegelegt hätten. Es handelt sich um ein sogenanntes Adenokarzinom. Um den Eingriff radikal zu machen, so die Pressestelle, sei dem Papst der untere rechte Lungenflügel entfernt worden. Leo habe sich 3 Stunden lang im Operationssaal befunden, der Eingriff selbst habe 90 Minuten gedauert. Der Papst sei wie geplant aufgewacht und nach einer kurzen Beobachtungszeit in sein Zimmer im 10. Stock der Gemelli-Klinik gebracht worden. Über weitere Schritte oder nötige Therapien findet sich in der Stellungnahme nichts. Vor dem Eingriff hat es geheißen, dass der Papst etwa eine Woche lang im Krankenhaus werde bleiben müssen.
1: In Österreich soll Latein als Zugangsvoraussetzung für viele Studien gestrichen werden. Das fordern die Universitäten. Derzeit muss Latein in rund 50 Studienfächern nachgewiesen werden. Das Bildungsministerium zeigt sich über den Vorstoß erfreut. Im Tiroler Sellrheintal ist am Abend das Mobilfunk- und Festnetz ausgefallen. Grund dürfte ein gerissenes Leitungskabel sein. Betroffen sind Sellrhein, Gries im Sellrhein, St. Sigmund und Kütei. Auch der Notruf funktioniert dort nicht. Im Notfall sollen die örtlichen Feuerwehren aufgesucht werden, heißt es vom Land Tirol. Im Frauenfußball erreichen die Österreicherinnen die 2. und letzte Playoff-Runde durch einen überraschend hohen 4:0 Heimsieg gegen Kosovo. Martin Lang.
3: Am Wiener Sportclubplatz sorgen Höbinger, Buntigam, Kirchberger und Kempel durch ihre Tore für den 4:0 Heimsieg des ÖFB-Frauennationalteams gegen die Kosovarinnen. Gesamtscore in diesem WM-Qualifikations-Playoff 6:1 für das ÖFB-Team, das unter Teamchef Lars Söndergaard seinen 3. Sieg im 4. Spiel feiert. ÖFB-Teamstürmerin Nicole Biller.
4: 4:0 war jetzt ja sehr deutlich am Ende und ich glaube, so wie wir auftreten sind, gegen einen sehr tiefstehenden Gegner haben wir halt mehr gesagt wie im Auswärtsspiel.
3: Um die Teilnahme an der Weltmeisterschaft in Brasilien nächstes Jahr treffen die Österreicherinnen jetzt Ende November, Anfang Dezember in der 2. und letzten Playoff-Quali-Runde auf die Schweizerinnen.
1: Und jetzt zum Wetter mit Michi Mattern.
5: Der Mittwoch beginnt heute oft trüb und stellenweise regnerisch. Im Lauf des Tages klingen die leichten Schauer jedoch ab, zuletzt zwischen Kufstein und Mariazell. Die Wolken lockern allmählich auf und damit gehen sich im Westen und Süden sowie nördlich der Donau ein paar Sonnenstunden aus, die meisten vom Montafon bis nach Kärnten. Bei lebhaftem Nordwestwind wird es für Mitte Oktober recht warm. Die Temperaturen erreichen 12 bis 20 in 2000 Meter um 6 Grad. Morgen Donnerstag ähnlich warm und einiges an Sonne, in den Niederungen aber stellen länger nebelig.
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